0: Ja, na endlich. Das werden wohl einige sagen. Also vor allen Dingen die Tatort-Fans sind jetzt der Meinung, jetzt macht der Sonntag wieder Sinn. Diese unfassbar lange Tatort-Sommerpause ist vorbei. Am Sonntag gibt es den ersten frischen Fall. Wer da als erstes ran muss, wer als erstes ermittelt und was wir von dieser neuen Tatort-Saison dann auch erwarten können, das klären wir gleich hier.
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0: Ja, nochmal hallo zusammen mit Musik von France Gall und auch die längste Sommerpause in der Tatortgeschichte. Die geht dann mal zu Ende nach langen 19 Wochen mit Wiederholungen alter Folgen. Gibt's also diesen Sonntag endlich wieder die erste Premiere. Film- und TV-Experte Jörg Albrecht, was erwartet die Tatort-Fans denn in der neuen Saison?
1: Viele neue Gesichter auf jeden Fall. Alte Teams hören auf oder haben schon aufgehört, wie die Münchner Bartic und Leitmeier nach stolzen 35 Jahren. Und einige Ermittler bekommen neue Kollegen. Neuzugänge gibt es bei den Tatorten Dresden, Kiel, Franken und auch in Dortmund. Da wird dann demnächst die Österreicherin Sophia Mercedes-Burtscher als Hauptkommissarin Leo Sturm mit Peter Faber ein Team bilden.
0: Okay, jetzt hast du die Münchner gerade eben schon erwähnt, Bartic und Leitmeier sind im Ruhestand, nicht aber der Assistent Kalli.
1: Nee, und das ist eine gute Entscheidung, der Kalli macht weiter, also genau gesagt Ferdinand Hofer, der ihn schon 12 Jahre spielt und Kalli wird befördert. Er ist der neue Leiter der Mordkommission und er weiß natürlich, wie groß die Fußstapfen sind, die seine Vorgänge hinterlassen haben.
2: Also was ich mir definitiv versuche abzuschauen bei den beiden ist, die kreative Herangehensweise, mit der sie an jeden Tatort und an jedes Drehbuch herangehen.
1: Aber Ferdinand Hofer muss die Verantwortung ja auch nicht allein schultern. Er bekommt einen Partner, nämlich Carlo Ljubek als Kommissar Nikola Buwak.
0: Ah, okay. Du hast gerade gesagt, oder du sagst, bei den NRW-Teams bleibt, also abgesehen von Dortmund, alles da beim Alten?
1: Ja, da steuern die Kölner im nächsten Jahr auf ihren 100. Fall zu. Von der bevorstehenden Pensionierung habe ich zumindest noch nichts gehört. Und natürlich geht es auch in Münster mit Thiel und Börne weiter. Nur allerdings jetzt ohne die Staatsanwältin. Mechthild Grossmann hat sich aus dem Münster-Tatort verabschiedet.
0: Okay, jetzt die wichtigste Frage. Mit wem starten wir eigentlich jetzt diesen Sonntag?
1: Das ist sie hier.
3: Charlotte Lindholm, LKA.
1: Maria Fortwängler, alias. Charlotte Lindholm muss in einer Einrichtung für Demenzkranke ermitteln. Die Tote könnte allerdings auch einfach ausgerutscht sein.
3: Also, was sage ich, tot durch Unfall?
1: Aber dann bekommt die Kommissarin Besuch von einem Ex-Kollegen, der mit einer unglaublichen Geschichte aufwartet.
4: Okay, also wenn ich Sie richtig verstehe, dann sagen Sie, in dem Demenzdorf lebt ein Serienkiller, der die alte Dame umgebracht hat.
5: Ich sag's, wie es ist.
1: Und ich sag auch, wie es ist. Ziemlich haarsträubend ist dieser erste neue Fall, aber auch ganz unterhaltsam.
0: Und wir haben es gehört, am Sonntag starten wir in die neue Tatort-Saison. Jörg Albrecht hat uns so einen kleinen Überblick darüber gegeben.
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0: das Bochum-Wetter.
1: Wolkig und ab und zu nass, so sieht die Nacht aus. Bisschen Nebel, auch nicht ausgeschlossen, das bei 13 bis 9 Grad. Heute sind dann im Tagesverlauf auch sonnige Abschnitte mit dabei und dazu Werte leicht über 20 Grad.
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2: A2 Oberhausen-Dortmund zwischen Oberhausen-Königshardt und Bottrop, dichter Verkehr, 10 Minuten Zeitverlust. Wir wünschen allen unterwegs gute Fahrt.
1: Ja, und gleich hier bei uns nochmal ein Satz neue Musik, und zwar von Ray Dalton gibt's gleich Go That High. Starten jetzt erstmal mit Post Malone. Ich bin Andreas Grunwald. Hallo zusammen.
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1: Ich bin Katrin Müller. Feierlich haben die USA 25 Jahre nach den 9-11-Terroranschlägen der Opfer gedacht. Im Zentrum der Gedenkveranstaltungen standen die Orte, die damals angegriffen wurden. Das World Trade Center in New York und das Pentagon bei Washington. Sowie ein Feld im US-Bundesstaat Pennsylvania, auf das ein Flugzeug abgestürzt war.
2: Niemand wird je vergessen, wo er oder sie zum Zeitpunkt der Terrorattacken gerade war. Und kaum einer, der sie erlebt hat, kann glauben, dass die Tragödie schon ein Vierteljahrhundert zurückliegt. Sie hat die Welt verändert. Präsident Trump sprach bei einer Gedenkveranstaltung am Pentagon. Man müsse im Terrorkampf stark und entschlossen bleiben, sagte er. An Ground Zero in New York war Trump mit seiner politischen Rede nicht willkommen. Dort gab es Schweigeminuten, Musik, Gesang, Glockenläuten und das traurige Verlesen der Namen tausender Opfer. Aus den USA, Tina Eck.
1: Gesundheitsminister Linnemann will die Pflege in Deutschland grundlegend umbauen. Der Frankfurter Allgemeinen Zeitung sagte er, bleibt das System so wie heute, droht ihm in den 30er Jahren der Kollaps. Eine Expertenkommission soll deshalb Vorschläge für eine große Reform machen.
3: Die Reform soll dann schon im kommenden Jahr greifen. In der Kommission will Linnemann auch unabhängige Fachleute und Wissenschaftler an einen Tisch holen. Gleichzeitig drängt aber ein akutes Geldproblem. Der Pflegeversicherung fehlen im kommenden Jahr voraussichtlich 8 Milliarden Euro. Deshalb arbeitet die Koalition bereits an einem ersten Reformpaket. Es soll die Ausgaben bremsen und mehr Geld ins System bringen, möglichst ohne die Beiträge für alle anzuheben. Zoe Tassovali, Nachrichtenredaktion.
1: US-Präsident Donald Trump kommt heute zu seinem zweitägigen Irlandbesuch in Dublin an. In der irischen Hauptstadt sind unter anderem Gespräche geplant. Zentraler Anlass der Reise ist jedoch das Golfturnier Irish Open, das auf Trumps Golfressort im westirischen Dunberg stattfindet. Gegen Trumps Besuch sind auch Proteste geplant. Zum Sport. In der Bundesliga hat der FC Schalke 04 den ersten Sieg seit Mai 2023 gefeiert. Der Aufsteiger aus Gelsenkirchen gewann gegen Union Berlin mit 3:1. Und Tennisstar Alexander Zverev ist bei den US Open ins Finale gestürmt und hat die große Chance auf seinen zweiten Grand-Slam-Triumph. Der French Open-Sieger bezwang im Halbfinale den russischen Außenseiter Karen Khachanov nervenstark in 3 Sätzen.
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4: Jetzt in der Nacht bleibt's in NRW wechselnd bewölkt. Vereinzelt kann auch ein bisschen Regen runterkommen. Später bildet sich stellenweise Nebel. Temperaturen liegen bei 9 bis 13 Grad. Der Samstag startet teils neblig und ein bisschen zäh. Später wird's wechselnd bewölkt. Meistens bleibt's trocken. Maximal 20 bis 24 Grad.
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5: Zurzeit liegen uns keine Meldungen vor. Wir wünschen allen unterwegs gute Fahrt.
4: Eine schöne Nacht euch. Hier ist Leo Arigi, jetzt mit Musik von Somba. Homewrecker spiele ich uns. Der ist wirklich über Nacht zum Star geworden. Hat sich abends ins Bett gelegt, hatte dann noch so einen TikTok gepostet. Hat sich nicht viel dabei gedacht. Am nächsten Morgen aufgewacht und wirklich Wems. Millionen Leute, die gesagt haben, mein Gott, deine Musik ist vielleicht geil.
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4: Und das ist sie ja auch wirklich. Ich finde, sie passt auch perfekt in diese Nacht. Ha, da legen wir uns jetzt mal gemeinsam rein.

0: Aerosmith für diesen frühen Samstag, ja. 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
4: 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Sah von weitem aus wie so ein Garderobenständer für Batiktücher. 1,95, Oberlippenbart, eine Warze wie ein Türstopper. Überall so Amulette, Silberringe. Ich zeig meine Tickets vor. Dann hält die mich am Handgelenk fest, fummelt in ihrer Tasche rum und holt so einen kleinen lilafarbenen Stein raus. Hier, mein Freund, für dich. Ein Amethyst, der ist gut fürs Selbstbewusstsein. Wie willst du denn darauf reagieren? Ich sag, hier hast du eine 15er Mutter, die scheint dir zu fehlen.
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1: In dieser Nacht ist der Himmel über NRW mal mehr, mal weniger dicht bewölkt. Hier und da kann noch ein bisschen Regen runterkommen. Dazu kann sich auch lokal Nebel bilden. Tiefstwerte aktuell 9 bis 13 Grad. Jetzt am Samstag braucht das Wetter morgens ein bisschen mehr Anlauf. Erst teils Nebel, später Wolken und trockenere Phasen. Gelegentlich sind ein paar Tropfen möglich bei maximal 24 Grad.
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2: Zurzeit liegen uns keine Meldungen vor. Wir wünschen allen unterwegs gute Fahrt.
1: Eine schöne Nacht euch. Ich weiß nicht, falls ihr euch fragt, was sollte ich denn am Wochenende Schönes tun? Tolle Aktion, wie ich finde. An diesem Wochenende läuft nämlich wieder deutschlandweit das Kinofest. Ja, könnt ihr in mehr als 700 Kinos in Deutschland euch hinsetzen und was gucken für nur 5 Euro. Das ist eben das Besondere. Zum Teil kann man da aktuelle Filme sehen, aber auch schon Previews. Sehr, sehr schöne Aktion, sehr toll. Kino im Kopf, das gibt's jetzt hier bei uns. Ah, oh Gott.
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1: Naja, eine schlechte Überleitung pro Sendung darf drin sein. Mein Name ist Leo Arigi.
3: Forum.

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0: Oh ja. Britney Spears für diesen frühen Samstag.
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0: Im Fall des mutmaßlichen Stromsaboteurs in NRW gibt es neue Erkenntnisse. Ja, der Mann soll unzählige weitere Stromanlagen im Visier gehabt haben. Ermittler haben zumindest klare Hinweise drauf gefunden. So, NRW-Innenminister Herbert Reul hat jetzt im Innenausschuss des NRW-Landtags zu diesem Fall Rede und Antwort gestanden. Und man muss schon sagen, die Geschichte ist teilweise ziemlich skurril. Vor allem die Art, wie der Mann am Ende von der Polizei geschnappt werden konnte. So, José Nasiandi aus dem Landtagsstudio. Du hast dem Bericht des Innenministers zugehört. Wie konnte der Mann denn jetzt nach der groß angelegten Fahndung schließlich gefasst werden?
2: Ja, es war so, nach der Schilderung des Innenministers, dass zwei Autobahnpolizisten, die eigentlich gar nicht direkt an der Fahndung beteiligt waren, den Mann gefunden haben. Bei Weißweiler fiel ihnen plattgetretenes Gras auf, das von einem Feldweg etwa 200 Meter in ein Gebüsch führte. Und die beiden wurden neugierig, sind dieser Spur gefolgt und fanden dann den 48-Jährigen in einem gut getarnten Zelt. Das war offenbar so gut versteckt, dass es selbst aus dem Polizeihubschrauber nicht zu sehen war. Und wow. Der Mann hat sich dann widerstandslos festnehmen lassen.
0: Und was haben die Ermittler inzwischen über seine möglichen weiteren Pläne herausgefunden?
2: Die Polizei hat in seinem Wohnmobil ein Notizbuch gefunden mit handschriftlichen Vermerken, und zwar zu mehr als 160 bisherigen und möglichen weiteren Sabotagezielen. Außerdem soll der Mann 7 weitere Orte genannt haben, die er auch als Lager genutzt hat. An 3 dieser Orte ist die Polizei auch schon fündig geworden. In NRW wurden außerdem mehr als 40 Abschussvorrichtungen für Raketen entdeckt, mit denen er ja Drähte über Stromanlagen schießen wollte oder schon geschossen hatte. NRW-Innenminister Reul geht deshalb davon aus, dass durch diese Festnahme möglicherweise auch viele weitere Anschläge verhindert wurden.
0: Die Erkenntnisse über den Stromsaboteur, die NRW-Innenminister Reul im Innenausschuss des Landtags vorgestellt hat. Infos von José Nasiandi dazu. Inzwischen hat die Bundesanwaltschaft die Ermittlungen gegen den Verdächtigen übernommen. Und ihr findet die ganze Geschichte nochmal zum Nachlesen bei uns auf der Homepage.
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1: Ich bin Katrin Müller. US-Präsident Trump wird an diesem Wochenende in Irland erwartet. Bei dem Besuch ab heute stehen nicht nur politische Gespräche auf dem Programm. Trump ist auch zu Gast bei einem Golfturnier.
2: Zunächst will Trump in Dublin die irische Präsidentin Catherine Conley und Premierminister Micheál Martin treffen. Im Mittelpunkt seiner Reise steht aber auch der Golfsport. Am Sonntag besucht der US-Präsident die Schlussrunde der Irish Open auf seinem eigenen Golfresort in Doonbeg. Sein Besuch wird von Protesten begleitet. In Dublin und in Doonbeg sind Demonstrationen angekündigt. Die irische Polizei sprach vorab von einem der komplexesten Sicherheitseinsätze, die sie je durchgeführt habe. Aus London, Philipp Dietlefs.
1: In gut einer Woche wird in Mecklenburg-Vorpommern und in Berlin eine neue Landesregierung gewählt. In Mecklenburg-Vorpommern können den Umfragen zufolge AfD und SPD mit vielen Stimmen rechnen. In Berlin Linke und CDU. Das unterstreichen auch aktuelle Daten, unter anderem aus dem ZDF-Politbarometer.
3: Auf 37% kann die AfD dem aktuellen ZDF-Politbarometer zufolge in Mecklenburg-Vorpommern hoffen. 3 Punkte dahinter liegt die SPD von Ministerpräsidentin Schwesig. Sie zieht, viele im Land vertrauen ihr und wollen sie wieder als Landeschefin. In Berlin kommt die Linke den ZDF-Zahlen nach auf 23% und damit auf Platz 1. Es folgt die CDU mit 21%. Gewählt wird in Mecklenburg-Vorpommern und der Hauptstadt am 20. September. Lea Matschullert, Nachrichtenredaktion.
1: Feierlich haben die USA 25 Jahre nach den 9/11-Terroranschlägen der Opfer gedacht. Im Zentrum der Gedenkveranstaltungen die Orte, die damals angegriffen wurden. Das World Trade Center in New York und das Pentagon bei Washington sowie ein Feld im US-Bundesstaat Pennsylvania, auf das ein Flugzeug abgestürzt war. Zum Fußball. In der Bundesliga hat der FC Schalke 04 den ersten Sieg seit Mai 2023 gefeiert. Der Aufsteiger aus Gelsenkirchen gewann gegen Union Berlin mit 3:1. Und Tennisstar Alexander Zverev ist bei den US Open ins Finale gestürmt und hat die große Chance auf seinen zweiten Grand-Slam-Triumph. Der French Open-Sieger bezwang im Halbfinale den russischen Außenseiter Karen Khachanov nervenstark in 3 Sätzen. Am Sonntag geht es für Zverev dann um den Titel.
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5: In dieser Nacht bei uns in NRW eher ruhig, aber nicht ganz klar. Es ist wechselnd bewölkt, vereinzelt fällt noch ein bisschen Regen, stellenweise wird es neblig. Aktuell Temperaturen zwischen 9 und 13 Grad. Der Samstag beginnt grau und mit viel Nebel. Im Laufe des Tages wird es wechselnd bewölkt, meist trocken und etwas milder mit 20 bis 24 Grad.
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6: A40 Dortmund-Essen zwischen Dortmund-Hombruch und Dortmund-Barup. 1 Kilometer Stau. Wir wünschen allen unterwegs gute Fahrt.
5: Das ist eine Sache, die kann man jetzt ganz wunderbar tun zu dieser Uhrzeit. 4 Uhr durch an diesem frühen Samstag, Leo Allergie hier, hi, nämlich Stargazing betreiben. Darüber singt Miles Smith, also in die Sterne starren. Ja, und also wunderbar, wenn man dann auch noch das Ganze so musikalisch untermalt bekommt von der sonoren Stimme von Miles Smith. Ich find's ganz wunderbar. Leute, also eine schöne Nacht euch.
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0: Oh, schöne Musik von The Bossa hier. Für diesen frühen Samstag.
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3: 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Ich freue mich so sehr. 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
5: Also die Chance zu haben, in so einem kleinen Rahmen auf ein Konzert zu gehen. Die großen Konzerte sind auch toll, aber das ist ja nochmal was ganz anderes. Ne?
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0: Start. Der Samstag startet teils neblig und ein bisschen zäh. Später wird's wechselnd bewölkt. Meistens bleibt's trocken. Maximal 20 bis 24 Grad.
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2: A1 Köln-Dortmund zwischen Kreuz Wuppertal-Nord und Gevelsberg. Dichter Verkehr, 8 Minuten Zeitverlust. Und A40 Dortmund-Essen zwischen Dortmund-Hombruch und Dortmund-Barup. 1 Kilometer stockender Verkehr. Wir wünschen allen unterwegs gute Fahrt.
0: Tampa City, das ist eine Band aus Los Angeles. 3 Jungs haben sich da zusammengetan. Und man muss ja sagen, heutzutage, es geht sehr schnell. Ja? Du musst dich nicht erst 5 Jahre unerfolgreich durch die Vorstadtclubs spielen, bis sich vielleicht mal irgendwie ein Manager entdeckt und dir dann einen schlechten Plattendeal reindrückt. Ja, es geht ganz schnell über TikTok und Social Media. Haben die Jungs auch so gemacht. Kurzen Ausschnitt zu ihrem Song Self-Aware hochgeladen und zack, Millionen Streams. Riesenhit der Song.
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0: Gibt's jetzt für euch. Ich bin Leo Arigi. Schöne Nacht euch.

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1: Jetzt in der Nacht bleibt's in NRW wechselnd bewölkt. Vereinzelt kann auch ein bisschen Regen runterkommen. Später bildet sich stellenweise Nebel. Temperaturen liegen bei 9 bis 13.

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0: So, das sieht doch ganz gut aus für die deutschen Fußballmannschaften im internationalen Wettbewerb. Außer für Leipzig, ja, die haben verloren in der Champions League am Donnerstag gegen Como, relativ fett. Gestern war schon Bundesliga, heute geht's fröhlich weiter, auch bei den NRW-Clubs. Udo Kreuer.
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2: Ja, wer hätte das gedacht? Das Spiel Elversberg gegen Bayern München ist tatsächlich ein Duell aus der Spitzengruppe. Der Leverkusen- und Gladbach-Bezwinger aus dem niedlichen Elversberg darf sich als Tabellenvierter mit dem sechsten Bayern München messen. Da steht die Fußballwelt wirklich Kopf.
3: Aber so etwas habe ich noch nicht erlebt und ich hoffe, dass es sich wieder ändert. Sonst ist das nicht mehr mein FC Bayern.
2: Ja, und in Dortmund hätten sie auch nichts dagegen, diese Spielzeit schon jetzt abzupfeifen. Auch sie stehen in der Tabelle vor dem Rekordmeister und könnten mit einem Sieg gegen Paderborn, naja, noch viel, viel wichtiger werden.
4: Wie heißt denn die Landeshauptstadt von NRW?
5: Von NRW? Dortmund?
2: Bei der Werkself aus Leverkusen haben sie am letzten Wochenende die Maschinen so richtig angeworfen. Die Eisernen von Union Berlin wurden eingeschmolzen. Aber jetzt geht es zum Tabellenführer. Ja, tatsächlich. Nicht wie sonst nach München, sondern nach Augsburg. Hier schon mal der Hinweis an den Mannschaftsbusfahrer. Da muss man rund 80 Kilometer früher von der A8 runter.
6: Wenn man nur ein bisschen Gefühl hat, wenn man ein bisschen die Fühler ausstreckt, merkt man sofort, dass da irgendwas im Busch ist.
2: Für die Kölner geht es gegen den Tabellennachbarn aus Bremen. Fast schon ein Klassiker. Über 100 Bundesliga-Duelle gab es schon. Die Bilanz ist absolut ausgeglichen. Alles andere als ein Unentschieden würde mich da überraschen.
7: Ich bin auch davon überzeugt, dass wir das Spiel noch gewinnen werden. Haben wir nicht, aber aufgrund des Weinern hätten wir es können.
2: Und die 0 Punkte Gladbacher haben es mit den aktuell starken Freiburgern zu tun. Noch früher als sonst hat man alles dafür getan, den Krisenmodus zu erreichen.
8: Das ist einfach viel zu einfach, wie der sich den Ball wiederholen kann. Was ist denn da los da hinten?
2: Dann allen viel Glück und schönen Anpfiff.
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1: Ich bin Katrin Müller. Feierlich haben die USA 25 Jahre nach den 9-11-Terroranschlägen der Opfer gedacht. Im Zentrum der Gedenkveranstaltungen standen die Orte, die damals angegriffen wurden. Das World Trade Center in New York und das Pentagon bei Washington, sowie ein Feld im US-Bundesstaat Pennsylvania, auf das ein Flugzeug abgestürzt war.
2: Niemand wird je vergessen, wo er oder sie zum Zeitpunkt der Terrorattacken gerade war. Und kaum einer, der sie erlebt hat, kann glauben, dass die Tragödie schon ein Vierteljahrhundert zurückliegt. Sie hat die Welt verändert. Präsident Trump sprach bei einer Gedenkveranstaltung am Pentagon. Man müsse im Terrorkampf stark und entschlossen bleiben, sagte er. An Ground Zero in New York war Trump mit seiner politischen Rede nicht willkommen. Dort gab es Schweigeminuten, Musik, Gesang, Glockenläuten und das traurige Verlesen der Namen tausender Opfer. Aus den USA, Tina Eck.
1: Gesundheitsminister Linnemann will die Pflege in Deutschland grundlegend umbauen. Der Frankfurter Allgemeinen Zeitung sagte er, bleibt das System so wie heute, droht ihm in den 30er Jahren der Kollaps. Eine Expertenkommission soll deshalb Vorschläge für eine große Reform machen.
3: Die Reform soll dann schon im kommenden Jahr greifen. In der Kommission will Linnemann auch unabhängige Fachleute und Wissenschaftler an einen Tisch holen. Gleichzeitig drängt aber ein akutes Geldproblem. Der Pflegeversicherung fehlen im kommenden Jahr voraussichtlich 8 Milliarden Euro. Deshalb arbeitet die Koalition bereits an einem ersten Reformpaket. Es soll die Ausgaben bremsen und mehr Geld ins System bringen, möglichst ohne die Beiträge für alle anzuheben. Zoe Tassovali, Nachrichtenredaktion.
1: US-Präsident Donald Trump kommt heute zu seinem zweitägigen Irlandbesuch in Dublin an. In der irischen Hauptstadt sind unter anderem Gespräche geplant. Zentraler Anlass der Reise ist jedoch das Golfturnier Irish Open, das auf Trumps Golfressort im westirischen Dunberg stattfindet. Gegen Trumps Besuch sind auch Proteste geplant. Zum Sport. In der Bundesliga hat der FC Schalke 04 den ersten Sieg seit Mai 2023 gefeiert. Der Aufsteiger aus Gelsenkirchen gewann gegen Union Berlin mit 3:1. Und Tennisstar Alexander Zverev ist bei den US Open ins Finale gestürmt und hat die große Chance auf seinen zweiten Grand-Slam-Triumph. Der French Open-Sieger bezwang im Halbfinale den russischen Außenseiter Karen Khachanov nervenstark in 3 Sätzen.
0: Das Bochum-Wetter.
4: Wir starten in diesen Samstag mit Temperaturen zwischen 9 und 13 Grad. Dabei ist es wechselnd bewölkt, jetzt am Morgen auch noch neblig. Der Tag bringt uns dann einen Mix aus Sonne und Wolken, immer mal wieder auch mit Schauern. Dazu heute Temperaturen zwischen 20 und 24 Grad.
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5: A1 Köln-Dortmund zwischen Kreuz Wuppertal-Nord und Gebelsberg, dichter Verkehr, 10 Minuten Zeitverlust. Und A40 Dortmund-Essen zwischen Dortmund-Hombruch und Dortmund-Barup. 1 Kilometer stockender Verkehr. Wir wünschen allen unterwegs gute Fahrt.
4: Einen schönen Samstag euch. Hier ist Leo Arege. Ja, vielleicht habt ihr das mitbekommen. Geschäfte und Restaurants sollen künftig nicht mehr nur Bargeld akzeptieren dürfen. Ja, Finanzminister Lars Klingbeil will eine Pflicht zur digitalen Zahlung einführen. Und dann kann man eben selbst entscheiden, ne, ob ich mit Karte oder bar bezahlen möchte. So, dann müssen wir eigentlich mal an diesen alten Satz ran, oder? Nur Bares ist Wahres. Es stimmt jetzt ja gar nicht mehr. Auch Digitales ist Geniales.
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0: Musik von Linkin Park für diesen frühen Samstag.
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0: Auch die längste Sommerpause in der Tatort-Geschichte geht mal zu Ende, ja. 19 Wochen war sie lang, da gab es irgendwie alles Schöne aus dem Archiv, ganz viele Wiederholungen alter Folgen. Jetzt gibt's diesen Sonntag endlich wieder die erste Premiere. Film- und TV-Experte Jörg Albrecht, was erwartet die Tatort-Fans denn in der neuen Saison?
2: Viele neue Gesichter auf jeden Fall. Alte Teams hören auf oder haben schon aufgehört, wie die Münchner Bartic und Leitmeier nach stolzen 35 Jahren. Und einige Ermittler bekommen neue Kollegen. Neuzugänge gibt's bei den Tatorten Dresden, Kiel, Franken und auch in Dortmund. Und da wird dann demnächst die Österreicherin Sophia Mercedes-Burtscher als Hauptkommissarin Leo Sturm mit Peter Faber ein Team bilden.
0: Du hast die Mönche schon erwähnt, Bartic und Leitmeier sind im Ruhestand, nicht aber der Assistent Kalli, glaube ich, ne?
2: Nee, und das ist eine gute Entscheidung. Der Kalli macht weiter.

0: also genau gesagt Ferdinand Hofer, der ihn schon 12 Jahre spielt, und Kalli wird befördert. Er ist der neue Leiter der Mordkommission und er weiß natürlich, wie groß die Fußstapfen sind, die seine Vorgänge hinterlassen haben.
1: Also was ich mir definitiv versuche abzuschauen bei den beiden ist die kreative Herangehensweise, mit der sie an jeden Tatort und an jedes Drehbuch herangehen.
0: Aber Ferdinand Hofer muss die Verantwortung ja auch nicht allein schultern. Er bekommt einen Partner, nämlich Carlo Ljubek als Kommissar Nikola Buwak.
2: So, bei den NRW-Teams bleibt, abgesehen von Dortmund, alles beim Alten?
0: Ja, da steuern die Kölner im nächsten Jahr auf ihren 100. Fall zu.
2: Wow.
0: Von der bevorstehenden Pensionierung habe ich zumindest noch nichts gehört. Und natürlich geht es auch in Münster mit Thiel und Börne weiter. Nur allerdings jetzt ohne die Staatsanwältin. Mechthild Grossmann hat sich aus dem Münster-Tatort verabschiedet.
2: Gut, und wie sieht's jetzt aus? Am Sonntag, mit wem starten wir denn jetzt eigentlich in die neue Saison?
0: Das ist sie hier.
3: Charlotte Lindholm, LKA.
0: Maria Fortwängler, alias Charlotte Lindholm, muss in einer Einrichtung für Demenzkranke ermitteln. Die Tote könnte allerdings auch einfach ausgerutscht sein.
3: Also, was sage ich? Tot durch Unfall.
0: Aber dann bekommt die Kommissarin Besuch von einem Ex-Kollegen, der mit einer unglaublichen Geschichte aufwartet.
3: Okay, also wenn ich Sie richtig verstehe, dann sagen Sie, in dem Demenzdorf lebt ein Serienkiller, der die alte Dame umgebracht hat.
4: Ich sag's, wie es ist.
0: Und ich sag auch, wie es ist. Ziemlich haarsträubend ist dieser erste neue Fall, aber auch ganz unterhaltsam.
2: Am Sonntag, also morgen, starten wir in die neue Tatort-Saison. Jörg Albrecht hat uns einen Überblick gegeben. Danke dir.
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1: Aktuell Temperaturen zwischen 9 und 13 Grad bei uns in Nordrhein-Westfalen an diesem Samstagmorgen. Stellenweise mit ordentlich Nebel. Ansonsten wird der Samstag heute wechselnd bewölkt. Vereinzelt kann immer wieder Regen runterkommen. Dazu gibt es heute maximal 24 Grad.
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2: Zurzeit liegen uns keine Meldungen vor. Wir wünschen allen unterwegs gute Fahrt.
1: An diesem frühen Samstag mit mir Leo Arregui und jetzt guter Laune Musik von Ügel. Der hat einen Song auf Social Media entdeckt. Man muss dazu sagen, dieser Song ist ursprünglich mit künstlicher Intelligenz generiert worden. Nichtsdestotrotz fand er ihn sehr geil, hat gesagt, ah, weißt du was, ich baue das mit menschlicher Kraft um. Und das hat er jetzt gemacht. Also die Idee stammt von einer künstlichen Intelligenz, die Umsetzung aber von ihm selbst, dem französischen DJ Ügel. Dafür können wir ihn nur loben. Und wenn dann auch noch so ein sommerlicher Dance-Hit rauskommt, ja, ist doch wunderbar.
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0: Tom Gregory für diesen Samstagmorgen. Leute, das Fahrrad boomt, auch dank E-Bikes. Gibt ja fast alle Fahrräder auch mit E-Motor. Ah, also fast alle, ne?
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2: Wo bleibt das E-Einrad? Ja, ich meine, E-Bikes gibt's eh in jeder Ausführung. Als Citybike, Mountain, Gravelbike mit Trampelunterstützung. Hier, diese Waldorfbusse, die gibt's ja auch. Also E-Lastenrad. Selbst das Liegefahrrad gibt's mit E-Motor. Dann allerdings nur mit Fahne. Sieht einfach besser aus. Aber was ist mit dem Einrad? Nimmt doch viel weniger Platz, in der Bahn zum Beispiel oder im Camper. Gut, wie sicher so ein Ding ist bei 25 Stuckis? Schwer zu sagen.

0: Magen. Obwohl Geschwindigkeit stabilisiert ja auch. Reine Physik also. Was ein Problem ist, wo befestigt man die Satteltaschen? Das ist ein Thema. Mit dem E-Einrad mal eben einkaufen fahren? Schwierig. Dann gibt's ja noch eine juristische Grauzone. Trinken auf dem Fahrrad sollte man ja eh nicht, aber bis 1,6 Promille darfst du. Rein theoretisch. Außer du fährst Schlangenlinien. Dann ist weniger erlaubt. Auf dem Einrad fährst du aber nie ganz gerade. Wahrscheinlich ist das das Problem. Generell gilt, wenn Einrad, dann nur stilecht im Clownskostüm. Gehört einfach zusammen, macht gute Laune und im Straßenverkehr wirst du super gesehen.
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1: Ich bin Uli Reitinger. In vielen Großstädten explodieren die Mieten und es werden auch immer wieder Fälle gemeldet, in denen Vermieter ihren Mietern zu viel Geld abknöpfen. Justizministerin Hubig will härter dagegen vorgehen und die Mietpreisbremse wirklich scharf schalten, sagte sie den Zeitungen der Funke Mediengruppe.
2: Vermieter, die gegen die Mietpreisbremse verstoßen, müssen dem Mieter momentan nur das zu viel gezahlte Geld zurückerstatten, sagt Ministerin Hubig. Ihrer Meinung nach reicht das nicht. Es gäbe noch zu viele Möglichkeiten, die Mietpreisbremse auszuhebeln, so Hubig. Vor allem bei Kurzzeitvermietungen und der Vermietung von möblierten Wohnungen. Wie die Gesetzeslücken geschlossen werden können, dazu soll eine Expertengruppe Vorschläge machen. Vermietern könnten dann zum Beispiel Bußgelder drohen, wenn sie gegen die Mietpreisbremse verstoßen. Katrin Müller, Nachrichtenredaktion.
1: Die USA haben 25 Jahre nach den Terroranschlägen vom 11. September 2001 der fast 3000 Todesopfer gedacht. In New York verlasen Angehörige am Ground Zero die Namen der Getöteten. Erstmals wurde auch mit einer eigenen Schweigeminute an spätere Opfer der gesundheitlichen Folgen erinnert. Präsident Trump nahm an der Gedenkfeier am Pentagon teil und verteidigte dort den Irankrieg. Kinotickets sind teurer geworden, umso mehr lohnt sich dieses Wochenende für Kinofans. Beim sogenannten Kinofest kosten Karten für viele Filme heute und morgen nur 5 Euro.
3: Mehr als 700 Kinos in ganz Deutschland machen mit beim Kinofest. Teilweise mit Sondervorstellungen von Filmklassikern, Previews kommender Filme und extra bunten Aktionen drumherum. Auch wer große Sommerblockbuster wie die Odyssey oder den neuen Spider-Man-Film oder gehypte Horrorhits wie Obsession noch nicht gesehen hat, kann das jetzt für 5 Euro. Für Romantiker gibt's aktuell Komödien wie Finding Emily oder One Night Only und für Kinder zum Beispiel Toy Story 5, Paw Patrol oder den neuesten Minions-Film. Ronny Tochau, Nachrichtenredaktion.
1: Zum Sport. Tennisprofi Alexander Zverev steht im Finale der US Open. Er besiegte im Halbfinale den russischen Außenseiter Karen Khachanov in 3 Sätzen. Im Finale trifft Zverev am Sonntagabend auf den Weltranglisten-9. Ben Shelton aus den USA. Und im Freitagsspiel der Fußball-Bundesliga hat der FC Schalke seinen ersten Bundesligasieg seit fast 3,5 Jahren eingefahren. Die Schalker setzten sich beim 1. FC Union Berlin mit 3:1 durch. Das waren die Nachrichten mit Uli Reitinger.
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5: Schönen guten Morgen. Wir starten mit vielen Wolken in diesen Samstag bei uns in NRW. Immer wieder guckt aber auch mal die Sonne heute raus. Regenschauer, ja, sind auch nicht ganz ausgeschlossen, sind auch teilweise mal möglich. Das Ganze heute bei Höchstwerten um die 21 Grad. Schauen wir schon mal auf den Sonntag. Der wird dann ticken grauer und ungemütlicher. Dann sind auch mehrmals Regenschauer hier. Wahrscheinlich laut aktuellem Wettertrend. Und dann klettern die Werte aber trotzdem noch mal ein Stück hoch, dann auf bis zu 22 Grad morgen.
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5: Der Blick auf die Straßen und Vorsicht auf der A44, Dortmund Richtung Kassel, zwischen Werl Süd und Soest. Hier sind Personen auf dem Standstreifen unterwegs. Hier bitte ganz besonders vorsichtig fahren und ein kleiner Stau auf der A40, Dortmund Richtung Essen, zwischen Dortmund Mitte und Dortmund Barob 1 Kilometer. Hier seid ihr aber in guten 5 Minuten wieder durch. Und rein geht's in den Samstagmorgen. Ja, sehr früh noch, kurz nach 6. Holen wir uns erstmal entspannten Kaffee, kommen gut rein. Der Finn ist hier. Finn Weiden, guten Morgen.
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0: Dennoch sehr, sehr früher Samstagmorgen mit Hertz und Purple Disco Machine. Das ist Wonderful Life 25. Schönen guten Morgen. Jetzt haben wir es gleich 17:45. Ja, es gibt ja jeden Tag so Gebäude, ne? Da laufen wir vorbei und denken uns, ja, keine Ahnung, was steckt da eigentlich drin, ne? Vielleicht ein Keller, der ein paar Jahrhundert Jahre alt ist, Räume, in die normalerweise niemand reinkommt oder irgendeine komplett wilde Geschichte, die man dem Haus von außen überhaupt nicht ansieht. Genau dafür ist morgen Tag des offenen Denkmals. In ganz Deutschland machen historische Gebäude und Orte auf, die sonst teilweise gar nicht öffentlich zugänglich sind. Also richtig spannend. Und das ist ausdrücklich nicht nur was für Leute, die, ja, die sonntags freiwillig Kirchenfenster zählen. Ihr könnt da wirklich einfach mal hinter Türen gucken, die sonst zu sind. Ne? Von alten Villen und Industrieanlagen bis zu Bunkern, Schlössern oder auch ehemaligen Fabriken. Also eigentlich so ein bisschen was wie Lost Places, nur legal und mit jemandem, der euch sogar erklärt, was da früher abgegangen ist.
1: Augenblick mal.
2: Manche wohnen in der Nähe und kommen vorbei und sagen, ach, ich dachte, das wäre ein Kindergarten oder sowas. Und sind dann doch sehr, sehr überrascht, also weil es eben keine klassische Kirche ist.
3: Doch, das ist sie, sagt Sebastian Blasius. Es geht um die Kirche Pax Christi in Krefeld. Noch gar nicht so alt, keine 50 Jahre, 1979 eingeweiht. Ein Backsteinbau der Nachkriegsmoderne, der auch innen erstmal nicht nach einem klassischen Kirchraum aussieht.
2: Ein großer Raum, ein heller Raum, an dem man auch nach draußen schauen kann, in die Grünanlage. Also es hat auch erstmal was Großzügiges, es hat was Warmes in seiner Atmosphäre. Leute fühlen sich sehr, sehr schnell dort wohl. Und dann gibt es aber natürlich auch diese Kunstwerke da

0: drin, die durchaus auch sperrig sind, die auch herausfordernd sind.
1: Und zwar jede Menge Kunstwerke, über 40 von Künstlerinnen und Künstlern des 20. und 21. Jahrhunderts. Und genau diese Kombination macht den Ort zu einem Denkmal.
0: Also man darf ja auch nicht vergessen, dass es so eine Kirche tatsächlich nicht zum zweiten Mal in Deutschland gibt.
1: Natürlich wird es beim Tag des offenen Denkmals morgen jede Menge passendes Programm geben. Ein spannender Ort, der zwar ein Denkmal ist, aber trotzdem auch weiterleben soll, sagt Sebastian Blasius. Und man sich deshalb anschauen sollte,
0: was ist quasi die Historie, was ist daran bewahrenswert, was ist vielleicht auch die Idee eines solchen Ortes, die man gar nicht so richtig konservieren kann, sondern die man eigentlich nur lebendig halten kann tatsächlich. Und lebendig halten heißt eben auch aktivieren und weiterführen und vielleicht auch neu erfinden.
1: Mehr auf augenblickmalonline.de. Stefan Klinkhammer von der Katholischen Kirche für

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0: möglich heute. Das Ganze bei Höchstwerten so um die 20 bis 22 Grad. Morgen am Sonntag dann ähnliches Wetter wie heute. Dann sind auch noch häufiger mal Regenschauer möglich. Alles in allem bleibt es überwiegend bewölkt an diesem Wochenende. Heute dabei, wie gesagt, 22 und morgen dann so auch bei Werten um die 21 Grad.
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0: Der Blick auf die Straßen und wir starten mit der A2 Oberhausen Richtung Dortmund zwischen Oberhausen-Königshardt und Bottrop. Hier dichter Verkehr, gute 10 Minuten mehr Zeit einplanen und die A4 Aachen Richtung Köln zwischen dem Kreuz Köln-West und Köln-Eiffeltor. 1 Kilometer für euch 5 Minuten obendrauf. So, bei uns wird's magisch an diesem Samstagmorgen. Wir schicken euch zu den Ehrlich Brothers. Ja, auf ein ganz, ganz kleines, exklusives Event. Nur 50 Leute sind mit dabei. Und wie ihr zu diesen 50 gehören könnt und was euch da alles erwartet, gibt's hier nach 3 Songs. Mein Name ist Finn Weiden. Guten Morgen.
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1: Ja, über den Samstag sind viele Wolken mit dabei, heute bei uns in NRW. Die Sonne guckt aber auch hier und da mal so zwischen den Wolken hervor. Regenschauer sind hier und da auch

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0: Einen schönen guten Morgen. So, Schnips, da haben wir doch schon wieder Wochenende. Wie schnell das doch immer geht, oder? Magic.
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0: Ja, die Jungs hier, die haben die richtigen Tricks drauf. Das wird ein richtig cooles Event. Genau genommen sind es sogar zwei. Ja, ihr habt die Chance, die Ehrlich Brothers hautnah zu erleben. Chris und Andreas zaubern in ihrem House of Magic nur für euch. Und das wird eine richtig kleine, nette, schnuckelige, überschaubare Runde. 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Und mit ein bisschen Glück seid ihr das. Und das hier kommt dann auf euch zu.
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3: Und zwar nur für diejenigen, die hier mitmachen und gewinnen. 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
0: Absolut. Und jetzt seid ihr dran. 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Ja, und alle Gewinner bekommen auch noch obendrauf Tickets für die Premiere der neuen Arena-Tour der Jungs, Wonderworld. Ich wünsche euch ganz viel Glück.
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1: Ich bin Uli Reitinger. Justizministerin Stefanie Hubig will die Wirksamkeit der Mietpreisbremse verbessern. Ihr Ziel sei es, die Mietpreisbremse wirklich scharf zu schalten, sagte Hubig der Funke Mediengruppe. Bei Verstößen gegen die Mietpreisbremse müssten Vermieter bisher nur das zu viel gezahlte Geld dem Mieter zurückerstatten. Das reiche nicht aus, so Hubig. Eine Expertengruppe befasst sich gerade mit Bußgeldern für Verstöße gegen die Mietpreisbremse und mit einer Reform der Regelung bei Mietwucher. US-Präsident Trump wird an diesem Wochenende in Irland erwartet. Bei dem Besuch ab heute stehen nicht nur politische Gespräche auf dem Programm. Trump ist auch zu Gast bei einem Golfturnier.
2: Zunächst will Trump in Dublin die irische Präsidentin Catherine Connolly und Premierminister Micheál Martin treffen. Im Mittelpunkt seiner Reise steht aber auch der Golfsport. Am Sonntag besucht der US-Präsident die Schlussrunde der Irish Open auf seinem eigenen Golfresort in Doonbeg. Sein Besuch wird von Protesten begleitet. In Dublin und in Doonbeg sind Demonstrationen angekündigt. Die irische Polizei sprach vorab von einem der komplexesten Sicherheitseinsätze, die sie je durchgeführt habe. Aus London, Philipp Detlefs.
1: Einer

0: Studie der Vereinten Nationen zufolge geht es in Deutschland nicht gerade gerecht zu. Vor allem Frauen, Kinder, Ostdeutsche, Menschen aus dem Ruhrgebiet, Einwanderer und Menschen mit Behinderungen sind benachteiligt, heißt es in dem UN-Bericht.
1: Die Einkommens- und Vermögensungleichheit in Deutschland hat seit den 2010er Jahren deutlich zugenommen, heißt es in dem Bericht. Frauen beispielsweise verdienen hierzulande durchschnittlich 16% weniger als Männer. Dieser Gender Pay Gap sei nicht nur groß, sondern vor allem auch größer als in fast allen anderen westlichen Industrienationen. Deutschland müsse mehr Geld in die Kinderbetreuung stecken und die veraltete Infrastruktur erneuern. Dafür sollten Reiche etwa über die Erbschaftssteuer stärker eingebunden werden. Tanja Wagner, Nachrichtenredaktion.
0: Und noch zum Sport. Der FC Schalke hat seinen ersten Sieg in der ersten Fußball-Bundesliga seit fast 3,5 Jahren gefeiert. S04 setzte sich beim ersten FC Union Berlin mit 3:1 durch. Und Tennisprofi Alexander Zverev hat das Endspiel der US Open erreicht. Er besiegte im Halbfinale den Russen Karen Khachanov in 3 Sätzen. Im Finale trifft Zverev am Sonntagabend auf den Weltranglisten 9. Ben Shelton aus den USA. Das waren die Nachrichten mit Uli Reitinger.
2: Dankeschön.
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2: Ja, es geht mit Wolken und Sonne in dieses Wochenende. Bis 21 Grad bekommt ihr im Laufe des Samstages. Der Nachmittag heute, der ist auch trocken. Morgen sind wir nicht mehr ganz so sicher. Vor Regenschauern den ganzen Tag gibt es ein erhöhtes Regenrisiko hier bei uns in Bochum. Die neue Woche ab Montag, die startet dann wieder etwas schöner. Der Montag ist meist trocken und dazu gibt es Wolken bis 22 Grad.
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2: Ist alles noch ganz entspannt, keine Staus aktuell gemeldet. Kommt gut und sicher durch mit uns. Tja, wir gehen gleich auf eine wilde Joyride durch dieses Wochenende. Es ist endlich Samstag, Musiksommer in der Stadt und eure Lieblingshits im Radio gleich mit Roxette unter anderem und Joyride aus den 90ern. Eminem ist mit dabei und Avicii mit einer Ansage an seinen Brother.
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2: Hier ist Martin Kelz. Hallo Bochum.

0: Eminem für euch am Samstagmorgen hier bei uns bei Radio Bochum. Ah, das sieht schon immer spektakulär aus, ne? Wenn so ein fetter Hubarm über unserer Stadt ausgefahren wird, wenn irgendwas unter die Lupe genommen und inspiziert wird. Schweres Gerät in dieser Woche in Wiemelhausen. Mitte der Woche ist der Turm der Petrikirche in Wiemelhausen nämlich begutachtet worden mit so einem richtig fetten Hubsteiger. Wenn da natürlich an der Kirche ein Stein locker sitzt, ist das eher suboptimal, wie man sich vorstellen kann. Das Gebäude steht ja seit 10 Jahren leer und soll bald für Neues genutzt werden. Was das genau wird, ist noch nicht klar. Der Pfarrer der Kirchengemeinde Bochum-Wiemelhausen, Martin Röttke, hat da so eine Idee.
1: Eine Kindertagesstätte ist ein Wunsch sozusagen, soll da entstehen, dass wir hier für dieses Viertel einfach

0: auch sehr wichtig. Das ist ja hier angebunden ans Kirchviertel oder eben auch an die Innenstadt, je nachdem. Aber im Grunde genommen nochmal so eine Insel, wo Leben entstehen könnte.
1: Und natürlich super Win-Win-Situation für das ganze Viertel. Das Gebäude könnte wieder genutzt werden. Gleichzeitig kehrt richtig Leben in die Bude dann ein, wenn es eine Kita wird. Bleiben wir für euch dran. Jetzt geht's musikalisch zurück ins Jahr 2010 mit Lifehouse bei Radio Bochum. Guten Morgen.

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1: Die Hymne für alle Besserwisser jetzt hier bei uns im besten Mix bei Radio Bochum. Wir haben Teddy Swims für euch dabei. Sein aktueller Welthit 2026, Mr. Know-It-All.

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0: kommt gut rein in diesen Samstagmorgen. Alex Warren, gerade hier bei uns gehört, bester Mix bei Radio Bochum. Jetzt ist es genau 7.30 Uhr. Rena Hahn ist im Studio.
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0: So sieht's aus und ihr bekommt alles Aktuelle aus der Stadt. Schönen guten Morgen.
2: Guten Morgen. Am Freitagabend ist der Musiksommer gestartet mit der Eröffnung durch Oberbürgermeister Jörg Lukert. Bis Sonntagabend gibt es Live-Musik auf mehreren Bühnen. Von Pop über Klassik bis Elektro ist alles dabei. Die ersten Acts heute gibt es schon ab dem Vormittag. Wir von Radio Bochum senden live aus dem gläsernen Studio auf dem Bongard Boulevard. Mit dabei sind dann auch einige Interviewgäste, wie zum Beispiel heute Abend der DJ ATB. 17 Millionen Euro hat der Neubau der Klinik für Geriatrie am Augusta-Klinikum Bochum gekostet. Am Freitag wurde die offizielle Einweihung gefeiert. Das Land NRW hat den Bau mit knapp 13 Millionen Euro gefördert. Die Bauzeit betrug 2,5 Jahre. Dr. Olaf Hagen ist Chefarzt der Klinik für Geriatrie. Er freut sich über 2 Stationen und 72 Betten.
3: Ja, das ist modernes, großzügig, die Räumlichkeiten entsprechend viel Platz. Wir können unseren Patienten endlich mal adäquate Therapie machen. Wir können in einem Zweibettzimmer beide Patienten behandeln, weil genügend Platz ist. Wir haben einen Rollator, ja, wir haben den Rollstuhl, vielleicht noch einen Stock, den die Patienten brauchen. Und das behindert uns jetzt nicht mehr in unserer Therapie.
2: Für den Neubau wurde der bisherige Standort in Linden aufgegeben. Die Klinikleitung freut sich, ältere Patientinnen und Patienten ganzheitlich besser behandeln zu können. Altersmedizin habe am Augusta-Klinikum nun hervorragende Rahmenbedingungen und kurze Wege zu anderen medizinischen Fachabteilungen. Und jetzt das Wichtigste aus Deutschland und der Welt. Der deutsche Tennisprofi

0: Profi Alexander Zverev hat zum zweiten Mal das Finale der US Open in New York erreicht. Der 29-Jährige hat in der Nacht im Halbfinale den Russen Karen Khachanov in 3 Sätzen besiegt. Im Finale trifft Zverev morgen auf den US-Amerikaner Ben Shelton. Nach einem Zugunglück im Nordwesten Frankreichs mit mehr als 40 Verletzten ermitteln die Behörden weiter zur Ursache. Ein Regionalzug mit rund 180 Passagieren ist am Freitagabend zwischen Rouen und Kourou entgleist. 5 Waggons sind aus den Schienen gesprungen, einer ist umgekippt. Eine 18-Jährige ist schwer verletzt worden. Möglicherweise hat der Zug einen Gegenstand gerammt. Zurück nach Bochum. Der VfL Bochum will heute gegen Greuther Fürth endlich den ersten Heimsieg der Saison holen. Beide bisherigen Ligaspiele an der Castroper Straße gingen jeweils mit 0:1 verloren. Auswärts läuft es bisher deutlich besser. Zuletzt gewann der VfL mit 2:1 bei Dynamo Dresden. Fürth kennt Bochum in dieser Saison bereits. Erst vor knapp 3 Wochen hat der VfL die Franken auswärts mit 2:1 aus dem DFB-Pokal geworfen. Heute geht es im Ruhrstadion um Punkte. Anstoß ist um 13 Uhr im Radio Bochum Sport. Sind wir live dabei. 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
1: Dankeschön, Remdal.
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1: Wir starten mit einem Mix aus Sonne und Wolken ganz gemütlich in dieses Wochenende und tagsüber, da klettern unsere Temperaturen erstmal auf angenehme 21 Grad. Nachmittag heute durchweg trocken. Ja, das können wir so gut aushalten. Ne? Der Sonntag, da habt ihr besser den Poncho dabei. Es kann den ganzen Tag immer mal wieder regnen und der Wochenstart ist wieder freundlicher. Montag größtenteils trocken, so mit Sonne-Wolken-Mix.
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1: Ganz entspannt, alles noch, keine Staus aktuell gemeldet. Kommt uns hier mal gut und sicher durch. Ja, Uhrzeiten sind ja so ein richtiger Trend in eurer Lieblingsmusik bei Radio Bochum. Ganz aktuell nach 10:35 Tiesto und 12:12 Samba kommt Michael Schulte um die Ecke mit 5 a.m. Und da sind wir ja tatsächlich schon weiter an eurem Samstagmorgen hier. Will Smith gleich außerdem mit dabei und wir haben Kelly Clarkson für euch im besten Mix.
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1: Martin Kelz ist mein Name. Hallo

0: gleich für euch You Not Us zusammen mit Daddy DJ und Flipside. Radio Bochum hier. Oh, ich lieb's. Die Frau schwingt ihren Putz heute energisch hier durch unsere Flure, Tische, Klo, Spülmaschine. Alles ist dran. Hoffentlich mit einem anderen Lappen jedes Mal. Macht sie ganz gewissenhaft, ne? Die gute Walli, unsere Radio Bochum Reinigungsfachkraft unseres Vertrauens. Und sie guckt mit uns eine Woche zurück. Viel Spaß.
1: Diese Frau hat echt Haare auf den Zähnen.
2: Guten Morgen.
1: Radio Bochums Reinigungsfachkraft Waltraud Ehlert.
3: Hallöchen. Da bin ich schon wieder zum gemeinsamen in eine Woche rückwärts reingucken. Unsere Dünning-Hauswurst gibt ab jetzt quasi auch über Wolken, wegen weil bei Eurowings das als Essen ausgeteilt wird. Die Pendlerstatistik hat ergeben, dass 80.000 Menschen nach Bochum reinpendeln wegen die Arbeit und 72.000 aus selbe Gründe auch wieder raus. Die Stadt Bochum warnt vor den sogenannten Kanalhaie, was jetzt keine echten Tiere in unserer Kanalisation sind, sondern echte Lossröcke. Die behaupten, den Auftrag von der Stadt, der Abwasserleitung zu kontrollieren. Die Stadt selber würde aber immer erst schriftlich an Hausbesitzers und drinnen sich wenden, und zwar vor der Überprüfung. Dienstag gab es in Quernburg in der Bücherei eine Veranstaltung zum Thema KI. Die Nutzung, die Gefahren und der Vertrauenswürdigkeit ist wichtig. Für große Aufregung dagegen hat die Nachricht gesorgt, dass Bogestra aus finanziellen Gründen einsparen muss, was zur Einschränkung bei verschiedenen Buslinien ab 2027 führen wird. Donnerstag warte wieder einer von die Warntage, weshalb es überall dann Sirenen gab, nicht? Samstag steht unser Oberbürgermeister auf dem Hauptmarkt zwischen 12:30 und 13 Uhr für das Format mit Lukat, wo er mit die Bürgers und Rinnen in Gespräch kommen werden wollen will. Und dann haben wir noch den Musiksommer, auf den sich viele gefreut haben. Und wir von Radio Bochum sind natürlich auch mit unserem gläsernen Studio auf dem Bullefahrt dabei. Ich kann Sonntag leider nicht bei Sie bei sein, wegen weil ich da auf der Gesundheitsmesse in Ruhrkongress anschruppern bin. Jetzt wünsche ich Sie alle traumschönes Wochenende. Bleiben Sie lieb füreinander. Tschüss, Ihre Walli.
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4: Neu bei uns, You Not Us, featuring Daddy DJ, Flipside.

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1: Mit Malte Albrecht, guten Morgen. In vielen Großstädten explodieren die Mieten und es werden auch immer wieder Fälle gemeldet, in denen Vermieter ihren Mietern zu viel Geld abknöpfen. Bundesjustizministerin Hubig will jetzt härter dagegen vorgehen. Ihr Ziel sei es, die Mietpreisbremse wirklich scharf zu schalten, sagte sie den Zeitungen der Funke Mediengruppe. Weitere Infos zu den Plänen hat Katrin Müller.
2: Vermieter, die gegen die Mietpreisbremse verstoßen, müssen dem Mieter momentan nur das zu viel gezahlte Geld zurückerstatten, sagt Ministerin Hubig. Ihrer Meinung nach reicht das nicht. Es gäbe noch zu viele Möglichkeiten, die Mietpreisbremse auszuhebeln, so Hubig. Vor allem bei Kurzzeitvermietungen und der Vermietung von möblierten Wohnungen. Wie die Gesetzeslücken geschlossen werden können, dazu soll eine Expertengruppe Vorschläge machen. Vermietern könnten dann zum Beispiel Bußgelder drohen, wenn sie gegen die Mietpreisbremse verstoßen.
1: Die Mietpreisbremse gilt in Gebieten mit angespannten Wohnungsmarkt. Bei Neuvermietung einer Wohnung darf die Miete hier zu Beginn höchstens 10% über der ortsüblichen Vergleichsmiete liegen. Hubig sagte, die Mietpreisbremse wirke, das hätten mehrere Untersuchungen gezeigt. Trotzdem sei sie kein Allheilmittel. Entscheidend sei vor allem, mehr bezahlbaren Wohnraum zu schaffen. Und jetzt weitere Nachrichten im Überblick. In ganz Deutschland gibt es heute Demos gegen rechts. In mehr als 35 Städten wollen Menschen auf die Straße gehen, um nach dem Wahlerfolg der AfD in Sachsen-Anhalt ein Zeichen zu setzen. Zu den Demos unter anderem in Berlin, Hamburg, München und Düsseldorf werden zum Teil mehrere 10.000 Menschen erwartet. Nach dem versuchten Drohnenanschlag am Leipziger Flughafen führen die Spuren offenbar zum russischen Militärgeheimdienst GRU. Das berichtet

0: Die Welt am Sonntag unter Berufung auf geheime Ermittlungsakten deutscher Sicherheitsbehörden. Demnach soll ein mutmaßlicher GRU-Agent als Logistiker den Anschlag organisiert haben. Istanbuls abgesetzter Bürgermeister İmamoğlu ist in einem stark kritisierten Gerichtsverfahren zu 25 Monaten Gefängnis verurteilt worden. Der schon vorher inhaftierte Gegner von Präsident Erdogan wurde der Beleidigung eines Staatsbediensteten schuldig gesprochen, berichten türkische Medien. Sollte das Urteil rechtskräftig werden, würde İmamoğlu auch formal sein Amt verlieren. In der Fußball-Bundesliga hat Aufsteiger Schalke den ersten Saisonsieg gefeiert. Die Königsblauen setzten sich im Freitagsspiel bei Union Berlin mit 3:1 durch. Nach dem Unentschieden gegen die Bayern vor einer Woche war es das nächste sportliche Ausrufezeichen der Schalker. Darüber freute sich Torwart Loris Karius bei Sky.
1: Ja, war ein ganz wichtiges Spiel heute. Erste Dreier in der Bundesliga nach Bayern. Konnten sie auch nicht viele richtig einordnen, weil wir da ja nur am Verteidigen waren. Heute haben wir richtig gut mitgespielt, Chancen erarbeitet. Hätten noch das eine oder andere mehr machen können, aber gibt uns eine breite Brust.
0: Und Tennisprofi Alexander Zverev hat das Finale der US Open in New York erreicht. Er besiegte im Finale den Russen Karin Khachanov in 3 Sätzen. Im Endspiel trifft Zverev morgen Abend auf den Weltranglisten 9. Ben Shelton aus den USA. Und das waren die Nachrichten mit Malte Albrecht.
2: Dankeschön.
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2: Ja, so mit richtig breiter Brust ist die Sonne heute bei uns nicht unterwegs. Bis 21 Grad im Laufe des Tages immer mal wieder mit so ein paar Wolken. Heute hier bei uns nachmittags schön trocken. Ne? 21 Grad lassen wir uns gefallen. Morgen sind so ein paar Regenschauer den ganzen Tag mal dabei. Den ganzen Tag über solltet ihr Schirm, Poncho oder irgendwas als Regenschutz mitnehmen. Die neue Woche ist dann wieder schöner. Der Montag mit ein bisschen Sonne und meist trocken. Und es gibt ein paar Wolken dazu. 20 Grad Spitzentemperatur.
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2: Da sieht's gut aus rund um Bochum. Keine Staus ganz aktuell gemeldet. Unsere aktuellen Verkehrsmeldungen und auch die Blitzer, die findet ihr auch immer bei uns im Netz auf radiobochum.de. Euch unterwegs eine gute und sichere Fahrt. Rotschopf, Ed Sheeran ist auf Deutschland-Tour. Nächste Woche unter anderem in Münster, spielt auch in Stuttgart live und einer seiner Welthits ist gleich hier bei mir dabei. Eyes Closed, schön so zum Träumen und nochmal so ein bisschen ins Wochenende reinschwelgen. Dazu passt auch Bill Medley und Jennifer Warnes, gleich absoluter Kult aus den 80ern. Time of My Life und auf die 12. geht's jetzt bei mir mit Calvin Harris und mit Rihanna. This is what you came for. Hallo.
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2: Ich bin Martin Kelz. Guten Morgen, Bochum.

0: Viertel nach acht, gleich Jason Derulo hier für euch bei Radio Bochum. Ach, es gibt so viel zu entdecken in der ganzen Stadt seit gestern. Ja, da ist Essen dabei, da ist natürlich, da sind Drinks dabei, Kunsthandwerkermarkt, ganz, ganz viel Musik beim Musiksommer hier bei uns in Bochum. Ja, zwischendurch braucht ihr eine Stärkung. Klar, auch das geht natürlich. Wir haben beim Musiksommer mit einem der Geschäftsführer und mit der Küchenleitung von Mutter Wittig, mit Elmar Böck, gesprochen. Auch der ist völlig begeistert vom Programm.
1: So wie ich habe jetzt gerade einen Rundgang gemacht mit meinen beiden Partnern zusammen und ich muss sagen, ein tolles Fest. Und ich glaube, dass das sehr viel Substanz hat, auch für die Gastronomen innerhalb von Bochum und dann natürlich auch von unserer Seite her.
0: Dann gucken wir doch mal auf die Substanz hier. Beim Stand von Mutter Wittig, da wird

0: direkt vor Ort auch gekocht. Ja, und bei so einem Riesenevent ist das ja schon eine dicke Herausforderung, ne?
1: Also man muss schauen, dass man qualitativ hochwertige Speisen auch hat, wie in der Gastronomie an sich auch. Aber halt auch schaut, dass man das vom Ablauf her schafft. Wir haben ein kulinarisches Angebot geschaffen, die halt aus unserer Küche vorbereitet worden sind und von daher, aber trotz alledem einfach zu handeln, damit die Leute auch relativ schnell auch zufriedengestellt werden können.
0: Ja, und dann bei so viel Fest und bei so viel Musik und bei so viel Live und nach dem Essen darf es doch auch mal ein Glas Wein natürlich geben. Auf dem Boulevard gibt es ein kleines Weinfest hier in Bochum. Die Familie Matthäus ist seit der allerersten Ausgabe des Bochumer Musiksommers dabei.
2: Der Musiksommer ist für uns immer wieder eine sehr schöne Veranstaltung, um den Bochumer Kunden unsere Weine von der Mosel wieder näher zu bringen und auch immer wieder den neuen Jahrgang mitzubringen.
0: Und bei knapp 20 Jahren Musiksommer, denke ich doch mal, hat sich der ein oder andere Bochumer Weintrinker-Trend doch bestimmt auch gezeigt, oder?
2: Wir haben zum Beispiel festgestellt, dass in Bochum sehr gerne der Riesling getrunken wird. Die Burgunderweine werden auch sehr gerne getrunken. Weißburgunder, Grauburgunder sind zum Beispiel sehr im Trend. Und die Spätburgunderweine als Roséwein.
0: Aber ihr könnt natürlich auch einfach fürs Live-Programm zum Fest dazukommen. Radio Bochum ist natürlich Teil des Musiksommers. Wir sind mit dem gläsernen Studio mittendrin. Könnt ihr uns gar nicht verfehlen. Viel, viel Spaß mit dem Musiksommer in Bochum und alles zum Programm auch auf radiobochum.de.

Darf ich mal vorstellen? Tiffany Harris, neue angesagte Künstlerin hier bei Radio Bochum im besten Mix. Einfach mal so einen weltweiten Hit rausgehauen mit Vertigo. Tiffany kommt aus Hamburg. Das Ding ist also eine deutsche Produktion. Richtig abgehoben hat sie in ihrer Karriere mit TikTok-Hits. Hier ist sie mit Vertigo bei Radio Bochum.

0: Willkommen Wochenende, 8.24 Uhr an eurem Samstagmorgen hier bei Radio Bochum. Gleich mit Miley Cyrus und Flowers im besten Mix.
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0: Wunderschönen guten Morgen und cooles Wochenende wünsche ich euch. 8.30 Uhr haben wir es jetzt. Hier ist Radio Bochum. Remda Hahn ist im Studio und hat jetzt die 8.30 Uhr Nachrichten. Schönen guten Morgen.
1: Guten Morgen auch von mir. In der Bochumer Innenstadt gibt es an diesem Wochenende wieder Live-Musik, aber auch einen verkaufsoffenen Sonntag. Der Bochumer Musiksommer ist am Freitagabend gestartet mit der Eröffnung durch Oberbürgermeister Jörg Lukert. Er hat uns am Abend im Studio besucht. Für ihn ist es der erste Musiksommer als Oberbürgermeister.
2: Es ist etwas, was deutlich auch über die Stadtgrenze hinausgeht und eines deutlich macht. Bochum ist eine Stadt, in der man gerne als liebenswerte Stadt lebt, aber auch gerne hinkommt zum Einkaufen, zum Genießen und miteinander einfach nur Spaß zu haben.
1: Bis Sonntagabend gibt es Live-Musik auf mehreren Bühnen, von Pop über Klassik bis Elektro, alles dabei. Die ersten Acts heute gibt es schon ab dem Vormittag. Wir von Radio Bochum senden live aus dem gläsernen Studio auf dem Bongard Boulevard. Mit dabei sind dann auch einige Interviewgäste, wie zum Beispiel heute Abend der DJ ATB. Der Neubau der Klinik für Geriatrie am Augusta-Klinikum Bochum ist fertig. Nach 2,5 Jahren Bauzeit wurde die offizielle Einweihung gefeiert. Das Land NRW hat den Bau mit knapp 13 der insgesamt 17 Millionen Euro gefördert. NRW-Gesundheitsminister Laumann war voll des Lobes.
3: Dieses Haus passt von der ganzen Konzeption her, auch wie der Träger das entschieden hat. Natürlich 1:1 auch zu der Krankenhausplanungsstrategie bei uns in Nordrhein-Westfalen. Das ist natürlich auch immer ein Stück Abschied nehmen von einem Standort, den man aufgegeben hat, um hier einen größeren Zukunftsstandort zu machen. Es wird jetzt hier eine Geriatrie sein mit 72 Behandlungsplätzen, also mit 72 Betten.
1: Die verteilen sich über 2 Stationen. Und jetzt das Wichtigste aus Deutschland und der Welt. Mitten im Wahlkampf vor den Landtagswahlen wird gegen Berlins SPD-Spitzenkandidaten Steffen Krach wegen des Verdachts der Vorteilsannahme und weiterer Delikte ermittelt. Er soll 2-mal eine Parteispende von einem Unternehmer gefordert und Geschäftsgeheimnisse weitergegeben haben. Krach weist die Vorwürfe zurück. Ermittler haben seine Wohnung und SPD-Büros durchsucht. In Umfragen liegt die Berliner SPD vor der Wahl bei 10-12%. Die mit dem Iran verbündeten Houthi-Rebellen haben nach Angaben der jemenitischen Regierung eine strategisch gelegene Insel in der Meerenge Bab al-Mandab erobert. Die Houthi erklärten, internationale Schiffe weiterhin passieren zu lassen, saudi-arabische Schiffe jedoch dürften nicht mehr durchfahren. Die Meerenge im Roten Meer ist der kürzeste Seeweg zwischen Europa und Asien und der wichtigste Schifffahrtsweg für den Welthandel. Zurück nach Bochum. Der VfL Bochum will heute gegen Greuther Fürth endlich den ersten Heimsieg der Saison holen. Beide bisherigen Ligaspiele an der Kastropper Straße gingen jeweils mit 0:1 verloren. Auswärts läuft es bisher deutlich besser. Zuletzt gewann der VfL mit 2:1 bei Dynamo Dresden. Fürth kennt Bochum in dieser Saison bereits. Erst vor knapp 3 Wochen hat der

0: VfL die Franken auswärts mit 2:1 aus dem DFB-Pokal geworfen. Heute geht es im Ruhrstadion um Punkte. Anstoß ist um 13 Uhr. Im Radio Bochum Sport sind wir live dabei. Weitere Nachrichten rund um den VfL und Bochum findet ihr in unserer Radio Bochum App.
1: Dankeschön.
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3: Ja, wenn ihr Abwechslung mögt, und das tut ihr ja, ihr seid ja hier bei uns bei Radio Bochum dabei. Wolken und Sonne haben wir auf jeden Fall im Gepäck an diesem Wochenende. 21 Grad heute im Laufe des Tages, das ist ganz nett. Der Nachmittag trocken beim Musiksommer und morgen, ja, morgen nerven uns ein paar Regenschauer zwischendurch. Erhöhtes Regenrisiko den ganzen Tag. Der Montag dann schön brav und wieder trockener, 22 Grad in der Spitze.
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3: 8.33 Uhr, es gibt keine Staus aktuell in der Region und rund um Bochum, aber eine Sperrung ist eingerichtet auf der Autobahn 40 zwischen Bochum West und Bochum Zentrum. In Richtung Dortmund kommt ihr dann nicht weiter, ihr werdet nämlich weitergeleitet über die 448 und die A43 zum Kreuz Bochum. Könnt ihr auch alles nochmal nachlesen auf radiobochum.de. Euch unterwegs gute und sichere Fahrt. Mitten in die 80er geht's jetzt gleich hier bei uns zurück. The Police nimmt eure Ohren fest mit Every Breath You Take. Katy Perry gleich dabei. Und rein in diese halbe Stunde gehen wir mal mit Topic und Sorry Puppy aus den Charts.
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3: Ich bin Martin Kelz. Hallo Bochum.

0: Viertel vor neun, Radio Bochum läuft bei euch Samstagmorgen. Und wir haben ja wirklich unseren VfL schon richtig vermisst hier in Bochum. Nach zwei Auswärtsspielen in Folge endlich wieder Fußball hier bei uns im Ruhrstadion zu Hause. Hat Bochum noch keine Punkte eingefahren in der Zweitligasaison, aber es ist auswärts ja ziemlich gut gelaufen. Zuletzt das 2:1 bei Dynamo Dresden in Sachsen. Und heute kommt Greuther Fürth. Und gegen die hat er zumindest vor drei Wochen im DFB-Pokal ein 2:1 für Bochum gegeben. Bei mir auf der Leitung unser VfL-Reporter Günther Pohl. Schönen guten Morgen, Günther.
1: Guten Morgen.
0: Grüß dich. Nach zwei Heimniederlagen in Folge, du sagst, erster Sieg wäre fällig. Es ist der letzte Spiel im alten Ruhrstadion, bevor richtig sichtbar der Umbau dann losgeht. Da gibt es was Kurioses, Günther.
1: Ja, denn es gibt noch Karten im Internet. Der VfL hat 23.000 Karten bis gestern Mittag verkauft gehabt. Es sind natürlich Karten aus dem Kontingent von Fürth zurückgekommen, weil nur knapp 400 Fürther den Weg nach Bochum finden. Aber das ist schon erstaunlich, denn spätestens nach der Länderspielpause, beim ersten Heimspiel danach, wird es deutlich weniger Karten geben. Das heißt, in den nächsten drei Jahren des Umbaus werden Kartenkäufe zur Rarität. Und jetzt, wo man noch mal die Chance hat, Karten zu kaufen, jetzt liegen die da plötzlich, ist mir unerklärlich. Ich weiß auch nicht warum, nicht zu verstehen. Aber es gibt jetzt für Kurzentschlossene heute noch Tickets im Internet. Und wenn man sicher sein will, dass man in diesem Jahr noch mal ein Spiel sieht, dann sollte man zugreifen, denn die Einschränkungen, die beginnen schon gegen Bielefeld, da werden schon Teile des Stadions gesperrt und dann wird das drei Jahre ein ganz hartes Zeit, auch für die Anhänger an Karten zu kommen.
0: Also eure Chance definitiv heute noch mal. Gegenüber dem letzten Sieg in Dresden, Günther, gibt es einen schmerzhaften Verletzungswechsel heute? Du hast mehr dazu.
1: Ja, Çokay ist ja verletzt. Anfang der Woche kam die niederschmetternde Diagnose, eine schwere Muskelverletzung. Wird einige Wochen ausfallen. Ob er nochmal in diesem Kalenderjahr spielen wird, ist fraglich. Aber der Trainer muss sich natürlich kümmern. Und da kommt der junge Tom Meyer ins Spiel, der ja schon Spiele hat, der gerade aus der Jugend kommt und der jetzt plötzlich seine große Chance hat, regelmäßig zu spielen. Wird wieder mal in der Startformation stehen. Das gab es ja schon beim letzten Heimspiel, weil der Çokay auch kurzfristig ausgefallen war. Also Tom Meyer ruhen heute die Hoffnung im Mittelfeld. Und ich bin gespannt, wie er sich an der Seite von Mats Panevik schlägt. Die Ansätze bisher waren sehr verheißungsvoll. Ansonsten dürfte es in der Startformation keine Änderung geben. Das heißt also weiter mit Miyoshi als neuem Spielmacher auf der 10 und mit den beiden schnellen Außenstürmern Rasmussen und Gerrit Holtmann.
0: Ihr könntet nicht näher dran sein. Ab 13 Uhr ist Anstoß, Radio Bochum Sport. Da bekommt ihr die Übertragung live. Und Günther, es ist dein 1329. Spiel in Folge. Du hast nie gefehlt.
1: Nein, ich habe nie gefehlt. Zweimal allerdings wurde ich gezwungen, bei Corona, bei Auswärtsspielen, das Spiel für Radio Bochum vom Fernseher aus zu kommentieren. Das tut mir heute noch in der Seele weh.
0: Ach je, das wird heute nicht passieren.

0: Ja, nun wollen wir nicht mehr nachdenken. Viel Spaß heute Mittag. Günther Pohl für euch im Radio Bochum Sport.
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1: Mit Malte Albrecht, guten Morgen. Für viele von uns ist heute Wochenende. Andere müssen dagegen arbeiten, ob sie wollen oder nicht. Grundsätzlich wäre aber eine Mehrheit der Berufstätigen in Deutschland durchaus bereit, mehr zu arbeiten. Voraussetzung, die Rahmenbedingungen müssen stimmen. Das zeigt eine aktuelle Umfrage für die Jobseite Indeed. Gleichzeitig sind viele Menschen genervt von der politischen Diskussion über längere Arbeitszeiten. Jan-Henner Reitze hat sich die Umfrage näher angeschaut.
2: 3/4 der Befragten arbeiten sowieso schon mehr als in ihrem Arbeitsvertrag steht. Als mögliche Motivation, noch mehr zu arbeiten, werden mehr Geld, Steuervorteile oder flexiblere Arbeitszeiten genannt. Gleichzeitig fühlen sich viele Beschäftigte in ihrem Arbeitsalltag ausgebremst durch Personalmangel, Bürokratie, zu viele Besprechungen oder veraltete Technik. Dass es statt über diese Probleme eine Debatte um angeblich fehlende Leistungsbereitschaft im Job gibt, stößt auf Unverständnis.
1: Experten betonen deshalb, neben den Arbeitsstunden müssen wir vor allem die Produktivität steigern. Wenn Unternehmen in bessere Technologie investieren und Abläufe vereinfachen, steige nicht nur die Wirtschaftsleistung, sondern auch die Motivation der Mitarbeiter. Und das sind weitere Nachrichten. In ganz Deutschland gibt es heute Demos für Demokratie und gegen Rechtsextremismus. Dazu hat nach dem AfD-Wahlerfolg in Sachsen-Anhalt ein Bündnis aus Organisationen, Gewerkschaften, Verbänden und Vereinen aufgerufen. In mehr als 35 Städten wollen Menschen auf die Straße gehen. Geplant sind Demos unter anderem in Berlin, München, Düsseldorf und Magdeburg. Saudi-Arabien hat eine wichtige Ölpipeline vorsorglich abgeschaltet. Die Ost-West-Leitung sei von Drohnen angegriffen worden, die aus dem Irak gestartet worden seien, teilte das saudische Außenministerium mit. Es habe Verletzte und materielle Schäden gegeben. Wer hinter dem Angriff steckt, ist unklar. Saudi-Arabien hat die Pipeline seit Beginn des Iran-Kriegs stärker genutzt, um die Blockade der Straße von Hormuz zu umgehen. In der Fußball-Bundesliga hat der FC Schalke seinen ersten Sieg nach dem Aufstieg gefeiert. Bei Union Berlin setzten sich die Königsblauen mit 3:1 durch. Einer der Torschützen war ausgerechnet der Ex-Unioner Robin Gosens. Und Tennisprofi Alexander Zverev steht im Endspiel der US Open. Er hat das Halbfinale gegen den Russen Karen Khachanov klar in 3 Sätzen gewonnen. Im Finale morgen trifft Zverev auf Ben Shelton aus den USA. Viele Menschen greifen heute zu Handschuhen und Müllsäcken. In NRW läuft wieder eine große Müllsammelaktion an den Flüssen. Zehntausende Freiwillige erwartet die Initiative Rhein Clean Up und das nicht nur am Rhein, sondern auch an Ruhr, Lippe und zum ersten Mal auch an der Nies. Allein in Düsseldorf und Köln rechnen die Organisatoren mit mehreren tausend Helfern. Gesammelt werden vor allem Plastikflaschen, Grillreste und anderer Müll, der an den Ufer

0: von liegen geblieben ist. Wegen niedriger Wasserstände warnen die Veranstalter in diesem Jahr besonders vor freigelegter Kriegsmunition. Verdächtige Funde sollten sofort der Polizei oder dem Kampfmittelräumdienst gemeldet werden. Und das waren die Nachrichten mit Malte Albrecht.
1: Dankeschön, Malte. Ja, wenn ihr euch heute Handschuhe überstreift und ein bisschen was aufsammeln wollt hier bei uns in Bochum, dann könnt ihr das Ganze ohne Schirm und ohne Poncho machen. Wir kriegen so einen Mix aus Sonne und Wolken. Es geht ganz gemütlich ins Wochenende mit Temperaturen später bis 21 Grad. Der Nachmittag durchweg trocken, auch hier zum Bochumer Musiksommer. Der Sonntag dann morgen, da sollte der Poncho nicht fehlen. Es kann den ganzen Tag immer mal wieder regnen und dann der Wochenstart ab Montag, der ist wieder freundlicher, größtenteils dann trocken. Sonne-Wolken-Mix ist dabei und es wird noch mal wärmer bis 22 Grad.
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1: Ist ganz entspannt hier bei uns, keine Staus, ganz aktuell gemeldet, aber es gibt eine Störung, eine Sperrung vielmehr auf der Autobahn 40 zwischen Bochum West und Bochum Zentrum, hier in Fahrtrichtung Dortmund. Ihr werdet über die Autobahn 448 und über die 43 zum Kreuz Bochum umgeleitet. Alles dazu auch nochmal auf radiobochum.de. Billie Eilish gleich zum Start in diese Stunde hier. Birds of a Feather habe ich für euch dabei. Und außerdem gehen wir tief in die 90er mit Ace of Base. Die sind mit am Start. All That She Wants. Kommt gut rein in dieses Wochenende.
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1: Ich bin Martin Kelz. Hallo Bochum.

0: Viertel nach neun, hier ist Radio Bochum an diesem Samstagmorgen. Gleich für euch die Elevator Boys.
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Live-Musik und Mega-Party das ganze Wochenende hier in Bochum. Mitten in der Stadt, das Ganze in der Bochumer Innenstadt. Auch morgen mit verkaufsoffenem Sonntag. Der Bochumer Musiksommer ist gestern Abend groß gestartet. Eröffnet durch den Oberbürgermeister. Von Pop über Klassik und Elektro wird alles gespielt. Gucken wir gleich ganz ausführlich auch nochmal drauf in unseren Radio Bochum Nachrichten um halb.

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0: Kygo und Whitney Houston für euren Samstagmorgen. Punkt. 9.30 Uhr haben wir es jetzt. Hier ist Radio Bochum. Rena Hahn ist im Studio und hat die aktuellen Meldungen für unsere Stadt gesammelt. Schönen guten Morgen, Rena.
1: Guten Morgen auch von mir. Der Musiksommer ist gestern gestartet. Insgesamt treten an diesem Wochenende über 1000 Künstlerinnen und Künstler in der Bochumer Innenstadt auf. Zu den Top-Acts gehören in diesem Jahr Feline Sonny, Mighty Oaks oder auch der DJ ATB. Seit gestern Nachmittag sind schon viele Besuchende in der Innenstadt gewesen.
2: Der Musiksommer an sich macht aus, dass es so eine Vielfalt hat. Auch die einzelnen Bühnen und das, was so geboten wird.
3: Die Stimmung hier ist sehr toll. Alle Menschen sind nett zueinander und die Musik ist echt cool. Das kann man jedes Jahr aufs Neue machen. Sehr toll.
4: Ja, nett, gemütlich. Nicht zu laut, man kann sich noch unterhalten.
2: Finde ich toll. Finde ich ganz toll. Ist diese Musik. Diese Bläsermusik.
1: Radio Bochum sendet bis Sonntag live aus dem gläsernen Studio auf dem Boulevard. 17 Millionen Euro wurden in den Neubau der Geriatrie am Augusta-Klinikum Bochum investiert. Alle Patientenzimmer sind barrierefrei gestaltet. Insgesamt gibt es 72 Betten in dem modernen Gebäude. Lob gab es auch von NRW-Gesundheitsminister Karl-Josef Laumann.
5: Natürlich dann in der direkten Verbindung über eine Brücke verbunden mit einem Akutkrankenhaus. Das ist einfach vom Standort her einfach optimal. Ja, also ich glaube, dass man auch sagen kann, dass das Haus gut geworden ist. Ich finde vor allen Dingen sehr viel Platz, sehr viel Räume, große Räume. Und ich glaube, dass hier eben auch jetzt so ein gutes Ambiente ist für die Patientinnen und Patienten, aber eben auch für die Menschen, die hier arbeiten.
1: Das Land NRW hat den Neubau mit knapp 13 Millionen Euro gefördert. Der bisherige Standort in Bochum-Linden war vom Evangelischen Verbund Augusta Ruhr im Vorfeld aufgegeben worden. Und jetzt das Wichtigste aus Deutschland und der Welt. Ab nächsten Jahr sollen alle Geschäfte, Restaurants und Dienstleister neben Bargeld mindestens eine digitale Bezahlmöglichkeit anbieten müssen. Das plant das Finanzministerium. Unternehmen sollen das Verfahren selbst wählen können, müssen aber mindestens ein europäisches System akzeptieren. Die Bundesregierung will damit auch Finanzkriminalität bekämpfen. Handels- und Gastgewerbeverbände warnen vor zusätzlichen Kosten und Bürokratie. Die USA haben 25 Jahre nach den Terroranschlägen vom 11. September der fast 3000 Opfer gedacht. Am Ground Zero in New York haben Angehörige die Namen der Toten verlesen. Erstmals hat eine zusätzliche Schweigeminute an Menschen erinnert, die später an den Folgen der Anschläge gestorben sind. Nach Angaben der US-Regierung hat die Zahl der Menschen, die infolge von Erkrankungen im Zusammenhang mit dem 11. September gestorben sind, die Zahl der unmittelbar bei den Anschlägen Getöteten inzwischen weit übertroffen. Zurück nach Bochum. Nach zwei Auswärtsspielen in Folge ist der VfL Bochum heute zurück im Ruhrstadion. Zuletzt gab es den 2:1-Sieg bei Dynamo Dresden. Zu Hause wartet Bochum in dieser Saison allerdings noch auf die ersten Punkte. Das soll sich gegen Greuther Fürth ändern, sagt VfL-Trainer Uwe Rösler.
6: Ja klar, wir haben letztes Jahr eine sehr gute Heimstatistik gehabt. Wir wollen es natürlich wieder gerade rücken, gerade die zwei letzten Resultate. Und für uns ist klar, dass wir irgendwo auch als Favoriten in das Spiel gehen. Und ja klar, wir wollen das Spiel gewinnen.
1: Rückenwind bringt der VfL jedenfalls mit. Zwei der vergangenen drei Pflichtspiele hat Bochum gewonnen, darunter auch das Pokalduell bei den Fürthern vor knapp 3 Wochen. Heute treffen beide Mannschaften in der Liga erneut aufeinander. Los geht's an der Castropa um 13 Uhr. Wir begleiten das Spiel natürlich live im Radio Bochum Sport. Weitere Nachrichten zum VfL aus Bochum und der Welt finden

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3: Kaffee auf dem Balkon oder Matcha auf der Hunderunde könnt ihr alles machen mit so ein paar Sonnenstrahlen. Jetzt schon bis 21 Grad heute und knapp davor stehen wir auch schon bei den Werten so an. In 20 Grad kratzen wir gerade. Morgen wird es dann etwas nasser bei uns mit höchstens 20 Grad. Ja, und Thema Sonne, ein Hauch von nichts. Leider, nur der Montag, der ist dann meist trocken wieder und es gibt etwas Sonne bis 22 Grad sogar.
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3: Keine Staus gerade gemeldet, aber eine Störung, die uns dieses Wochenende begleitet auf der A40 zwischen Bochum West und Bochum Zentrum in Richtung Dortmund. Ihr werdet über die 448 und über die A43 zum Kreuz Bochum umgeleitet nämlich. Und alles zu dieser Sperrung und zu den Bauarbeiten findet ihr zum Nachlesen auch nochmal auf radiobochum.de. Bisschen mysteriös sind Somba ja gerade schon unterwegs mit ihrem Song Homewrecker. Ist ein ganz neues Teil. Kriegt ihr jetzt sofort auf die Ohren hier bei mir. Und außerdem absolute Girlpower gleich. Großer 90er-Banger, die Spice Girls und Wannabe. Ja, die Girls haben gerade einen ziemlich verdächtigen Teaser in ihren Kanälen auf Social Media rausgehauen. Riecht alles so ein bisschen nach Reunion. Hoffen wir mal und hören wir mal gleich Wannabe für euch.
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3: Und ich bin Martin Kelz. Hallo Bochum.

0: stimmgewaltiges Teil. Lady Gaga, Hold My Hand hier bei uns bei Radio Bochum. Gleich für euch Sunrise Avenue und Hollywood Hills. Die schöne Petrikirche in ganz Rot an der Wiemelhauser Straße hier bei uns in Bochum. Die steht seit 10 Jahren leer. Und ja, das ist schade, weil die Bausubstanz ist nicht ganz in Ordnung. Es bröckelt hier und da. Wer da Mitte der Woche vorbeigefahren ist vielleicht, der hat einen riesen Hubsteiger gesehen. Und das war eine spektakuläre Aktion. Ein Architekt hat den Kirchturm ganz genau untersucht und inspiziert. Es gibt nämlich Überlegungen, das Gebäude einfach nochmal neu zu nutzen. Zum Beispiel für Wohnungen, wie das an der ehemaligen Antoniuskirche in Griesenbruch auch gemacht worden ist. Wir haben rund um die Petrikirche mit dem Radio Bochum-Mikro mal nachgefragt, was ihr da gerne drin haben möchtet.
1: Ich sag mal, solange das Äußere jetzt nicht so stark verändert wird, warum soll da nicht was anderes rein, ne?
2: Wäre es natürlich am schönsten, wenn die Kirche so bliebe, wie sie ist. Aber das war ja wohl aus baulichen Gründen nicht mehr möglich.
3: Wir haben hier in Bochum ja auch die Christuskirche. Da finden ja auch Konzerte statt, Pop und Rock und sowas und Blues. Vielleicht hier auch, nur im Kleinen dann eben.
4: Mir wäre es schon lieb, wenn dieser Bau erhalten bliebe, weil es ein Wahrzeichen ist. Egal, wo Sie herkommen, Sie sehen die Petrikirche immer von Ferne.
0: Ist schon echt ein beeindruckender Bau und wir schauen mal dran und bleiben natürlich für euch am Thema. Wir sind offen für eine Weiternutzung in Bochum und wir halten euch auf dem Laufenden, was aus der Petrikirche wird, hier bei uns bei Radio Bochum.
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Da musste ich auch zweimal hingucken. Bochum gegen Fürth. Gab es das nicht vor kurzem schon mal? Auf dem Platz? Ist genau richtig. Die beiden Mannschaften haben zuletzt vor 3 Wochen erst gegeneinander gespielt. Damals im DFB-Pokal. Und da hat Bochum 2:1 gewonnen. Ich würde sagen, gutes Omen heute in der Liga. 13 Uhr wird heute wieder gespielt und Radio Bochum überträgt live für euch.

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1: Mit Malte Albrecht. Schönen guten Morgen. Wer dringend einen Facharzt braucht, soll künftig auch schneller einen Termin bekommen. Das sagt Kassenärztechef Gassen. In der Bild-Zeitung stellt er dafür Termine innerhalb einer Woche in Aussicht. Die von der SPD geforderte allgemeine Termingarantie lehnt er aber ab. Mehr zum Thema hat Zoe Tassovali.
2: Gassens Idee sieht so aus. Fachärzte halten jede Woche ein paar Termine für Patienten frei, bei denen es wirklich dringend ist. Dafür sollen die Praxen auch mehr Geld bekommen. Ob jemand schnell zum Facharzt muss, entscheidet vorher der Hausarzt oder der ärztliche Bereitschaftsdienst. Der SPD reicht das nicht. Sie will, dass gesetzlich Versicherte generell schneller drankommen. Fraktionschef Miersch ist für höchstens 3 Wochen Wartezeit. Denn die SPD kritisiert, dass Privatpatienten bei Terminen bisher bevorzugt werden.
1: Und jetzt weitere wichtige Nachrichten bei uns im Überblick. Nicht alle Vermieter halten sich an die Mietpreisbremse. Deshalb will Bundesjustizministerin Hubig per Gesetz nachbessern. Bei Verstößen muss bisher nur das zu viel gezahlte Geld dem Mieter zurückerstattet werden. Das reiche aber nicht, sagte Hubig den Funke-Zeitungen. Eine Expertengruppe prüfe gerade mögliche Bußgelder für Vermieter. Außerdem will die Ministerin Schlupflöcher bei Kurzzeitvermietungen und überhöhten Möblierungszuschlägen schließen. Ihr Gesetzentwurf dazu werde derzeit im Bundestag beraten. Die Bundesnetzagentur hält Engpässe bei der Gasversorgung im Winter derzeit für unwahrscheinlich. Behördenchef Müller sagte, schon jetzt sei mehr Gas in den Speichern als im letzten Winterhalbjahr verbraucht wurde. Zusätzlich bleibe noch Zeit für weitere Einspeisungen, zum Beispiel über LNG-Terminals. Aktuell sind die deutschen Gasspeicher nur zu rund 55% gefüllt. Der Betreiberverband INE sprach vor kurzem von historisch niedrigen Füllständen. Bei einem Zugunglück im Nordwesten Frankreichs sind mindestens 44 Menschen verletzt worden. Eine Frau erlitt schwere Verletzungen. Der Regionalzug mit rund 180 Passagieren an Bord soll laut Medienberichten mit einem noch unbekannten Gegenstand zusammengestoßen sein. Ein Waggon kippte daraufhin um, 4 weitere sprangen aus den Schienen. Wenn ihr euch in diesem Sommer gewundert habt, warum ihr kaum Mückenstiche hattet, das lag am Wetter. Aus Sicht der Mücken lief der Sommer schlecht, sagt die Biologin Doreen Werner vom Leibniz-Zentrum für Agrarlandschaftsforschung. In diesem Jahr seien deutlich weniger heimische Mücken unterwegs gewesen als sonst. Der Grund, die mögen es warm und feucht, weil es in diesem Sommer aber viel zu wenig geregnet hat, waren viele Brutstätten ausgetrocknet. Anders sieht es nach Angaben der Expertin bei invasiven Arten aus, wie zum Beispiel bei der Tigermücke und der Buschmücke. Die profitieren von den hohen Temperaturen und breiten sich immer weiter aus. Betroffen sind vor allem Regionen in Süd- und Mitteldeutschland. Und das waren die Nachrichten mit Malte Albrecht.
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4: Ja, ich war trotzdem zerpickt den ganzen Sommer. Also um mich haben die Mücken keinen Bogen gemacht. Alle zu mir! So, also heute geht's mit Wolken und Sonne ins Wochenende rein. 21 Grad sind im Laufe des Tages in der Spitze drin. Nachmittags schon trocken. Also das lassen wir uns gefallen heute. Morgen wird es nasser hier in Bochum. Also den ganzen Tag kann es immer mal wieder regnen. Und dann bringt der Montag schönere Aussichten. Der Montag ist nämlich meist trocken und es gibt ein paar Wolken, 22 Grad die Spitzentemperaturen.
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4: Es sieht gut aus auf den Straßen in und um Bochum, keine Staus gemeldet. Wir

0: Wir haben nach wie vor die Meldung über die Sperrung auf der A40 zwischen Bochum West und Bochum Zentrum. Das Ganze in Fahrtrichtung Dortmund. Ihr werdet über die 448 und die Autobahn 43 zum Kreuz Bochum umgeleitet. Und dann haben wir noch einen Hinweis, der Potzblitz auf der Hasenkampstraße kurz vor dem Friedhof in Richtung Franziskusstraße. Da wird geblitzt. Dankeschön, Ulrike, fürs Melden. Euch unterwegs gute und sichere Fahrt. Cowgirl-Musik wie aus dem Westen gleich hier bei uns. Rihanna und Texas Hold'em. Und wir starten in diese Stunde jetzt mit Felix Jähn zusammen mit Ray Dalton und Call It Love.
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0: Ich bin Martin Kelz. Hallo Bochum.

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0: wildes Teil Texas. Hold'em, schönen Samstag. Hier ist Radio Bochum, 9:15. Ja, gewonnen hat der VfL Bochum in dieser Saison ja schon. Da durften wir uns schon live drüber freuen im Radio Bochum Sport. Aber zu Hause durften wir bisher noch keine Siege feiern in dieser Saison, in der neuen Saison. Beide Spieler an der Castropper sind mit 0:1 verloren gegangen. Allerdings auswärts läuft's ja richtig gut. Und heute gegen Greuther Fürth soll jetzt endlich auch hier bei uns im eigenen Stadion so der erste Sieg her. Das sieht auch VfL-Verteidiger Michael Steinwender so.
1: Ja, natürlich, das wünschen wir uns alle. Wir arbeiten auch jeden Tag hart dafür. Aber im Fußball ist es halt eben so, dass es manchmal leichter geht, manchmal etwas schwieriger. Aber ja, wir wollen jetzt endlich einmal unserem Heimpublikum die 3 Punkte holen.
0: Das wäre langsam auch natürlich ganz schön, die ersten 3 Punkte der Saison zusammen mit den eigenen Fans hier bei uns in Bochum zu feiern. Bisher gab es zu Hause eben keinen Sieg und das sorgt auch innerhalb der Mannschaft für nicht große Unruhe, aber kann jetzt schon mal was werden, oder?
1: Wir verstehen uns gut am Platz, auch neben dem Platz, was ganz wichtig ist. Es gibt immer ein paar Kleinigkeiten, die natürlich noch zu verbessern sind. Wir sind auch nicht fehlerfrei, aber dafür arbeiten wir jeden Tag hart und ja, so soll es weitergehen.
0: Ja, die berühmten kleinen Stellschrauben, die man in der Mannschaft so stellen kann. Zuletzt in Dresden hat der VfL ja auch gezeigt, dass die Richtung definitiv stimmt und jetzt soll der Schwung endlich mit ins Ruhrstadion gebracht werden. Greuther Fürth ist zu Gast. Anstoß 13 Uhr und mit dem Radio Bochum Sport seid ihr natürlich live mit dabei.

0: 10.22 Uhr, euer Samstagmorgen. Hier ist Radio Bochum und das ist ziemlich cool. Gleichzeitig sehr, sehr historisch bei uns in der Stadt. Bochum bekommt eine erste denkmalgeschützte U-Bahn-Station. Und das ist was ganz Besonderes. Das ist nämlich auch die erste in ganz Nordrhein-Westfalen. Es geht um die Haltestelle Bergbaumuseum. Und die ist ganz genau so besonders, dass sie unter Schutz gestellt wird. Die Bahnstation ist 1989 so gestaltet worden, wie sie jetzt aussieht. Der Denkmalschutz, der wird morgen zum Tag des offenen Denkmals verliehen. Ich wünsche euch einen coolen Samstag. Gleich habe ich die Fantastischen Vier für euch dabei mit. Zusammen!
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0: bisschen noch was Aktuelles haben wir für euch jetzt um 10.30 Uhr. Es ist Zeit für unsere Radio Bochum Lokalnachrichten und Rehmde Hahn ist im Studio. Einen wunderschönen guten Morgen.
1: Guten Morgen auch von mir. Am Freitagabend ist der Musiksommer gestartet mit der Eröffnung durch Oberbürgermeister Jörg Lukert. Bis Sonntagabend gibt es Live-Musik auf mehreren Bühnen, von Pop über Klassik bis Elektro ist alles dabei. Die ersten Acts heute gibt es schon ab dem Vormittag. Wir von Radio Bochum senden live ab 15 Uhr aus dem gläsernen Studio auf dem Bongard Boulevard. Mit dabei sind dann auch einige Interviewgäste, wie zum Beispiel heute Abend der DJ ATB. Am Sonntag ist bundesweit wieder Tag des offenen Denkmals. Und auch in Bochum gibt es dazu mehrere Angebote. Mit dabei ist das Deutsche Bergbaumuseum mit Führungen rund um das historische Fördergerüst, den sogenannten Doppelbock. Aber es gibt noch eine Besonderheit, Marie Thoms aus den Radio Bochum Nachrichten.
2: Passend dazu bekommt die U-Bahn-Haltestelle Bergbaumuseum Denkmalstatus als erste Bahnhaltestelle in ganz NRW. Außerdem öffnen in Bochum die Heimkehrer-Dankeskirche, die Lutherkirche und die Pauluskirche ihre Türen. In der Pauluskirche gibt es am Nachmittag zusätzlich ein Konzert der Musikschule Bochum und auch das Haus der Kortum-Gesellschaft am Stadtpark ist geöffnet. Der Eintritt zu den Angeboten ist kostenlos.
1: Und jetzt das Wichtigste aus Deutschland und der Welt. Der iranische Präsident Massoud Pezeshkian stellt eine Wiedereröffnung der Straße von Hormuz in Aussicht. Allerdings nur unter der Bedingung, dass die USA ihre Seeblockade und ihre militärischen Aktionen beenden. Pezeshkian kündigte außerdem an, dass der Iran am kommenden Montag ein Abkommen über neue Schiffsrouten mit dem Oman unterzeichnen und dann der Internationalen Seeschifffahrtorganisation vorlegen wolle. Beide Länder sind Anrainer der Straße von Hormuz. Mehrere Vertreter der CDU in Mecklenburg-Vorpommern befürchten, dass die Partei bei der kommenden Landtagswahl an der 5%-Hürde scheitern könnte. Laut Umfragen steht die CDU aktuell bei 7%. Sollte sie bei der Wahl tatsächlich so abschneiden, wäre das das schlechteste Ergebnis der CDU bei einer Landtagswahl seit der Gründung der Bundesrepublik. Nächste Woche Sonntag wird in Mecklenburg-Vorpommern und auch in Berlin gewählt. Zurück nach Bochum. Für den VfL Bochum gibt es in wenigen Stunden in der zweiten Fußball-Bundesliga ein schnelles Wiedersehen mit Greuther Fürth. Erst vor knapp 3 Wochen hat der VfL dort mit 2:1 im DFB-Pokal gewonnen. Entsprechend frisch sind die Erinnerungen an den Gegner auch bei VfL-Trainer Uwe Rösler.
3: Ich weiß halt immer noch relativ gut und ist frisch, wie sie gespielt haben, was ihre Stärken waren, wie wir uns dagegen verhalten haben, was unsere Chancen sind gegen ihr System. Von daher, wir haben unseren Matchplan erarbeitet, der auf dem aufbaut, was wir in Fürth gezeigt haben.
1: Personell muss Rösler heute auf Enis Kokac verzichten. Der Mittelfeldspieler hat sich beim Sieg in Dresden eine schwere Muskelverletzung zugezogen und fällt mehrere Wochen aus. Für ihn könnte der 18-jährige Tom Meyer erstmals in der Startelf stehen, der in Dresden nach seiner Einwechslung sogar ein Tor vorbereitet hatte. Anstoß im Vonovia-Ruhrstadion ist um 13 Uhr. 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
0: Merci, Remda.
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0: Ja, wir schauen mal, wie wir heute so mit der Sonne umgehen hier bei uns in Bochum. Erstmal sind ja viele Wolken hier zur Begleitung durch den Samstagvormittag bei uns. Wir starten gemütlich rein. Temperaturen bis 21 Grad sind drin, nachmittags zumindest. Da kommt die Sonne so blitzartig mal zwischendurch auch mal raus. Der Sonntag, der fällt eher so ein bisschen ins Wasser. Ihr solltet den Poncho immer dabei haben, weil es den ganzen Tag immer mal wieder regnen kann. Und der Wochenstart, da wird es dann wieder freundlicher bei uns. Der Montag ist größtenteils trocken. Sonne-Wolken-Mix gibt es dann und bis zu 22 Grad sogar.
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0: Entspannt sieht's aus. 10.33 Uhr, keine Staus, ganz aktuell gemeldet. Kommt uns mal gut und sicher durch. Die Sperrung auf der Autobahn 40 begleitet uns durchs Wochenende. Das Ganze zwischen Bochum-West und Bochum-Zentrum. Richtung Dortmund kommt ihr nur über die 448 und über die Autobahn 43 zum Kreuz Bochum und dann geht's auch auf der 40 weiter. Und Achtung, der Potzblitz, der ist auf der Hasenkampstraße nämlich aufgebaut, kurz vor dem Friedhof in Richtung Franziskusstraße. Dankeschön, Ulrike, für

0: melden. Allen unterwegs gute und sichere Fahrt. Jeanette O'Connor, jetzt für euch bei Radio Bochum mit einer großen Liebeserklärung hier im besten Mix. Und Nothing Compares to You gleich zum Start in dieser halbe Stunde. Außerdem spielen wir Robbie Williams mit Supreme.
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0: Und Martin Kelz ist mein Name. Hallo Bochum.

0: Radio Bochum hat gefragt und ihr habt uns verraten, wofür ihr KI am allermeisten und am allerliebsten benutzt. Für Kochrezepte halt zum Beispiel, für E-Mails, Texte zusammenfassen zum Beispiel. Das ist alles super praktisch. Ganz alltägliche Sachen, die man in die KI schleudern kann und dann bekommt man ziemlich schnell ein ziemlich brauchbares Ergebnis, ganz oft. Bald könnte die KI aber noch viel mehr für uns erledigen. Jetzt ist nämlich gerade ein neues KI-Modell von OpenAI, das ist die Firma hinter ChatGPT, vorgestellt worden. GPT-6 Astra heißt das Ganze und der Chef von OpenAI spricht offen von einer KI-Revolution. Tja, wollen wir mal einordnen. Wir haben bei Christian Kersting, Professor für Künstliche Intelligenz an der Technischen Uni in Darmstadt, nachgefragt. Der sagt, was wirklich jetzt da auf uns zukommt.
1: Ich glaube, das bedeutet eigentlich erstmal gar nicht so viel, weil man einfach wahrscheinlich ein etwas besseres Modell zur Benutzung hat. Natürlich kann das Modell jetzt so eigenständige Dokumente, Tabellen, Präsentationen, was auch immer hinbekommen. So ein bisschen wie so ein Praktikant, ne? Man kann eine Frage geben und dann kann der Praktikant, die Praktikantin loslegen, ein bisschen recherchieren, vielleicht selber eigenständige Kalkulationen durchführen, vielleicht die Ergebnisse besser zusammenfassen und dann ein fertiges Dokument liefern.
0: Also, da haben wir einen großen Schritt auf jeden Fall nochmal nach vorne. Der Professor gibt aber trotzdem Entwarnung. So einfach ist nämlich einfach der Mensch nicht zu ersetzen. Ich warte ja höchstens noch auf eine KI, die unsere Bude putzt. Naja, es wird noch ein paar Jahre dauern, denke ich mal.
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1: Mit Maite Albrecht. Guten Tag. Immer mehr Schülerinnen und Schüler in Deutschland schlafen schlecht oder fühlen sich erschöpft. Das zeigt eine Umfrage für die Krankenkasse DAK unter 5- bis 10-Klässlern. Demnach klagt fast die Hälfte von ihnen über Schlafstörungen. Und auch das allgemeine Wohlbefinden ist rückläufig. Nur 57% blicken positiv in ihre eigene Zukunft. Bei der Umfrage haben im vergangenen Schuljahr rund 30.000 Kinder und Jugendliche mitgemacht. Weitere Infos von Jan-Henne Reitze.
2: Seit 10 Jahren wird die Umfrage durchgeführt. In diesem Zeitraum haben Schlafprobleme und Erschöpfungsgefühl stetig zugenommen. Das liege daran, dass Kinder und Jugendliche zu lange und auch spät abends am Handy hängen, so ein Erklärungsversuch des Verbands der Kinder- und Jugendärzte. Mehr auf die eigene Gesundheit achten, empfehlen die Autoren der Studie, um besser lernen zu können und auch in der nächsten PISA-Studie wieder besser zu sein. In der aktuellen hatten Deutschlands Schüler so schlecht abgeschnitten wie noch nie.
1: Und jetzt weitere wichtige Nachrichten in der Zusammenfassung. Nach dem versuchten Drohnenanschlag am Leipziger Flughafen führen die Spuren offenbar zum russischen Militärgeheimdienst GRU. Das berichtet Welt am Sonntag unter Berufung auf geheime Ermittlungsakten deutscher Behörden. Demnach soll ein mutmaßlicher Geheimdienstmitarbeiter als Logistiker den Anschlag organisiert haben. Die Bundesregierung hatte Russland schon Anfang des Monats für den Anschlagsversuch verantwortlich gemacht. Moskau weist die Vorwürfe zurück. Beim geplanten Aus für die Rente mit 63 gibt es neuen Streit zwischen Union und SPD. Unionsfraktionschef Frei fordert eine kürzere Übergangszeit. Es sei klar, dass es Übergangsregelungen geben müsse, sagte er dem RND. Aber 5 Jahre, wie sie aus der SPD vorgeschlagen werden, findet er zu lang. Wie viele Jahre er für richtig hält, sagte Frei nicht. In Düsseldorf werden heute rund 10.000 Menschen zu einer Demo gegen Rechtsextremismus erwartet. Mehrere Bündnisse haben dazu aufgerufen, unter anderem Düsseldorf stellt sich quer und der Düsseldorfer Appell. Die Organisatoren wollen nach dem Wahlerfolg der AfD in Sachsen-Anhalt ein Zeichen für eine offene, demokratische Gesellschaft setzen. Anti-Rechts-Demos gibt es heute unter anderem auch in Magdeburg, Dresden, Berlin, München und Hamburg. FIFA-Präsident Infantino gerät immer stärker unter Druck. Jetzt hat sich der nächste Fußballverband gegen ihn gestellt, und zwar der österreichische Fußballbund. Infantinos erneute Kandidatur werde man nicht unterstützen, hieß es nach einer Sitzung des Aufsichtsrats. Die Vorwürfe gegen ihn seien bisher weder glaubhaft aufgeklärt noch entkräftet worden. Auslöser der Krise sind Infantinos Pläne, WM-Rechte für eine Milliardensumme an private Investoren zu verkaufen. Die Pläne hat Infantino mittlerweile zurückgenommen. Der Schweizer will sich im kommenden Jahr als FIFA-Präsident wiederwählen lassen. Das will vor allem die UEFA verhindern. Auch Landesverbände wie Frankreich, Italien und die Niederlande haben sich schon gegen Infantino gestellt. Und das waren die Nachrichten mit Maite Albrecht.
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4: Vielleicht sollten wir mal so ein paar Sonnenplätze verkaufen hier heute in unserer Stadt. Naja, ein bisschen was davon gibt es zumindest. Wir starten zumindest mit Wolken bis in die Mittagsstunden rein in den Samstag. Später gibt es dann bis 21 Grad. Da blitzt dann auch hier und da die Sonne mal durch. Nachmittags heute trocken. Morgen leider dann mit vielen Regenschauern den ganzen Tag über erhöhtes

0: Regenrisiko. Und die neue Woche am Montag, die startet mit schöneren Aussichten. Der Montag meist trockene Werte und bis 22 Grad geht's dann rauf.
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0: Und da sieht's immer noch gut aus und ganz entspannt auf unseren Straßen. Keine Staus sind momentan gemeldet. Gesperrt ist die Autobahn 40 zwischen Bochum West und Bochum Zentrum. Das ganze Wochenende in Richtung Dortmund. Und ihr werdet da über die Autobahn 448 und die A43 zum Kreuz Bochum umgeleitet. Außerdem Achtung, Potzblitz auf der Hasenkampfstraße kurz vor dem Friedhof in Richtung Franziskusstraße. Und Ulrike hat's gemeldet. Dankeschön, gute Fahrt. Und wir sind jetzt gleich mit einem tiefen Tauchgang in unser 90er-Regal hier im besten Mix unterwegs. Gleich mit den Fugees und Killing Me Softly. Und wir haben jetzt gleich George Ezra für euch dabei. Der beste Mix am Samstagmorgen. Blame It On Me hier bei mir.
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0: Und mein Name ist Martin Kelz. Hi zusammen.

0: Dickes, fettes Wochenende hier bei uns in Bochum. Es ist nicht nur Fußball mit Bochum gegen Fürth heute Nachmittag ab 13 Uhr. Übrigens live zu hören bei Radio Bochum, sondern viel los auch hier bei uns in der Innenstadt. Bochumer Musiksommer zum 18. Mal. Das ganze Riesenparty in der ganzen Stadt. Heute zum Beispiel mit dem Bochumer DJ ATB. Und gestern Abend war die Stimmung und die Vorfreude auf die nächsten Tage auch schon mega ausgelassen.
1: Der Musiksommer an sich macht aus, dass es so eine Vielfalt hat.
2: Die Stimmung hier ist sehr toll. Alle Menschen sind nett zueinander und die Musik ist echt cool.
3: Ja, ist super heute. Macht Spaß.
4: Die Stimmung ist super.
5: Die Stimmung ist sehr entspannt. Wir genießen die Musik und das Zusammensein.
0: Klingt doch alles mega. Also gute Laune, gute Musik und gutes Essen natürlich. Gibt's auf jeden Fall hier beim Musiksommer. Bis morgen am Sonntag sind auf 10 verschiedenen Bühnen die Künstlerinnen und Künstler in der Bochumer Innenstadt unterwegs. Da gibt's ordentlich was auf die Ohren. Wir mit dem gläsernen Studio von Radio Bochum mittendrin. Und heute Nachmittag später ist auch der Kollege Ravi Frewa wieder live aus unserem gläsernen Studio auf dem Bongard Boulevard mit dabei. Könnt ihr euch drauf freuen.

0: Temper City, neuer Song hier bei Radio Bochum im besten Mix. Self-Aware, gleich für euch The Weeknd und Nea unter anderem.
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0: Some say näher hier bei uns bei Radio Bochum. 11.30 Uhr ist es jetzt ganz genau. Remda Hahn ist im Studio und wir bekommen die aktuellen Lokalnachrichten. Hallo Remda.
1: Guten Morgen. In der Bochumer Innenstadt gibt es an diesem Wochenende wieder Live-Musik, aber auch einen verkaufsoffenen Sonntag. Der Bochumer Musiksommer ist am Freitagabend gestartet mit der Eröffnung durch Oberbürgermeister Jörg Lukert. Er hat uns am Abend im Studio besucht. Für ihn ist es der erste Musiksommer als Oberbürgermeister.
2: Es ist etwas, was deutlich auch über die Stadtgrenzen hinausgeht und eines deutlich macht. Bochum ist eine Stadt, in der man gerne als liebenswerte Stadt lebt, aber auch gerne hinkommt zum Einkaufen, zum Genießen und miteinander einfach nur Spaß zu haben.
1: Bis Sonntagabend gibt es Live-Musik auf mehreren Bühnen, von Pop über Klassik bis Elektro ist alles dabei. Die ersten Acts heute gibt es schon ab dem Vormittag. Wir von Radio Bochum senden live ab 15 Uhr aus dem gläsernen Studio auf dem Bongard Boulevard. Mit dabei sind dann auch einige Interviewgäste, wie zum Beispiel heute Abend der DJ ATB. Unsere Stadt bekommt die erste denkmalgeschützte U-Bahn-Station in ganz NRW, und zwar die Haltestelle Bergbaumuseum. Die U-Bahn-Station aus dem Jahr 1989 wird morgen unter Schutz gestellt. Anlass ist der bundesweite Tag des offenen Denkmals. Auch in Bochum gibt es dazu mehrere Angebote. Mit dabei ist das Deutsche Bergbaumuseum mit Führungen rund um das historische Fördergerüst, den sogenannten Doppelbock. Außerdem mehrere Kirchen öffnen ihre Türen und der Eintritt zu den Angeboten ist kostenlos. Und jetzt das Wichtigste aus Deutschland und der Welt. Bundesjustizministerin Stefanie Hubig will Verstöße gegen die Mietpreisbremse künftig mit Bußgeldern ahnden. Bisher müssen Vermieter nur zu viel gezahlte Miete erstatten. Eine Expertengruppe prüft jetzt strengere Regeln. Hubig will zudem Schlupflöcher bei möblierten Wohnungen und Kurzzeitvermietung schließen. Zugleich betont sie, die Mietpreisbremse allein schaffe nicht genügend bezahlbaren Wohnraum. Enteignung großer Wohnungskonzerne lehnt sie ab. Nach einem Zugunglück in Frankreich mit mehr als 40 Verletzten verfolgen die Behörden jetzt einen Verdacht einer vorsätzlichen Tat. Ein Regionalzug mit rund 180 Passagieren ist am Freitagabend nahe der Küste nordwestlich von Paris entgleist. 5 Waggons sind aus den Schienen gesprungen, einer ist umgekippt, eine 18-Jährige ist schwer verletzt worden. Möglicherweise hat der Zug einen Gegenstand gerammt. Zurück nach Bochum. Nach 2 Auswärtsspielen in Folge ist der VfL Bochum heute zurück im Ruhrstadion. Zuletzt gab es den 2:1-Sieg bei Dynamo Dresden. Zu Hause wartet Bochum in dieser Saison allerdings noch auf die ersten Punkte. Das soll sich gegen Greuther Fürth heute ändern, sagt VfL-Trainer Uwe Rösler.
3: Ja klar, wir haben letztes Jahr eine sehr gute Heimstatistik gehabt. Wir wollen es natürlich wieder gerade rücken, gerade die 2 letzten Resultate. Und für uns ist klar, dass wir irgendwo auch als Favoriten in das Spiel gehen. Ja klar, wir wollen das Spiel gewinnen.
1: Rückenwind bringt der VfL jedenfalls mit. 2 der vergangenen 3 Pflichtspiele hat Bochum gewonnen, darunter auch das Pokalduell bei den Fürthern vor knapp 3 Wochen. Heute treffen beide Mannschaften in der Liga erneut aufeinander. Los geht's in 1,5 Stunden an der Castropper um 13 Uhr. Wir begleiten das Spiel natürlich live im Radio Bochum Sport. 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
0: Dankeschön, Rinder.
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0: Und da ist sie doch, die Sonne. Es geht rein ins Wochenende mit bis zu 21 Grad an diesem Samstag. Der Nachmittag heute, der ist komplett trocken und so hier und da ist ein bisschen Sonne auch für euch dabei. Morgen sind wir allerdings nicht ganz so sicher vor Regenschauern. Da regnet es sich gerade über Nachmittag immer mal wieder ein. Dann zur neuen Woche sieht es schöner aus. Der Montag meist trocken und bis 22 Grad.
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0: Entspannte Aussichten auf den Straßen. Um 11.34 Uhr haben wir keine aktuellen Staus gemeldet. Die

0: Sperrung auf der Autobahn 40, die gibt's immer noch zwischen Bochum West und Bochum Zentrum. Grund sind Bauarbeiten in Fahrtrichtung Dortmund. Ihr werdet über die 448 und die Autobahn 43 zum Kreuz Bochum umgeleitet. Da geht es auf die A40 dann weiter. Alles zur Sperrung und zu den Bauarbeiten auch auf radiobochum.de. So, und dann haben wir den Potzblitz noch auf der Hasenkampfstraße. Kurz vor dem Friedhof in Richtung Franziskusstraße wird geknipst. Dankeschön, Ulrike, fürs Bescheid sagen und fürs Melden. Gleich hier bei uns Klassiker aus den 90ern, aus 1991 ganz genau, R.E.M. und Losing My Religion. Was ich immer gedacht habe, tatsächlich ist das ein religiöser Song. Geht's da irgendwie um religiöse Themen? Gab mal nachgeguckt im Musiklexikon. Nein, der Titel bedeutet tatsächlich gar nicht, dass es irgendwie um den Verlust des Glaubens oder sowas geht. Dahinter steckt tatsächlich ein alter Ausdruck aus den Südstaaten in den USA. Und das heißt dann einfach so viel wie die Geduld verlieren, einfach die Schnauze voll haben. So, wieder was gelernt. Dafür habt ihr uns. 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
0: Und mein Name ist Martin Kelz. Hallo zusammen.

0: Gleich für euch frischer Song aus 2023, Cyril und Stumbling In hier bei Radio Bochum.
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0: Heute wird's was. Heute wird's passieren, oder? Der erste Drei-Punkte-Erfolg beim VfL Bochum zu Hause. Ich sag mal so, Greuther Fürth, da war doch gerade erst was. Vor nicht mal drei Wochen hat der VfL Bochum die Fürther nämlich mit 2:1 aus dem DFB-Pokal rausgeworfen. Ihr erinnert euch, gab's bei uns zu hören hier bei Radio Bochum im Sport. Und auch heute kommen die Franken im Ligaspiel an die Castropper und werden dann im Ruhrstadion spielen. Und einfach nochmal genauso machen vom Ablauf her. Ganz so leicht wird es wohl zumindest nicht, sagt VfL-Spieler Gerrit Holtmann im Radio Bochum-Interview.
1: Also jetzt haben sie, ich habe jetzt Fürth geschaut gehabt gegen Heidenheim, da haben sie ihr System ein bisschen geändert. Haben sie sehr gut gemacht, sind gefährlicher dadurch, haben mehr Ballbesitzphasen. Das wird ein komplett anderes Spiel sein. DFB-Pokal ist halt eine Runde weiterkommen. In der Liga zählen die drei Punkte. Ich denke, das wird ein sehr, sehr enges Spiel, aber es hängt von uns ab, wie wir das Spiel gestalten und um halt einen Dreier nach Hause behalten zu können.
0: Alles neu gemixt, neues Spiel, neue Voraussetzungen. Immerhin geht der VfL mit Rückenwind rein in dieses Spiel. Zuletzt gab es ja den 2:1-Sieg in Dresden, in Sachsen. Und so langsam scheint die Mannschaft auch spielerisch da anzukommen, wo sie hin will.
1: Also wir haben ja eine Spielweise, die ist halt sehr, sehr gut für uns alle. Also ich denke, dass wir alle im Verbund erstmal verteidigen müssen, damit wir ein Spiel positiv gestalten. Ich glaube, unser Torverhältnis ist ausgeglichen, 3:3, ne? Ja, ich denke, im Endeffekt müssen wir Offensive, denke ich, noch mehr Tore schießen. Aber ich denke mal, wenn die Verteidigung erstmal so bombenfest steht, dann kann uns selten was noch passieren. Ich denke, wir kommen jetzt langsam in Fahrt.
0: Ja, dann wäre das doch heute eigentlich der perfekte Zeitpunkt, dass die VfL-Maschinerie so richtig anläuft hier bei uns. Zu Hause wartet der VfL in dieser Saison noch auf den ersten Sieg. Heute gegen Fürth soll das endlich klappen. Anstoß gleich ist um 13 Uhr und im Radio Bochum Sport seid ihr live dabei.
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Gleich nach 12 hier bei Radio Bochum. Wir stimmen uns ein auf das große Bochumer Eventwochenende gleich mit dem VfL live nach 13 Uhr und dem Bochumer Musiksommer. 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
1: Mit Malte Albrecht, guten Tag. Es ist genug Gas da für den kommenden Winter, das hat die Bundesnetzagentur gesagt. Behördenchef Müller widersprach damit Bedenken, dass Deutschlands Gasspeicher in diesem Winter nicht ausreichen könnten für die Gasversorgung. Uli Reitinger hat mehr dazu.
2: Vor allem die AfD hatte zuletzt immer wieder davor gewarnt, dass die Heizungen kalt bleiben könnten im Laufe des kommenden Winters. Die Befürchtung ist nicht aus der Luft gegriffen, denn aktuell sind nur 55% der Gasspeicher ausgelastet. Das ist wenig im Vergleich zu den Vorjahren. Aber die Bundesnetzagentur beruhigt, wir haben schon jetzt mehr Gas gespeichert, als wir im vergangenen Winter verbraucht haben. Und es bleiben noch Wochen Zeit für weitere Einspeicherungen, heißt es. Gashändler füllen die Speicher, staatliche Eingriffe lehnt die Bundesnetzagentur ab, das wird zu teuer, heißt es zur Begründung.
1: Teurer wird es dafür wohl für private Gaskunden. Das Portal Verivox rechnet zum Jahreswechsel mit Preisaufschlägen von 10-20%. Das sagte Verivox-Experte Storck der RP. Grund sei neben den niedrigen Füllständen der Gasspeicher auch die stark gestiegenen Großhandelspreise infolge des Iran-Kriegs. Und das sind weitere Nachrichten. Bundesjustizministerin Hubig hat Beamte in Sachsen-Anhalt dazu aufgerufen, rechtswidrigen Weisungen einer möglichen AfD-Landesregierung zu widersprechen. Beamtinnen und Beamte müssten sich an Recht und Gesetz halten, sagte sie den Funke-Zeitungen. Wenn ein Beamter den Eindruck habe, dass ihm rechtswidrige Weisungen erteilt werden, müsse er die Bedenken klar äußern. Kassenärztechef Gassen hält es für möglich, dass Patienten schneller einen Termin beim Facharzt bekommen. Der Fall müsse aber medizinisch notwendig sein und die Praxen müssten für die schnelleren Termine Geld bekommen, sagte er der Bild. Unter diesen Voraussetzungen könnten Ärzte innerhalb von einer Woche eine begrenzte Zahl von kurzfristigen Terminen bereitstellen. An diesem Wochenende können Kinogänger an vielen Orten Filme für 5 Euro schauen. Mehr als 700 Kinos bundesweit machen beim sogenannten Kinofest mit. Nach Angaben der Filmförderungsanstalt wurden im ersten Halbjahr 47,5 Millionen Kinotickets verkauft. Das gesamte Kinojahr 2026 könnte sich zum stärksten seit der Corona-Pandemie entwickeln, heißt es. In der Fußball-Bundesliga geht es am Nachmittag mit dem dritten Spieltag weiter. Und da ergibt sich in der Tabelle gerade ein Bild, das man kaum noch kennt. Ganz oben stehen nämlich nicht die Bayern, sondern der FC Augsburg. Und genau da muss heute Bayer Leverkusen spielen. Danny Hoppe hat den Ausblick.
3: Augsburgs Trainer Manuel Baum hat sich direkt einen Screenshot von der Tabelle gemacht, denn noch nie zuvor war sein Verein Tabellenführer. Leverkusen möchte das natürlich gerne ändern und kommt mit neuem Selbstvertrauen nach dem 4:0 gegen Union Berlin. Außerdem gibt es das NRW-Duell zwischen dem BVB und Aufsteiger Paderborn. Die Dortmunder haben bisher alle ihre Spiele in dieser Saison gewonnen. Mit einem Sieg heute könnte der BVB eventuell die Spitze übernehmen. Ganz anders ist die Stimmung in Gladbach. Nach 2 Pleiten zum Start dürfte es heute in Freiburg direkt schon um den Job von Trainer Eugen Polanski gehen. Als 5. NRW-Club muss außerdem noch Köln ran. Der FC empfängt Bremen. Außerdem spielt Mainz noch gegen Frankfurt und Hoffenheim empfängt Stuttgart.
1: Und das waren die Nachrichten mit Malte Albrecht.
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5: Ja, auch bei uns in der Stadt gibt's ja heute Fußball in der zweiten Liga. Greuther Fürth ist bei uns zu Gast an der Castropper und wir übertragen im Radio Bochum Sport in einer Stunde ab 13 Uhr natürlich live für euch. Günther Brühl ist dann im Stadion und packt natürlich die Stimmung hier so richtig beim Schopfe und bringt sie für euch ins Radio. Wir starten in den Mittag mit Sonne und so ein paar Wolken hier in unser Wochenende in Bochum. Die Temperaturen heute klettern für euch, wenn ihr unterwegs seid, ins Stadion auf 21 Grad. Das ist ganz muckelig. Der Nachmittag durchweg trocken. Anders sieht es morgen aus. Da ist es ganz gut, einen Schirm oder einen Poncho dabei zu haben, weil es den ganzen Tag immer mal wieder regnen kann. Der Wochenstart am Montag dann deutlich freundlicher. Der Montag ist meist trocken. Sonne-Wolken-Mix und bis 22 Grad.
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5: Wir haben eine Meldung für die Autobahn 52 erstmal. Düsseldorf Richtung Essen zwischen Bergerhausen und dem Dreieck Essen-Ost. 1 Kilometer Stau im Moment. Und die Autobahn 448 Bochum-West Richtung Dortmund-Witten zwischen Bochum-Eppendorf und Bochum-Wiemelhausen. Hier 2 Kilometer stockend und ihr verliert so gute 5-10 Minuten hier in dem Bereich. Das hat zu tun mit der Sperrung auf der Autobahn 40 zwischen Bochum-West und Bochum-Zentrum in Richtung Dortmund. Über die 448 und die Autobahn 43 geht es da zum Kreuz Bochum nämlich zurück. Und Achtung, der Potzblitz ist gemeldet von euch auf der Hasenkampfstraße kurz vor dem Friedhof in Richtung Franziskusstraße wird kontrolliert.

0: Vorstellung heute im Theater ohne Mittel am TA Lotzi in Bochum. Es gibt heute noch Restkarten fürs Theater, heißt es von dort. Ein Winter unterm Tisch ist das Stück, das da heute gezeigt wird. Das ist eine Geschichte um Wohnungslosigkeit und ja, damit verbunden auch Menschlichkeit, die zum Ausdruck kommt. Tickets, die könnt ihr für einen Zehner oder für 5 Euro ermäßigt an der Abendkasse kaufen und im Theater ohne Mittel dabei sein.
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0: Wir freuen uns auf den Anpfiff gleich ab 13 Uhr. Martin Kelz ist mein Name. Hi.

0: 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Schön, dass ihr dabei seid. 11:45. Hier ist Radio Bochum. Wir haben heute den VfL Bochum im Ruhrstadion gegen Greuther Fürth. 13 Uhr ist der Anpfiff, also großes Eventwochenende, wenn man alles so mal zusammengemixt sieht, hier bei uns in Bochum. Es ist ja gleichzeitig viel los in der Bochumer Innenstadt. Musiksommer, der ist in vollem Gange. Insgesamt treten über 1000 Künstlerinnen und Künstler an diesem Wochenende hier in Bochum auf. Manche haben wir live zu Gast bei uns im gläsernen Studio auf dem Bongard Boulevard. Heute Abend unter anderem bei meiner Kollegin Annalena Fethke, der DJ ATP, zu Gast hier aus Bochum. Gestern gab es aber auch erstmal Besuch für unseren Oberbürgermeister Jörg Lukert. Ist es der erste Musiksommer als Oberbürgermeister? Und scheint ihm gut zu gefallen.
1: Ich muss ganz ehrlich sagen, bin total beeindruckt. Und das Schöne ist, ich habe unterschiedliche Menschen getroffen hier, jeden Alters, gerade eben noch ein kleines Mädchen, die gesagt hat, die freut sich absolut, morgen die Toro-Party dann auf dem Husemannplatz zu sehen. Und von daher, man hat das Strahlen in den Augen gesehen. Und das gehört mit dazu, für so ein Festival, für so eine Möglichkeit zusammenzukommen. Und da kann einem nur das Herz aufgehen.
0: Musiksommer für Groß und Klein in Bochum. Morgen gibt es dann mehr so Kinderprogramm auch auf den Bühnen und im gläsernen Studio. Und OB Jörg Lukert natürlich hat es gestern schon richtig gesagt.
1: Einen guten Arbeitstag Ihnen noch und uns allen viel Freude hier auf dem Bochumer Musiksommer.
0: Jörg Lukert zum Bochumer Musiksommer und alles zum Programm findet ihr bei uns im Netz radiobochum.de. Und wir freuen uns natürlich auch über euren Besuch am gläsernen Studio von Radio Bochum.

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1: Genau, nicht immer ärgern und ärgern und ärgern. Leonie, don't worry, hier bei uns bei Radio Bochum. Gleich für euch weiter gute Laune, Reality, die Lost Frequencies und Shabusi sind dabei mit The Bar Song.
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0: Hallo, guten Tag. Der Musiksommer ist gestern gestartet. Insgesamt treten an diesem Wochenende über 1000 Künstlerinnen und Künstler in der Bochumer Innenstadt auf. Zu den Top-Acts gehören in diesem Jahr Feline Sonny, Mighty Oaks oder auch der DJ ATB. Seit gestern Nachmittag sind schon viele Besuchende in der Innenstadt gewesen.
1: Der Musiksommer an sich macht aus, dass es so eine Vielfalt hat. Auch die einzelnen Bühnen und das, was so geboten wird.
2: Die Stimmung hier ist sehr toll. Alle Menschen sind nett zueinander und die Musik ist echt cool. Das kann man jedes Jahr aufs Neue machen. Sehr toll.
3: Ja, nett, gemütlich, nicht zu laut, man kann sich noch unterhalten.
4: Finde ich toll, finde ich ganz toll, diese Musik, diese Bläsermusik.
0: Radio Bochum sendet heute ab 15 bis 21 Uhr live aus dem gläsernen Studio auf dem Bonger Boulevard. Danach gibt's noch 2 Stunden nonstop Live-Musik mit DJ Tobi Bitter. Am Sonntag ist bundesweit wieder Tag des offenen Denkmals und auch in Bochum gibt es dazu mehrere Angebote. Mit dabei ist das Deutsche Bergbaumuseum mit Führungen rund um das historische Fördergerüst, den sogenannten Doppelbock. Aber es gibt noch eine Besonderheit, Marie Thoms aus den Radio Bochum Nachrichten.
5: Passend dazu bekommt die U-Bahn-Haltestelle Bergbaumuseum Denkmalstatus als erste Bahnhaltestelle in ganz NRW. Außerdem öffnen in Bochum die Heimkehrer Dankeskirche, die Lutherkirche und die Pauluskirche ihre Türen. In der Pauluskirche gibt es am Nachmittag zusätzlich ein Konzert der Musikschule Bochum und auch das Haus der Kortum-Gesellschaft am Stadtpark ist geöffnet. Der Eintritt zu den Angeboten ist kostenlos.
0: Und jetzt das Wichtigste aus Bochum und der Welt. Ab nächsten Jahr sollen nach Plänen des Finanzministeriums alle Geschäfte, Restaurants und Dienstleister neben Bargeld mindestens eine digitale Bezahlmöglichkeit anbieten müssen. Unternehmen sollen das Verfahren selbst wählen können, müssen aber mindestens ein europäisches System akzeptieren. Die Bundesregierung will damit auch Finanzkriminalität bekämpfen. Ausnahmen soll es geben für nicht kommerzielle Organisationen wie zum Beispiel Amateursportvereine. Der iranische Präsident Massoud Pezeshkian stellt eine Wiedereröffnung der Straße von Hormuz in Aussicht. Allerdings nur unter der Bedingung, dass die USA ihre Seeblockade und ihre militärischen Aktionen beenden. Saudi-Arabien muss wegen der Bedrohungslage in der Meerenge nun eine wichtige Pipeline stilllegen. Dadurch könnten Öl- und Benzinpreise auch in Deutschland noch weiter steigen. Zurück nach Bochum. Für den VfL Bochum gibt es heute in der zweiten Bundesliga ein schnelles Wiedersehen mit Greuther Fürth. Erst vor knapp 3 Wochen hat der VfL dort mit 2:1 im DFB-Pokal gewonnen. Entsprechend frisch sind die Erinnerungen an den Gegner auch bei VfL-Trainer Uwe Rösler.
6: Ich weiß halt immer noch relativ gut und ist frisch, wie sie gespielt haben, was ihre Stärken waren, wie wir uns dagegen verhalten haben, was unsere Chancen sind gegen ihr System. Von daher, wir haben unseren Matchplan erarbeitet, der auf dem aufbaut, was wir in Fürth gezeigt haben.
0: Personell muss Rösler heute auf Enis Çokay verzichten. Der Mittelfeldspieler hat sich beim Sieg in Dresden eine schwere Muskelverletzung zugezogen und fällt mehrere Wochen aus. Für ihn könnte der 18-jährige Tom Meyer erstmals in der Startelf stehen, der in Dresden nach seiner Einwechslung sogar ein Tor vorbereitet hatte. Anstoß im Ruhrstadion ist gleich um 13 Uhr. Ob der VfL diesmal auch in der Liga gegen Greuther Fürth gewinnt, hört ihr live bei uns im Radio Bochum Sport. 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
8: Sonne haben wir jetzt um 12:30 hier bei uns in Bochum. Bis 21 Grad, die fühlen wir im Studio auch definitiv. Es ist ordentlich warm geworden auf jeden Fall. Der ganze Nachmittag bleibt trocken und oft auch sonnig. Morgen ist leider ein bisschen was an Regenschauern hier bei uns dabei. Den ganzen Tag lang kann es immer mal wieder tröpfeln und auch mal kräftiger regnen. Dann zum Start in den Montag geht es mit schöneren Aussichten dann in den Montag rein. Es ist meist trocken und ein paar Wolken sind dabei um 22 Grad die Spitzenwerte.
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8: 2 Staus, die Autobahn 52, Düsseldorf Richtung Essen zwischen Bergerhausen und dem Dreieck Essen-Ost. 1 Kilometer Stau, ihr verliert im Augenblick so 10 Minuten in diesem Bereich. Und die 448 Bochum-West Richtung Dortmund-Witten zwischen Bochum-Stahlhausen und Bochum-Wiemelhausen. Hier im Augenblick 2 Kilometer stockend und auch dort verliert ihr gute 10 Minuten Zeit. Es gibt eine Sperrung auf der Autobahn 40, das ist auch der Grund für den Stau auf der 448. Zwischen Bochum West und Bochum Zentrum in Richtung Dortmund kommt ihr nämlich wegen einer Baustelle nicht weiter. Ihr werdet über die 448 und über die Autobahn 43 weitergeleitet bis zum Kreuz Bochum und Achtung, Potzblitz. Außerdem auf der Hasenkampfstraße kurz vor dem Friedhof in Richtung Franziskusstraße. Ulrike hat's gemeldet, Dankeschön. Halbe Stunde noch, dann beginnt für den VfL Bochum der Heimfight um die ersten 3 Punkte zu Hause an der Kastropper. Wir sind ein bisschen aufgeregt, wir freuen uns auf jeden Fall. Anpfiff um 13 Uhr, Günther Pohl ist gleich im Stadion, Michael Raksch hier bei uns.

0: im Studio. Ihr verpasst nichts im Radio Bochum Sport. Und wie sollten wir besser in diese halbe Stunde rein starten als mit Musik, die uns an die vergangene Fußball-Weltmeisterschaft erinnert, ne? Shakira zusammen mit Burna Boy und Daida jetzt hier bei mir.
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0: Martin Kelt ist hier. Hallo Bochum.

0: Es füllt sich im Stadion. Anna Kastropper, das Ruhrstadion wird voll. Heute gewonnen hat der VfL Bochum in dieser Saison natürlich schon und gut gespielt. Gute Ergebnisse geholt, aber zu Hause ist das bisher nicht belohnt worden. Es gab noch keinen Dreier zu Hause hier bei uns in Bochum. So, das könnte sich heute natürlich ändern. Beide Spiele Anna Kastropper sind ja bisher knapp mit 0:1 verloren gegangen. Auswärts ist es gut gelaufen. Heute gegen Greuther Fürth soll endlich auch hier bei uns im eigenen Stadion der erste Sieg dann her. Und das sieht auch der VfL-Verteidiger Michael Steinwender so.
1: Ja, natürlich. Das wünschen wir uns alle. Wir arbeiten auch jeden Tag hart dafür. Aber im Fußball ist es halt eben so, dass es manchmal leichter geht, manchmal etwas schwieriger. Aber ja, wir wollen jetzt endlich einmal unserem Heimpublikum die 3 Punkte holen.
0: Und ja, das wäre natürlich langsam so ganz schön, wenn die ersten 3 Punkte der Saison gemeinsam mit den eigenen Fans hier in Bochum gefeiert werden können. Dass es bisher zu Hause noch nicht geklappt hat, sorgt jetzt innerhalb der Mannschaft aber nicht für große Unruhe, hat uns Michael Steinwender gesagt.
1: Wir verstehen uns gut am Platz, auch neben dem Platz, was ganz wichtig ist. Es gibt immer ein paar Kleinigkeiten, die natürlich noch zu verbessern sind. Wir sind auch nicht fehlerfrei, aber dafür arbeiten wir jeden Tag hart und ja, so soll es weitergehen.
0: Ja, und ich musste auch erstmal zweimal hingucken. Bochum gegen Fürth, das gab es ja zuletzt vor 3 Wochen, nämlich im DFB-Pokal. Da hat Bochum 2:1 gewonnen. Ich würde sagen, definitiv ein gutes Omen für das Spiel, das jetzt gleich hier in Bochum ansteht. Zuletzt auch in der Liga. In Dresden hat der VfL ja gezeigt, dass die Richtung auf jeden Fall stimmt. Und dieser Schwung, den wollen wir jetzt ins Ruhrstadion einfach mal mitnehmen. Greuther Fürth gegen den VfL Bochum hier bei uns in Bochum. Bochum, 13 Uhr geht es los und im Radio Bochum Sport seid ihr natürlich hier bei uns live dabei. Okay.

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Tja, viel drüber gesprochen. Jetzt gleich geht's ans Einlösen. Gleich ab 13 Uhr im Radio Bochum Sport. Bochum gegen Greuther Fürth. Anstoß in 10 Minuten. Und hier übernimmt gleich Michael Raksch im Studio. Ich bin Martin Kelz. Cooles Wochenende mit Radio Bochum.

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1: Mit Malte Albrecht, schönen guten Tag. Für viele von uns ist heute Wochenende. Andere müssen dagegen arbeiten, ob sie wollen oder nicht.

0: Grundsätzlich wäre aber eine Mehrheit der Berufstätigen in Deutschland bereit, mehr zu arbeiten. Voraussetzung, die Rahmenbedingungen müssen stimmen. Das zeigt eine aktuelle Umfrage für die Jobseite Indeed. Gleichzeitig sind viele Menschen genervt von der politischen Diskussion über längere Arbeitszeiten. Jan-Henner Reitze hat sich für uns die Umfrage näher angeschaut.
1: 3/4 der Befragten arbeiten sowieso schon mehr, als in ihrem Arbeitsvertrag steht. Als mögliche Motivation, noch mehr zu arbeiten, werden mehr Geld, Steuervorteile oder flexiblere Arbeitszeiten genannt. Gleichzeitig fühlen sich viele Beschäftigte in ihrem Arbeitsalltag ausgebremst durch Personalmangel, Bürokratie, zu viele Besprechungen oder veraltete Technik. Dass es statt über diese Probleme eine Debatte um angeblich fehlende Leistungsbereitschaft im Job gibt, stößt auf Unverständnis.
0: Experten betonen deshalb, neben den Arbeitsstunden müssen wir vor allem die Produktivität steigern. Wenn Unternehmen in bessere Technologie investieren und Abläufe vereinfachen, steige nicht nur die Wirtschaftsleistung, sondern auch die Motivation der Mitarbeiter. Und das sind weitere Nachrichten. Saudi-Arabien hat eine wichtige Ölpipeline nach einem Drohnenangriff abgeschaltet. Die Attacke war schon vorgestern. Laut saudischem Außenministerium gab es Verletzte und Sachschäden. Die Drohnen seien im Irak gestartet worden, heißt es. Wer genau dahinter steckt, ist unklar. Saudi-Arabien hat die Ost-West-Verbindung seit Beginn des Iran-Kriegs verstärkt genutzt, um die Blockade der Straße von Hormuz zu umgehen. Die Pipeline verbindet den Persischen Golf mit dem Roten Meer. Nach der Landtagswahl in Sachsen-Anhalt wird weiter über den Umgang mit einer möglichen AfD-Landesregierung diskutiert. Unionsfraktionschef Frei hält einen sogenannten Bundeszwang gegen eine womöglich verfassungsfeindlich agierende Partei für möglich. Falls nötig, werde die Bundesregierung selbstverständlich das Grundgesetz durchsetzen und alle Instrumente nutzen, sagte er dem RND. Mit dem Bundeszwang kann die Bundesregierung mit Zustimmung des Bundesrates ein nicht kooperatives Land zur Erfüllung seiner Pflichten anhalten. Gestern Abend ist im Nordwesten Frankreichs ein Regionalzug entgleist. Mehr als 40 Menschen wurden verletzt. Gesicherte Angaben dazu, was genau passiert ist, gibt es noch nicht. Französische Medien berichten aber, dass es möglicherweise eine vorsätzliche Tat sein könnte. Aus Polizeikreisen hieß es demnach, dass auf der Strecke ein Stück Schiene gefunden wurde. Immer mehr Kinder und Jugendliche schlafen schlecht. Das zeigt eine Umfrage für die Krankenkasse DAK. Befragt wurden rund 30.000 Schülerinnen und Schüler aus den Klassen 5 bis 10. Fast die Hälfte von ihnen klagt über Schlafstörungen. Fast 70% sagen, mindestens einmal pro Woche fühlen sie sich erschöpft. Kinder- und Jugendärzte meinen, ein möglicher Grund könnte übermäßige Handynutzung sein. Wer bis spät in die Nacht soziale Medien nutze oder Videos schaue, werde vom gesunden Schlaf abgehalten. Die Studienmacher empfehlen, mehr auf die eigene Gesundheit zu achten. Und das waren die Nachrichten mit Malte Albrecht.
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3: Heute am Samstag wechselnd bewölkt bei 20 bis 24 Grad. Hier und da zeigt sich vielleicht sogar mal die Sonne. Es bleibt auch meist trocken. Das macht der Sonntag dann ganz anders. Morgen stark bewölkt und über den Tag verteilt. Sehr regnerisch und das dann bei Werten knapp über 20 Grad.
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3: Kurz nach eins eben der Blick auf die Autobahn. Da sind die Staus jetzt mit einem Zeitverlust von mindestens 12 Minuten. Die A1 Köln-Dortmund zwischen Kreuz Leverkusen und Wermelskirchen. 5 Kilometer Stau plus 37 Minuten. A1 Münster jetzt nach Köln zwischen Kamener Kreuz und Schwerte 7 Kilometer Stau plus 18. A3 Oberhausen-Arnheim zwischen Oberhausen-Holten und Kreuz Oberhausen 3 Kilometer Stau, da plus 16 Minuten. A46 Düsseldorf-Heinsberg zwischen Jüchen und Kreuzholz 1 Kilometer Stau plus 13. Und die 59 Köln-Bonn zwischen Köln-Lind und Troisdorf 3 Kilometer Stau und da plus 19 Minuten.
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4: Michael Raksch hier. Der VfL hat ein Heimspiel. Heimspiel heute gegen Greuther Fürth. Es ist angepfiffen, also schnell ab zu unserem Reporter. Das ist natürlich Günther Pohl. Günther.
5: 4,5 Minuten gespielt, 0:0. Der VfL mit zwei Veränderungen. Eine war ja klar für den doch längeren verletzten Schokai, spielt Tom Meyer. Und kurzfristig ist auch noch Olsen mit muskulären Problemen ausgefallen. Für ihn fehlt Neuzugang Klein-Schokai. Sean Kleiber erstmals im Vonovia Ruhr Stadion auf der rechten Außenverteidigerposition. In den Anfangsphase hier ein sehr verteiltes Spiel mit Fehlern hüben und drüben. Man muss sich erst finden. Und der Trainer, der hat schon gewarnt. Das war ja im Hinspiel, hätte ich fast gesagt, sondern im Pokalspiel vor 3 Wochen. Am Ende ein Spiel mit Hacke und Spitze und ganz knapp. Und ich rechne auch, dass es heute eine hart umkämpfte Partie wird.

0: hoffentlich dann wieder mit einem erfolgreichen Ausgang für den VfL, der heute mit Miyoshi auf der 10 spielt. Die Außenstürmer heißen auf rechts Rasmussen und links Holtmann und natürlich als Mittelstürmer unser Hoffi. Das waren die ersten Eindrücke aus dem Ruhrstadion, zurück ins Studio.
1: Und das ist unser Günni. Schönen Dank, Günther Pohl im Ruhrstadion. Live bei Radio Bochum.

0: der Radio Bochum Sport hier am Samstag mit Michael Raksch. Der VfL spielt gegen Greuther Fürth. Da steht es noch 0:0, ebenso zwischen Magdeburg und Kaiserslautern. Dann gibt es ein drittes Spiel, Braunschweig gegen Dynamo Dresden. Aber da hat sich der Anpfiff verzögert. Das Spiel wird später angepfiffen wegen eines medizinischen Notfalls. Wie gesagt, in Bochum 0:0.
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0: Der Radio Bochum Sport hier am Samstag mit Michael Raksch. Ja, nach dem Sieg in Dresden will der VfL Bochum heute unbedingt im Heimspiel, und es ist ja nicht so einfach in Heimspielen, gegen Fürth nachlegen. Der erste Heimsieg Günther Pohl steht dann hoffentlich an, noch stets 0-0.
1: Ja, aber die Leistung des VfL im Defensivbereich ist ja eigentlich in dieser Saison das Prunkstück des VfL. Die würde ich mal nicht als konfus bezeichnen, aber zumindest als unorientiert. Und die Krönung war in der 6. Minute, als die Freiburger gepresst haben. Jetzt aber einen Angriff von Olsen, der flankt auf den zweiten Pfosten, aber der Torhüter ist da, pflückt den Ball herunter. Ja, da pressten sie und dann verliert Steinwender den Ball und der Per Pohlmann, der heißt wirklich so, der legt den Ball quer auf Klaus und Metz kann in letzter Sekunde retten. Die hatten auch schon zwei Eckbälle, die sind hier viel gefährlicher als der VfL in der Offensive und in den ersten ja gespielten 13 Minuten, da haben die den VfL Bochum doch hinten in der Defensive so in manche Verlegenheit gestürzt. Und das ist nicht wegzudiskutieren. Und jetzt fast ein Fehler der Gäste, die da den Ball nicht richtig wegbekommen. Und dann landet er fast im Tor. Aber der Torhüter hat aufgepasst, hat den Ball noch vor Überreichen der Torlinie bekommen und spielt den Ball jetzt mit dem Fuß lang raus bis über die Mittellinie, wo Metz das Kopfballduell erst einmal gewonnen hat und Miyoshi dann den abprallenden Ball erobert. Auf die linke Seite legt Sovitek, dann auf Tom Meyer gespielt, der sucht eine Anspielstation und spielt dann erstmal über Steinwender durch den Mittelkreis auf die rechte Seite. Also die Fürther haben hier für alle Illusionisten, die geglaubt haben, dass der VfL das hier heute locker gewinnt, haben die schon mal hier deutlich für beeindruckende Szenen gesorgt. Und es ist schon ein bisschen stiller geworden hier im Stadion an der Kastropper Straße. 15 Minuten gespielt, 0-0. Zum Glück für den VfL. Zurück ins Studio.
0: Wird beim Bochumer Führungstreffer sicher wieder lauter. Schönen Dank, Günther Pohl.
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0: Hier ist Radio Bochum und hier ist endlich mal ein Tor zu Hause, Günther Pohl.
1: Das erste Saisontor im heimischen Stadion. Ich brauche, glaube ich, den Torschützen nicht nennen, den kennst du auch. Rate doch mal.
0: Philipp Hofmann.
1: Richtig, Kopfball nach Recke Wittek. Der VfL führt mit 1:0. Diesmal hat der Geschlagene 16 Minuten gebraucht. Beim letzten Heimspiel gegen Greuther Fürth, da hat er schon nach einer Minute getroffen. Aber der Torschütze ist eigentlich immer derselbe. Erste Ecke für den VfL. Wittek kommt rübergelaufen, schießt den Ball mit dem linken Fuß und dann ist er da. Das Kopfballungeheuer. Wittek, da liegt vor. Und Hofmann trifft und der VfL erführt Gott sei Dank mit 1:0. Ein bisschen glücklich, aber schwamm drüber, zurück ins Studio.
0: Schönen Dank, Günther Pohl. Und für alle, die sagen, der guckt doch nebenbei oder was auch immer. Nee, ich habe tatsächlich geraten. Ja, ja.
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0: Und Magdeburg führt inzwischen 2:0 gegen Kaiserslautern.

0: Radio Bochum hier, der VfL führt gegen Fürth mit 1:0, Magdeburg-Lautern 2:0 und beim Spiel Braunschweig gegen Dynamo Dresden stets 1:1. Und das Spiel ist ja eigentlich gerade erst angepfiffen worden wegen eines medizinischen Notfalls.
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0: Hofmann. Wer immer genau dahinter steckt auf den Trikots beim VfL Bochum, steckt Hofmann zum Glück in den Trikots, also zumindest in einem. Und Philipp Hofmann, Günther Pohl, hat ja das 1-0 geschossen, kann gern noch einen nachlegen.
1: Ja, der Kopfball in der 17. Minute nach Ecke von Wittek. Und danach hat der VfL, nachdem ich zunächst graue Haare bekommen habe, hat er mir ein Lächeln ins Gesicht gezaubert. Den Rasmussen, der den Ball hereinspielte und Hoffi nur knapp verpasst in der 22. Minute. Und gerade Gerrit Holtmann, der den Torhüter zu einer Glanzparade zwang, hatte weiteren gute Möglichkeiten für den VfL, der hier mit einer 1-0-Führung plötzlich im Rücken doch besser Fußball spielt. Der Trainer hat es auf der PK gesagt, ich wünsche mir, dass wir mal zu Hause in Führung gehen. Das ist jetzt passiert und das hat sich zumindest jetzt in der Zeit danach erst einmal positiv auf die Leistung des VfL ausgewirkt. Und die Zuschauer, die am Anfang auch ein bisschen den Angstschweiß auf der Stirn hatten, die sind jetzt plötzlich durchaus angetan von dem, was da die Mannschaft zaubert. Auch jetzt wieder Balleroberung. Und wer mir unheimlich gut auch in der Anfangsphase wieder gefällt, ist Miyoshi. Der ist mal links, mal rechts, mal in der Mitte. Aber was er macht, hat Hand und Fuß. Und jetzt, oh, das konnte der Herr Hoffmann nicht ahnen, dass da nach einer scharfen Hereingabe der Fürther über den Ball säbelt. Da war Hoffmann zu überrascht. Sonst wäre das eine weitere Möglichkeit für den VfL gewesen. 27 Minuten gespielt. Der VfL wieder mit einer frühen Balleroberung auf Miyoshi Hoffmann und dann nimmt er den Ball mit der Brust, schießt aus der Drehung, aber der Ball geht weit über das Tor. Aber das sind Aktionen, die hier den Beifall erreichen in einem nicht gut gefüllten Vonovia Ruhrstadion, denn die Karten, die zusätzlich den VfL-Fans im Fürther Block zur Verfügung gestellt wurden, die sind weitgehend nicht genutzt worden. Zurück ins Studio.
0: Schönen Dank, Günther Pohl. Bei den beiden anderen Spielen ist alles unverändert. Magdeburg führt 2-0 gegen den 1. FC Kaiserslautern. Zwischen Braunschweig und Dynamo Dresden steht's immer noch 1-1.

0: Hier ist Radio Bochum und die ersten VfLer wünschen sich, dass der Schiri die Pfeife in den Mund nimmt und abpfeift. Bochum führt gegen Fürth 1-0.
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1: Ich bin Michael Ratsch, ja, VfL und Fürth liegen in der Tabelle ja nicht weit auseinander. Mit einem Heimsieg könnte man den nächsten Schritt machen. Darauf hoffen wir, Günther Pohl, und der VfL führt ja, wenn auch nicht komfortabel, 1-0.
2: Ja, auch wenn es weiterhin 1-0 steht, ist eine Menge passiert. Denn kaum hatte Holtmann mit einem schönen Schuss den Torhüter der Fürther zu einer Glanzparade gezwungen, da musste er verletzungsbedingt wieder einmal ausscheiden. Für ihn spielt jetzt Janus Stöckers, so wird er ausgesprochen, der Neuzugang jetzt. Und Rasmussen ist dafür auf die linke Seite gewechselt. Stöcker spielt rechts, jetzt aber Mats Pannewick am Strafraum, legt zurück, Miyoshi. Und der Ball geht Zentimeter am Tor vorbei. 39. Minute, Miyoshi mit der Chance, hier auf 2-0 zu erhöhen. Aus etwa 16 Metern schießt er knapp vorbei. Aber war da noch ein Fuß dran? Sieht so aus, denn es gibt Eckball von der rechten Seite. Und wir erinnern uns, das Duo der Ex-Fürther Spieler, nämlich Wittig und Hofmann, zeichneten ja für das 1-0 verantwortlich. Beide früher im Trikot in Fürth. Jetzt wieder Eckball Wittig. Am liebsten wäre jetzt wieder Kopfball Hofmann. Aber die Ecke kurz gespielt. Rasmussen mit der Möglichkeit spielt dann noch einen aus. Der Ball wird abgeblockt. Der VfL setzt mit Wittig noch einmal nach. Der zieht den Ball auf den zweiten Pfosten. Der Torwart hat ihn. Es bleibt hier zunächst einmal beim 1-0. Eine Hornparade bei einem Kopfball von Heuer nach einem Freistoß von der rechten Seite. In der 30. Minute bin ich noch schuldig. Das hätte der Ausgleich für die Fürther sein können. Hier sind jetzt 39,5 Minuten gespielt. Zurück ins Studio.

Radio Bochum hier mit dem Sport. Gleich schon Schlussphase von Halbzeit 1 bei unserem Live-Spiel heute. VfL Bochum gegen Greuther Fürth. Der VfL führt nach wie vor mit 1:0.

0: Radio Bochum hier. Wir haben nur eine Minute Nachspielzeit, Günther Pohl, beim Stand von 1:0 für den VfL im Spiel gegen Greuther Fürth. Also mach mal fertig, erste Halbzeit.
1: Ja, Bilanz der ersten Halbzeit, der VfL führt verdient, aber es ist ein Spiel zweier Mannschaften auf Augenhöhe. Horn musste gerade in der 43. Minute mal wieder bei einem Schuss zur Ecke klären. Also die Fürther, die spielen hier munter mit, spielen immer wieder nach vorne. Der VfL hatte aber einen Tick mehr klare Chancen. Das ist ein Gehandicap sicherlich für den VfL, dass Gerrit Holtmann ausgefallen ist, denn Stöckers, wie er richtig ausgesprochen wird, muss sich da erst zurechtfinden bei seinem ersten Einsatz, hat ja auch in den letzten Wochen nie gespielt, auch vor seinem Wechsel zum VfL nicht, also der braucht sicherlich eine Anlaufzeit und da ist es schon schade, dass Rasmussen, der auf der rechten Seite so stark begann, jetzt auf der linken Seite spielen muss und natürlich merkt man Tom Meyer, der fleißig ist, aber dem fehlt so ein bisschen so die Übersicht, woher soll die auch herkommen, mit gerade mal 18 Jahren. Und da fehlt eben so ein Spieler wie Çokay. Jetzt geht's zur Pause mit einer 1:0-Führung. Und das ist erstmal wichtig, zurück ins Studio.
0: Und genauso machen wir weiter. Schönen Dank, Günther Pohl. Bei Magdeburg gegen Lautern steht es 2:0. Braunschweig, Dresden, das Spiel ja verspätet angepfiffen. Aktueller Spielstand 1:1.
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1: Mit Malte Albrecht. Guten Tag. Wer einen Termin beim Facharzt braucht, muss oft lange warten. Kassenärztechef Gassen will das jetzt ändern, zumindest unter bestimmten Voraussetzungen. Der Bild-Zeitung sagte er, in medizinisch dringenden Fällen halte er auch Termine innerhalb einer Woche für möglich. Eine allgemeine Garantie für schnelle Facharzttermine, wie von der SPD gefordert, lehnt Gassen aber weiter ab. Zoe Tassovali hat mehr zum Thema.
2: Gassens Idee sieht so aus. Fachärzte halten jede Woche ein paar Termine für Patienten frei, bei denen es wirklich dringend ist. Dafür sollen die Praxen auch mehr Geld bekommen. Ob jemand schnell zum Facharzt muss, entscheidet vorher der Hausarzt oder der ärztliche Bereitschaftsdienst. Der SPD reicht das nicht. Sie will, dass gesetzlich Versicherte generell schneller drankommen.

0: Fraktionschef Miersch ist für höchstens 3 Wochen Wartezeit. Denn die SPD kritisiert, dass Privatpatienten bei Terminen bisher bevorzugt werden.
1: Und jetzt gibt es weitere Nachrichten bei uns im Überblick. Die Gaspreise für private Haushalte dürften wegen des Iran-Kriegs weiter kräftig ansteigen. Davon geht laut Rheinischer Post das Vergleichsportal Verivox aus. Bis zum Jahreswechsel könnten Preiserhöhungen von 10-20% möglich sein, heißt es. Als Gründe dafür nannte ein Energieexperte auch die deutlich höheren Großhandelspreise für Gas und den geringen Füllstand der deutschen Gasspeicher. Die Bundesnetzagentur sieht dagegen keine Gefahr, dass das Gas in diesem Winter nicht ausreichen könnte. US-Präsident Trump hat sich für eine Wiedervereinigung von Irland und Nordirland ausgesprochen. Das wäre ein großer Erfolg, sagte Trump am Mittag nach einem Treffen mit dem irischen Regierungschef Martin in Dublin. Er gehe davon aus, dass das ohnehin irgendwann passieren werde. Trumps Äußerungen sorgten in Irland und Großbritannien für große Aufregung. Im November 2024 ist das Selbstbestimmungsgesetz in Kraft getreten. Seitdem ändern in NRW deutlich mehr Menschen ihren Geschlechtseintrag. Im vergangenen Jahr gab es über 2.900 Änderungen. Das waren gut 1.000 mehr als im Jahr davor. Der häufigste Wechsel war dabei vom weiblichen zum männlichen Geschlecht. Damit folgt NRW dem bundesweiten Trend. Und zum Schluss schauen wir in die USA. Im Bundesstaat North Dakota haben Forscher zum ersten Mal eine ganze Schrittfolge eines Tyrannosaurus Rex entdeckt. Es handelt sich demnach um insgesamt 4 Abdrücke, 2 linke und 2 rechte. Jeder Abdruck sei fast 1 Meter lang und bis zu 80 Zentimeter breit. Die Forscher sagen, anders als bei Knochenfunden lasse sich bei Fußspuren ein Moment des Verhaltens festhalten. Die Experten schätzen, dass der Dinosaurier mehr als 4 Meter groß und mit einem zügigen Fußgängertempo von 7 Kilometern pro Stunde unterwegs war. Und das waren die Nachrichten mit Malte Albrecht.
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3: Wir gehen mit 20 bis 24 Grad durch den Samstagnachmittag, aber macht euch zwischendurch mal auf den ein oder anderen Schauer gefasst. Der Sonntag beginnt stark bewölkt und regnerisch, aber im Laufe des Tages lockert es weiter auf. Trotzdem sind dann örtlich Gewitter nicht ausgeschlossen, ganz vereinzelt auch Starkregen oder stürmische Böen. Höchstwert morgen 21 Grad. Der Montag wird wieder freundlicher, die Wolken machen Platz für die Sonne und es wird wieder ein paar Grad wärmer.
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3: Und hier kommen die Staus mit mindestens einer Viertelstunde Zeitverlust. A1 Köln-Dortmund zwischen Kreuz Leverkusen und Remscheid, 6 Kilometer Stau, 1 Stunde Zeitverlust. A3 Oberhausen-Arnheim zwischen Oberhausen-Holten und dem Kreuz Oberhausen, 2 Kilometer Stau plus 16 Minuten. A44 Kassel-Dortmund zwischen Kreuz Werl und Kreuz Dortmund-Unna, 13 Kilometer Stau, macht ein Plus von 20 Minuten. Dann auf der A46 Düsseldorf-Wuppertal, da steht ihr zwischen Wuppertal-Barmen und dem Ausbauende der A46 in einem 5 Kilometer Stau, 1 Viertelstunde dauert es länger. Und auf der A59 Köln Richtung Bonn, da dauert es zwischen Köln-Lind und Troisdorf auch 15 Minuten länger. Es gibt einen 2 Kilometer Stau.
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4: Ich bin Michael Raksch. Bochum hofft auf den ersten Heimsieg heute gegen die Spielvereinigung Greuther Fürth. Nach 45 Minuten stand es 1-0 und bei dem Spielstand geht's weiter mit Günther Pohl.
5: Tja, und die Fürther hadern mit einer Szene in der 5. Minute. Da soll Meier ein Foul begangen haben oder hat er den Ball gespielt. Wurde wohl auch überprüft, ist mir ein bisschen durchgegangen. Und es gab keinen Elfmeter. Ich habe es gerade auch noch mal nachgelesen. Also da gab es sogar noch eine Unterhaltung zwischen den beiden beteiligten Spielern. Aber der Schiedsrichter hat auf keinen Foul entschieden und deshalb auch keinen Elfmeter. Jetzt der VfL mit Witek auf der linken Seite, spielt den Ball in die Mitte und Miyoshi! Und er vergibt den wieder. Und gerade sagte mir einer, der Miyoshi, der ist immer noch chancentot. Und das wird jetzt gerade mal wieder bewiesen. Das war der erste Angriff der zweiten Halbzeit in der 47. Minute. Und dann Miyoshi, aber es gibt vorher einen Freistoß, war wahrscheinlich abseits, weil es gibt Freistoß vorher für die Spielvereinigung Greuther Fürth. Und damit also diese Chance auch nicht mehr auf dem Zettel. Jetzt hat Hofmann den Ball erobert, versucht sich durchzusetzen, wird dann umgerissen vor den Augen des Schiedsrichters. Freistoßentscheidung, halb rechte Position, Torentfernung 40 Meter, Freistoß für den VfL. Und das jetzt mit der Ostkurve ja nicht mehr im Rücken, sondern vor der Nase. Also jetzt spielt der VfL auf sein Lieblingstor und jetzt könnte er eigentlich das Lieblingstor mal füllen mit einem zweiten.

direkten Treffer. Freistoß jetzt erst einmal noch nicht ausgeführt. Der Schiedsrichter hat da noch was zu korrigieren. Wir schreiben die 48. Minute und immer noch nicht der Ball freigegeben. Und jetzt müsste es doch mal langsam hier weitergehen mit dieser Szene. Freistoß kommt auf den zweiten Pfosten, Kopfballabwehr, Nachschussmöglichkeit aus der Drehung zurückgelegt. Miyoshi aus der zweiten Reihe vorbei. Es bleibt hier beim 1:0 zurück ins Studio.

0: Michael Raksch mit dem Radio Bochum Sport. Ja, zwei knappe 0-1-Niederlagen, das ist die unerfreuliche Heimbilanz des VfL bislang. Aber heute, für heute haben wir Hoffnung, der VfL führt gegen Greuther Fürth mit 1:0. Sicherheit, Günther Pohl, würde uns ein zweiter Bochumer Treffer geben.
1: Ja, und die Ansätze gab es. Einmal Hofmann, der den Ball nicht richtig traf in der 53. Minute. Und dann nach einer Pressing-Aktion war Metz vorne. Und er ärgerte sich dann, dass er diesen Abschluss nicht konsequenter genutzt hat. Jetzt geht der VfL durchs Mittelfeld. Übuta, aber der Schuss geht knapp am rechten Pfosten vorbei. Das war nämlich der Neue. Das war Stöckers, der dort einen Antritt hatte, über 10, 12 Meter den Ball trieb und dann flach rechts Vorbeischuss. Keine Gefahr für das Tor von Fürth, aber der VfL ist offensiv da, macht das hier ordentlich, die Abwehr noch sehr konzentriert, aber Fürth ist wirklich eine Mannschaft, die haben im letzten Spiel, haben die auswärts 4 Tore in Cottbus gemacht und 4-3 gewonnen, also da sollte man sich nicht ausruhen und jetzt ist wieder so eine Situation, aber dann bleibt erst einmal Wittek stabil, setzt dann noch einmal nach, hat dann den Ball erobert und gemeinsam mit Mats Pannewick den Ball auf Rasmussen gespielt und dann schießen die Fürther den Ball ins Aus. Es bleibt hier bei der knappen, verdienten 1:0-Führung des VfL. Zurück ins Studio.
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0: Magdeburg hat gegen Kaiserslautern erhöht auf jetzt 3:0. Braunschweig-Dresden, da steht es immer noch 1:1.
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0: Hier ist Michael Raksch, hier ist Radio Bochum, hier ist der Sport mit dem Spiel VfL Bochum gegen die Spielvereinigung Greuther Fürth. Es ist Musiksommerwochenende. Wir senden ja gleich ab 15 Uhr auch live mit Ravi Frewa aus dem gläsernen Studio. Musik war es in meinen Ohren, als Günther Pohl das 1-0 verkündet hat. Im Moment, Günther, wäre ich beruhigt, du hättest ein weiteres Tor, denn es ist, glaube ich, kritische Phase.
1: Der VfL hat zweimal gewechselt. Karademir ist gekommen für Kleiber und Grimaldi für Rasmussen. Und gerade lag der Ball wieder im Tor, aber da war Hofmann im Abseits so richtig gepfiffen vom, beziehungsweise richtig angezeigt vom Linienrichter. Der VfL jetzt wieder ein bisschen munterer und jetzt die Phase, wo man hoffen kann, dass man vielleicht hier mit dem 2-0 für eine Vorentscheidung sorgt. Aber noch ist es nicht so weit. Wittek, der geht da auf links durch. Jetzt müsste er den Ball in die Mitte schieben, schiebt auf Grimaldi. Und der wird da im Strafraum in einen Zweikampf vermittelt, geht zu Boden. Aber das war kein Elfmeter. Und deshalb müssen sie jetzt aufpassen, denn der Konter der Gäste läuft mit einem langen Ball quer rüber gespielt. Aber auch die sind ungenau. Die haben ja auch zweimal gewechselt. Jetzt werden sie zum dritten Mal wechseln. Denn Omar Sila mit der Nummer 42 steht da an der Mittellinie und wird jetzt das Spiel hier betreten. Und dafür geht heraus Sibacoy mit der Nummer 9. Also offensiver Wechsel nochmal, nachdem gerade schon offensiv gewechselt worden. Denn dann kam Skripny, der im Hinspiel, im Pokalspiel, ja in der Startformation an der Seite von Klaus für die Spielvereinigung stürmte. Jetzt der Ball wieder im Ausgelandet vor der Trainerbank. Also der VfL hat hier Schwerstarbeit zu leisten, aber ich habe die Hoffnung, dass hier das 2-0 in der Luft liegt. Immerhin schon wieder 20 Minuten im zweiten Abschnitt gespielt. Zurück ins Studio.
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19: Ich bin Michael Raksch und wir haben Günther Pohl leider keine guten

0: Und damit jetzt hier wieder das dritte Gegentor im heimischen Stadion. Und es sieht wieder nicht nach einem Heimsieg für den VfL aus. Und die Fürther kommen erneut und dann fast wieder eine Kopfballmöglichkeit. Aber der Ball geht am Tor vorbei. 1:1 der Spielstand, zurück ins Studio nach 74 Minuten.
1: Noch, Günther Pohl, sind es ja zum Glück 20 Minuten oder so.
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0: Samstagnachmittag, hier ist der Radio Bochum Sport mit Michael Raksch. Ja, im DFB-Pokal, da hat der VfL schon gezeigt, dass er Greuther Fürth schlagen kann. Heute die Neuauflage, diesmal geht es um wichtige Punkte. Es wäre aktuell beim Spielstand von 1-1 einer, aber vielleicht Günther Pohl geht ja mehr mit frischen Kräften.
1: 80 Minuten gespielt und ich habe fast Angst, dass das nicht bei dem einen Punkt für den VfL bleibt. Denn gerade musste Hornheim erklären und dann gab es eine Bogenlampe, die hätte Horn nicht halten können. Der ging aber über das Tor. Der VfL hat noch zweimal gewechselt. Der junge Isbruck und Daniel Patrick Hanslik sind gekommen und dafür rausgegangen ist Wittek und Tom Meyer. VfL hat vor 23.654 Zuschauern umgestellt auf Dreierkette und deshalb Wittek raus, jetzt hinten drei Verteidiger und ein Mann mehr nach vorne gezogen und der VfL, ihm läuft jetzt auch ein bisschen die Zeit davon und die Fürther, die wechseln jetzt auch noch zweimal hier vor den Augen des Trainers des VfL Bochum. Und natürlich geht jetzt Zeit von der Uhr. Der VfL Bochum allerdings muss sich nehmen. Es ist einfach zu wenig Druck nach vorne. Und dann muss man aus den Chancen, die sich ergeben, auch mal mehr als ein Tor machen. Das sind die absoluten Minimalisten momentan der zweiten Liga, die Spieler des VfL Bochum. Sowohl in die eine als auch in die andere Richtung. Ich hoffe nur, dass es zumindest in die eine Richtung nichts mehr passiert. Der VfL jetzt noch einmal mit Mats Pannewick. Jetzt ja neben Grimaldi und Isbruch wieder drei junge Spieler auf dem Platz, nachdem ja Tom Meyer rausgegangen ist. Also der Nachwuchs kriegt hier Spielpraxis, aber man merkt in einigen Szenen eben an, dass es eben noch blutjunge Spieler sind. Zum Beispiel Lasse Isbruch könnte ja eigentlich in der A-Jugend spielen, morgen gegen den 1. FC Saarbrücken, aber der spielt heute. Das zeigt, dass der VfL-Personalstand nicht so gut ist, dass man sowas immer gleich auffangen kann, wie zum Beispiel die Verletzung von Gerrit Holtmann schon in der ersten Halbzeit. Und jetzt bleibt da ein Fürther erstmal liegen. Und dann gibt es jetzt Gelb-Rot für Mats Pannewick nach einem Allerwelts-Foul. Also das ist jetzt schon dramatisch, was da beim VfL passiert. Mats Pannewick mit Gelb-Rot und damit spielt er gegen Hannover nicht. Und jetzt hat der VfL da bald überhaupt keinen Mittelfeldspieler mehr. Und nachdem sich ja Çokay und Bom schon verletzt haben, also jetzt hier Spielunterbrechung, zurück ins Studio.
0: Ja, klingt nicht so gut. Schönen Dank, Günther Pohl. Bei den anderen Spielen ist alles unverändert. Magdeburg gegen Lautern 3-0, Braunschweig-Dresden 1-1.

Radio Bochum hier mit dem Sport. Nach wie vor 1-1 zwischen Bochum und Greuther Fürth. Gleich gibt's live aus dem Ruhrstadion mit Günter Pohl die Schlussphase dieses heiß umkämpften Spiels.

0: Der Radio Bochum Sport hier mit Michael Ratsch und der großen Frage, wird der Heimfluch, der Verfluchte, endlich besiegt? Die letzten 6 Pflichtspiele gegen Greuther Fürth hat der VfL alle gewonnen. Das macht Hoffnung, aber kurz vor Schluss, Günther Pohl, steht's Nummer 1-1.
1: Ja, und in der 89. Minute rettet Horn gerade mit einer Parade zum 8. Eckball für Greuther Fürth. Gerade mal 2 Eckbälle für den VfL Bochum. Das zeigt zwar nicht den Spielverlauf, aber das zeigt, dass die Fürther ja alles andere sind als ein Sparringspartner, wie sich vielleicht das in einigen Köpfen außerhalb des Vereins, muss ich sagen, vielleicht festgesetzt hatte. 2-8 das Eckballverhältnis, 1-1 der Spielstand, und seit der gelb-roten Karte für Mats Panuik schwimmt der VfL da hinten in der Deckung. Da kann man sich schon bei Timo Horn bedanken. Die Erhoffnung, dass der VfL vielleicht hier nochmal zu einer Torschance kommt, die habe ich nicht, auch wenn die Fürther jetzt mal den Ball ins Tor ausspielen. Wir sind jetzt hier in der 90. Minute und ich bin gespannt. Da geht gleich die Tafel des 4. Unparteiischen hoch und dann mal schauen, was es da an Nachspielzeit gibt. Und ich weiß gar nicht, ob man sich die wünschen soll. Nur 3 Minuten gibt es jetzt drauf und das sind 3 Minuten für den VfL, wo man jetzt fast sagen muss, hoffentlich bleibt es bei diesem 1-1. Denn nach vorne geht da im Moment gar nichts. Da müsste jetzt schon ein kleines Wunder her. Auch jetzt der Ball wieder zum Torwart bei Fürth zurückgespielt und gleich. Sie wittern jetzt ihre Chance, sie stürmen jetzt nach vorne. Sie in numerischer Überzahl legen den Ball jetzt auf die rechte Seite und dann droht gleich wieder Gefahr. Aber der Ball geht hinter das Tor. Es gibt Abschlag vom Tor von Timo Horn, der an diesem Ergebnis wahrlich nicht Schuld hat. Aber wenn man hinten anfällig ist, und das war ja schon in den ersten Viertelstunden, 15 Minuten der Fall, als nach einem Schnitzer dort von Steinwender, es hätte auch schon 0-1 stehen können, wenn man dann seine Chancen nicht nutzt und dann konteranfällig ist. Und das war so ein einfacher Ball von der Mittellinie, ein Heber über die Abwehr, kein Abseits. Und dann läuft der Stürmer ganz alleine aufs Tor und erzielt hier den Ausgleich. Sila, der ist kurz zuvor eingewechselt, war jetzt nochmal der VfL. Aber dann wird der Ball abgewehrt ins Aus. Hanslik orientiert sich nach innen und der VfL nochmal mit einem Einwurf durch Grimaldi. Jetzt fast an der Eckfahne, vielleicht noch mal ein Fünkchen Hoffnung für den VfL. Wir sind jetzt schon 1,5 Minuten über die Zeit, also noch 1,5 Minuten im Vonovia-Ruhrstadion. Und dann endet das letzte Spiel hier im alten Stadion wahrscheinlich mit einer Enttäuschung. Stoikas nochmal, Kopfballmöglichkeit, Kopfballabwehr, Fahne des Linienrichters oben. Es bleibt hier beim 1-1. Und der VfL, er muss sich an die Nase fassen gegen eine Mannschaft wie Fürth. Ist das einfach zu wenig? Warnung über die Stärke der Fürther, die war vorhanden, denn es ist ja auch nicht das Problem des VfL, dass man läuferisch enttäuscht oder dass man nicht will. Es ist einfach spielerisch zu schwach, um einen Gegner wie Fürth dort vor Probleme zu stellen, die ja auch anfällig sind. Denn sonst gibt es ja in Cottbus keine 3 Gegentore bei dem 4-3-Sieg gegeben. Und der VfL jetzt mit 10 Mann, da haut den Ball einfach nur noch nach vorne, steht hinten drin und sehnt jetzt quasi den Schlusspfiff vorbei. 30 Sekunden noch, die Fürther spielen sich im Mittelfeld den Ball zu. Eine Chance bekommen sie noch, da kommt der Ball in die Mitte, aber dann ist Steinwender da, schlägt den Ball heraus. Aber der VfL kommt seit dem Feldverweis für Mats Panuik, der gelb-roten Karte, überhaupt nicht mehr zu einer Kombination. Er läuft nur noch hinterher, auch jetzt wieder der Ball gespielt. Grimaldi musste als Verteidiger aushelfen. Hinten dann der junge Isbruch, wird da düpiert. Ball nochmal in die Mitte gespielt. Schussmöglichkeit abgewehrt. Da haben sie Glück. Da haben sie Riesenglück.

0: dass der Ball da nicht durchrutscht, aber die Fürther bleiben am Ball. Nochmal Ball in die Mitte, nochmal Abwehr, Nachschussmöglichkeit über das Tor. Also der VfL kann beten, dass es hier jetzt gleich den Abpfiff gibt. Und es ist Schluss 1:1. Der VfL hat in der Schlussphase mächtig Glück gehabt. Zurück ins Studio.
1: Immerhin ein Punkt, mehr leider nicht. Das war der Sport bei Radio Bochum mit Michael Raksch. Wir hören uns nächste Woche Sonntag. Dann spielt der VfL in Hannover. Jetzt viel Spaß hier bei Radio Bochum, live vom Musiksommer. Unter anderem jetzt erstmal mit Ravi Frewa. Bis die Tage nicht vergessen. Man muss es sich nett machen im Leben.

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1: Mit Maite Albrecht. Guten Tag. Wegen des Iran-Kriegs wird Gas für private Haushalte noch deutlich teurer werden. Davon geht laut RP das Vergleichsportal Verivox aus. Ein Energieexperte sagte, bis zum Jahreswechsel könnten Preiserhöhungen von 10-20% möglich sein. Als weitere Gründe nannte er auch die deutlich teureren Großhandelspreise für Gas und den geringen Füllstand der deutschen Gasspeicher. Die Bundesnetzagentur sieht dagegen keine Gefahr, dass das Gas in diesem Winter nicht ausreichen könnte. Infos dazu von Uli Reitinger.
2: Vor allem die AfD hatte zuletzt immer wieder davor gewarnt, dass die Heizungen kalt bleiben könnten im Laufe des kommenden Winters. Die Befürchtung ist nicht aus der Luft gegriffen, denn aktuell sind nur 55% der Gasspeicher ausgelastet. Das ist wenig im Vergleich zu den Vorjahren. Aber die Bundesnetzagentur beruhigt, wir haben schon jetzt mehr Gas gespeichert, als wir im vergangenen Winter verbraucht haben. Und es bleiben noch Wochen Zeit für weitere Einspeicherungen, heißt es. Gashändler füllen die Speicher, staatliche Eingriffe lehnt die Bundesnetzagentur ab. Das wird zu teuer, heißt es zur Begründung.
1: Und das sind weitere Nachrichten. Wie soll die Rente reformiert werden? In der Diskussion darüber fordert Unionsfraktionschef Frei kürzere Übergangsfristen als die SPD, wenn es um das Aus für die abschlagsfreie Rente nach 45 Beitragsjahren geht. Es müsse Übergangsregeln geben, aber 5 Jahre halte er für zu lang, sagte Frei dem RND. Die

0: SPD hatte die 5 Jahre ins Spiel gebracht. Fast die Hälfte der Schülerinnen und Schüler in den Klassen 5 bis 10 hat Schlafstörungen. Das zeigt eine Umfrage für die Krankenkasse DAK. Demnach fühlen sich außerdem 69% mindestens einmal die Woche erschöpft. Die DAK sieht eine Verbindung von Erschöpfung und Schlafproblemen zu den schlechten Ergebnissen bei der PISA-Studie. In NRW haben tausende Freiwillige die Ufer von Rhein, Ruhr und anderen Flüssen von Müll befreit. Allein in Düsseldorf machten bis zum Mittag laut den Organisatoren rund 6000 Helfer bei der Aktion Rhine Clean Up mit. In der Fußball-Bundesliga geht gleich der 3. Spieltag weiter. Aus NRW sind heute gleich 5 Vereine im Einsatz und 2 von ihnen treffen auch direkt aufeinander. Der BVB empfängt Aufsteiger Paderborn. Danny Hopper aus der Sportredaktion, die Rollenverteilung ist da ziemlich klar.
1: Ja, der BVB ist natürlich haushoher Favorit und auch gut drauf. Alle 4 Spiele in der Liga, im DFB-Pokal und in der Champions League wurden gewonnen. Damit stehen die Dortmunder zur Abwechslung mal wieder vor den Bayern und mit einem Sieg heute gegen Paderborn könnten die Dortmunder sogar die Tabellenspitze übernehmen. Da steht aktuell, völlig überraschend, der FC Augsburg. Selbst Trainer Manuel Baum konnte es nicht fassen und hat deshalb direkt mal einen Screenshot der Tabelle gemacht. Heute geht's zu Hause gegen Leverkusen. Die Werkself konnte zuletzt beim 4:0 gegen Union Berlin überzeugen, muss jetzt aber auch nachlegen. Düster sieht schon wieder in Gladbach aus. Der Saisonstart wurde mit 2 Pleiten verpatzt. Trainer Eugen Polanski wackelt schon wieder. Heute geht's nach Freiburg. Als 5. NRW-Club muss außerdem noch Köln ran. Der FC empfängt Bremen. Außerdem spielt Mainz noch gegen Frankfurt und Hoffenheim empfängt Stuttgart.
0: Dankeschön, Danny. Und das waren die Nachrichten mit Malte Albrecht.
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3: Ja, es ist heute ziemlich mild bei uns in Bochum, würde ich sagen. Etwa 21 Grad haben wir jetzt gerade. Ihr seht, die Sonne guckt ab und zu mal so ein bisschen durch die Wolkendecke durch bei, wie gesagt, etwa 21 Grad aktuell. Viel wärmer wird es heute auch nicht mehr. Die Tiefstwerte dann heute Nacht bei etwa 17 Grad. Ich hoffe, ihr habt eine Regenjacke dabei, wenn ihr gerade unterwegs seid auf dem Bochumer Musiksommer. Denn später, so um 23 Uhr, kann uns auch mal ein bisschen Regen auf den Kopf fallen. Das sollte allerdings kein Problem sein. Wie gesagt, weiterhin mild bei etwa 16 Grad.
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3: Da haben wir aktuell eine Warnmeldung von der A40 Duisburg Richtung Essen zwischen Mülheim an der Ruhr Winkhausen und Mülheim-Heißen. Da besteht Gefahr durch eine ungesicherte Unfallstelle. Dann die A40 Essen-Duisburg zwischen Essen-Zentrum und Mülheim an der Ruhr Winkhausen. 4 Kilometer stockender Verkehr. Die A42 Kamp-Lindfort-Dortmund zwischen Gelsenkirchen-Schalke und Kreuzherne. 5 Kilometer stockender Verkehr. Da braucht er etwa 6 Minuten länger. Dann haben wir die A43 Wuppertal-Recklinghausen zwischen Kreuz Bochum-Witten und Kreuz Bochum. 1 Kilometer Stau. Die A448 außerdem zuletzt noch Bochum-West Richtung Dortmund-Witten zwischen Bochum-Stahlhausen und Bochum-Wiemelhausen. Aktuell 2 Kilometer Stau. Da steht hier etwa 5 Minuten länger. Ansonsten sieht's gut aus. Ihr habt uns aber noch einen Blitzer gemeldet. Das ist der Potzblitz auf der Hasenkampstraße, kurz vor dem Friedhof in Richtung Franziskusstraße. Dankeschön an Ulrike fürs Melden. Wenn ihr noch irgendwas habt, sagt uns gerne Bescheid. Schickt uns eine WhatsApp 0800 985 98 50. Das ist unsere kostenlose Radio Bochum Hotline. Ansonsten sieht's gut aus. Ich wünsche euch eine gute und eine sichere Fahrt. Und vor allem einen wunderschönen Tag hier auf dem Bochumer Musiksommer 2026. Wir senden hier jetzt live aus dem gläsernen Studio direkt auf dem Boulevard. Ich bin Ravi Frever, freue mich auf jeden Fall, die nächsten 3 Stunden hier für euch da zu sein. Wir haben auf jeden Fall spannende Gäste heute. Zum Beispiel ist Max Behring noch hier. Gleich habe ich aber vor allem auch den Gewinner vom Next DJ Contest von Bochum Marketing hier stehen. Der heizt euch gleich in der Stadtwerke-Lounge schon mal ein bisschen ein. Bis dahin machen wir weiter natürlich mit ganz viel Musik und hoffentlich guter Laune. Bleibt gerne hier bei mir vom Studio stehen, dann kann ich euch endlich auch mal ein bisschen ins Gesicht gucken. Normalerweise, ja, sehe ich euch ja auch nicht, ihr mich auch nicht. Hallo, die ersten winken schon. Ich freue mich auf jeden Fall auf die nächsten 3 Stunden mit euch.
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3: Und euch ganz, ganz viel Spaß jetzt mit Sarah Larsson. Wir spielen die jetzt für euch.

0: Hier live vom Bochumer Musiksommer 2026. Ja, und wenn ich sage live vom Bochumer Musiksommer 2026, dann meine ich das völlig ernst. Ich sehe hier gerade schon ein paar Leute stehen bleiben vorm gläsernen Studio. Wir sind nämlich wirklich direkt draußen in der Innenstadt, so wie jedes Jahr, direkt auf dem Boulevard. Deswegen kommt sehr, sehr gerne vorbei, berichtet uns von eurem Bochumer Musiksommer 2026. Ich weiß, den VfL-Fans unter euch geht's wahrscheinlich gerade nicht so super gut. Irgendwie läuft's zu Hause nicht. 1:1 ist das Spiel gegen die Greuther Fürth zu Ende gegangen. Damit gibt's zwar nur einen Punkt, aber ich würde sagen, wir lassen uns die Stimmung nicht vermiesen. Der Bochumer Musiksommer läuft trotzdem. Gestern war es auf jeden Fall schon mal gut.
1: Der Musiksommer an sich macht aus, dass es so eine Vielfalt hat.
2: Die Stimmung hier ist sehr toll. Alle Menschen sind nett zueinander und die Musik ist echt cool.
3: Ja, ist super heute. Macht Spaß.
4: Stimmung ist super.
5: Die Stimmung ist sehr entspannt. Wir genießen die Musik und das Zusammensein.
0: Ja, ich hoffe, ihr genießt das auch. Könntet ihr mir das einmal ganz kurz bestätigen, dass die Stimmung hier gut ist? Wer hier gerade vorm Studio steht, bitte einmal ganz kurz stehen bleiben. Wie geht's euch? Stimmung gut? Sehr schön. Ich wünsche euch ganz, ganz viel Spaß auf dem Bochumer Musiksommer 2026. Ich bin Ravi Frever live für euch hier im gläsernen Studio auf dem Boulevard Radio Bochum.
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ist das schön, euch alle auch endlich mal wieder zu sehen. Radio Bochum hier mit Ravi Frevar live vom Bochumer Musiksommer 2026. Ja, wir stehen für euch hier direkt auf dem Boulevard. Das heißt, wer von euch immer schon mal wissen wollte, wie wir Radio machen, der kann sehr, sehr gerne hier vorbeikommen. Ich zeige euch gerne alles, alle Knöpfchen, alle Mikrofone, alle Lichter, die es in so einem Radiostudio denn so gibt. Das ist eure Chance, uns mal zu besuchen. Und ich würde mich tatsächlich auch über Besuch von euch freuen, denn wir haben auch ganz, ganz viele schöne Radio Bochum Gimmicks hier für euch. Unter anderem könnt ihr euch aber vor allem auch neben dem gläsernen Studio hier ein bisschen niederlassen, ein bisschen entspannen, wenn ihr auf dem Bochumer Musiksommer unterwegs seid. Da werden doch bestimmt auch irgendwann die Beine lahm oder wenn man so viel unterwegs ist. Also kommt zu mir rüber, Bochumer Boulevard direkt vor Balz, das gläserne Studio von Radio Bochum. Besucht mich, ich bin Ravi Frevar und noch bis 18 Uhr für euch da. Und ja, wenn ihr ein bisschen gute Stimmung mitgebracht habt, dann freue ich mich natürlich umso mehr. Schönen Tag wünsche ich euch und ganz, ganz viel Spaß auf dem Bochumer Musiksommer 2026.

0: Radio Bochum hier vom Bochumer Musiksommer 2026. Ich bin Ravi Frewa, wünsche euch einen schönen Tag.
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1: Ja, es ist warm aktuell bei uns in Bochum. Etwa 22 Grad. Viel wärmer wird es heute allerdings nicht. Wir bleiben bis zum Abend ja so stabil zwischen 18 bis 20 Grad. Dann zieht die Wolkendecke später allerdings auch noch ein ganz kleines bisschen zu. Und so ab 22, 23 Uhr kann auch ein bisschen Regen runterkommen.
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1: Staus und stockenden Verkehr haben wir tatsächlich in Bochum und Umgebung aktuell nicht gemeldet. Dafür nochmal der Hinweis, seit gestern Abend gibt es ja eine Sperrung auf der A40 zwischen Bochum West und Bochum Zentrum. Alles dazu könnt ihr nochmal nachlesen bei uns auf radiobochum.de. Da findet ihr auch die Blitzer, die ihr uns durchgegeben habt. Zum Beispiel ist das der Potzblitz auf der Hasenkampstraße kurz vor dem Friedhof in Richtung Franziskusstraße. Dankeschön an Ulrike fürs Melden. Wenn ihr sonst noch irgendwas habt, sagt gerne Bescheid. Schreibt mir eine WhatsApp 0800 98 5 98 50 ist die kostenlose Radio Bochum Hotline. Ich wünsche euch eine gute und sichere Fahrt. Und einen wunderschönen Tag auf dem Bochumer Musiksommer 2026. Wir sind live für euch vor Ort aus dem gläsernen Studio auf dem Bochumer Boulevard. Ich bin Ravi Frewer und wünsche euch einen schönen Tag, egal ob auf dem Musiksommer oder woanders.
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0: Radio Bochum hier live vom Bochumer Musiksommer 2026 mit Ravi Frever. Habt einen schönen Tag und kommt gerne mal bei uns.
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1: Ich bin Babette Büchner. Was passiert mit dem Geld auf einem Konto, wenn sich niemand mehr darum kümmert? Die Grünen wollen dazu einen Vorschlag in den Bundestag einbringen. Sie fordern ungenutzte Vermögen auf inaktiven Bankkonten für soziale Projekte und gemeinnützige Organisationen nutzbar zu machen.
2: Es geht um Guthaben, Sparbücher oder auch Wertpapierdepots, die einfach vergessen werden. Etwa weil der Inhaber verstorben ist und die Erben davon gar nichts wissen. Mehrere Milliarden Euro blieben so ungenutzt, heißt es von den Grünen. Dieses Geld für soziale Projekte zu nutzen, sei ein pragmatischer zusätzlicher Weg, ohne den Haushalt zu belasten. Wichtig dabei ist, dass die Ansprüche erhalten bleiben. Wer berechtigt ist und das nachweist, soll das Geld vollständig zurückerhalten. Tanja Wagner, Nachrichtenredaktion.
1: Wir haben genug Gas für den Winter, sagt die Bundesnetzagentur. Sie widerspricht damit Bedenken, dass unsere Vorräte in den kommenden kalten Monaten nicht ausreichen könnten für die Versorgung.
3: Vor allem die AfD hatte zuletzt immer wieder davor gewarnt, dass die Heizungen kalt bleiben könnten im Laufe des kommenden Winters. Die Befürchtung ist nicht aus der Luft gegriffen, denn aktuell sind nur 55% der Gasspeicher ausgelastet. Das ist wenig im Vergleich zu den Vorjahren. Aber die Bundesnetzagentur beruhigt, wir haben schon jetzt mehr Gas gespeichert, als wir im vergangenen Winter verbraucht haben. Und es bleiben noch Wochen Zeit für weitere Einspeicherungen, heißt es. Aus Berlin, Uli Reitinger.
1: Beim Ebola-Ausbruch in der Demokratischen Republik Kongo sind inzwischen mehr als 7000 Menschen nachweislich an dem Fieber erkrankt. Das zeigen neue Zahlen des Nationalen Gesundheitsinstituts. Der Ausbruch hat sich demnach auch auf eine siebte Provinz ausgeweitet. Die Experten gehen außerdem davon aus, dass viele Fälle nicht erfasst werden. Und zum Sport. In der zweiten Fußball-Bundesliga hat Magdeburg mit 3:0 gegen Kaiserslautern gewonnen. Bochum und Greuther Fürth trennten sich 1:1. Ebenfalls unentschieden trennten sich Eintracht Braunschweig und Dynamo Dresden. Dort stand es am Ende 2:2. Überschattet wurde die Partie vom Todesfall eines Fans. Er war nach einem Notfall im Stadion auf dem Weg ins Krankenhaus gestorben. Auf Wunsch der Familie wurde das Spiel fortgesetzt. Und das waren die Nachrichten mit Babette Büchner.
4: Die Tiefstwerte heute Nacht bei etwa 17 Grad. Schönen guten Tag wünsche ich euch vom Bochumer Musik.

0: 2026 hier aus unserem gläsernen Studio auf dem Bochumer Boulevard. Ich bin Ravi Frewa und freue mich, wenn ihr uns besuchen kommt. Wir sind den ganzen Tag noch für euch da. Bis 21 Uhr machen wir hier Sendung. Kommt gerne vorbei.
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0: Radio Bochum hier vom Bochumer Musiksommer 2026 live aus dem gläsernen Studio am Bochumer Boulevard. Wir stehen direkt vor Balz und ich habe hier die ganze Zeit wirklich sehr, sehr alleine gestanden. Ich freue mich, dass ich langsam mal Besuch bekommen habe. Und zwar stehen bei... Oh Gott, jetzt müssen wir... Hopp. So, ich hoffe, jetzt hört ihr da draußen nicht mehr so fürchterliche Störgeräusche wie gerade. Bei mir im Studio stehen nämlich Ralf, Lukas und Lars Merkle?
1: Fast für die ehemalige Kanzlerin, aber L und E andersrum.
0: Okay. Ihr seid vom Bogestra Musikexpress, steht heute noch um 18 Uhr auf der Bühne, auf der Winzerfestbühne hier auf dem Bochumer Boulevard. Jetzt habt ihr gerade erzählt, so Firmenorchester, das hat ja eine ganz, ganz lange Tradition, auch gerade im Ruhrgebiet. Da habt ihr aber auch noch mal einen ordentlichen Switch gemacht vor nicht allzu langer Zeit, ne? Ralf, ich glaube, du kannst da gut von erzählen.
2: Ja, das Bogestra, wie du schon sagtest, Bogestra hat schon Musik, ist da eine große Tradition, jahrelang. Wie das im Ruhrgebiet so üblich ist, gab es da halt viele Werksorchester und Zechenorchester, Bergwerksorchester, so auch bei der Bogestra. Und man hat die Tradition auch weitergepflegt. So 2019 gab es dann einen Umbruch, da haben wir uns dann in den Bogestra Musikexpress umbenannt. Und von da an haben wir dann so mehr diese moderne Unterhaltungsmusik gemacht, die wir jetzt so gerade machen.
0: Ihr seid ja auch um 18 Uhr noch auf der Bühne, habe ich gerade gesagt, da kann man euch auf jeden Fall live erleben. Lars, habe ich gerade schon gesagt, ist auch im Bogestra-Dress unterwegs, natürlich stilecht. Du gehörst aber gar nicht zur Bogestra, du arbeitest bei der Knappschaft, hast du mir gerade erzählt, denn das Orchester ist ja auch wirklich für alle offen, die mitmachen wollen, ne?
3: Ja, genau, also wir sind offen für Musikerinnen und Musiker natürlich immer gerne aus der Bogestra, aber auch einfach interessierte Personen, die gerne zu uns kommen möchten, und so ging es mir auch. Ich bin für die Arbeit hingezogen, ich habe ein Orchester gesucht und bin dann eben auf das Orchester der Bogestra gestoßen. Da hat mich hier sehr freundlich aufgenommen und ich darf seit 3 Jahren hier Klarinette spielen.
0: Und jetzt hat Ralf gerade schon gesagt, das ist eine große Familie, die Bogestra. Fühlst du dich auch als Teil der Bogestra-Familie? Wird man da aufgenommen in die DNA von der Bogestra?
3: Ja, ich habe schon das Gefühl, also man darf es manchmal aus Werksgelände zur Probe, man wird vom Busfahrer manchmal begrüßt, wenn man unterwegs sind. Das ist schon ein bisschen was Besonderes.
0: Jetzt hast du ja gerade schon gesagt, Ralf, ihr spielt so ein bisschen modernere Musik mittlerweile nach dem Switch, den ihr gemacht habt. Früher war es vor allem auch das Bogestra Musikchor. Ihr habt dann den Namen gewechselt zum Bogestra Musikexpress. Jetzt seid ihr hier auch in Bogestra Dienstkleidung unterwegs. Was darf man denn so von der Show erwarten außer Musik?
2: Ja, wir sind bestrebt, authentischen Sound zu liefern, immer am Puls der Zeit. Man orientiert sich an den Publikumswünschen, an den Wünschen der Auftraggeber. Und für den Musiksommer haben wir so ein paar besondere Sachen ausgesucht, so ein bisschen rockig, sind wir ein bisschen poppig unterwegs, so ein bisschen im Big Band-Style, so ein bisschen Crossover.
0: Vor allem Big Band finde ich ja gerade beeindruckend, ne? wenn ihr hier, wie gesagt, im Bogestra-Dress unterwegs seid, das sieht, glaube ich, schon beeindruckend aus. Also guckt auf jeden Fall vorbei, und wenn euch das richtig gut gefällt, wie kann man denn bei euch mitmachen? Kann man einfach vorbeikommen und einfach mal sich ausprobieren?
3: Ja, man kann auf jeden Fall gerne vorbeikommen, immer dienstags 19 Uhr. Da proben wir, man findet uns auf Facebook, da kann man zum Beispiel Kontakt mit uns aufnehmen. Wir freuen uns über alle, die vielleicht Interesse haben, das mal ausprobieren wollen.
0: Ja, und erstmal könnt ihr euch das sehr, sehr gerne angucken. Um 18 Uhr auf der Winzerbühne direkt auf dem Boulevard, schräg gegenüber von unserem gläsernen Studio. Wir senden live für euch vom Bochumer Musiksommer. Bei mir zu Gast waren Ralf Lukas und Lars Merkle vom Bochumer Bogestra Musikexpress. Schön, dass ihr da wart. Euch gleich ganz, ganz viel Spaß. Und euch weiterhin ganz, ganz viel Spaß hier auf dem Bochumer Musiksommer. Wir begleiten euch durch diesen Tag hier bei der Bühne.

0: im Studio auf dem Bochumer Musiksommer 2026. Ravi Frever hier. Ihr hört Radio Bochum und wir stehen wirklich direkt auf dem Bochumer Boulevard, direkt vor Balz. Ich freue mich über jeden von euch, der mal vorbeikommt. Schaut gerne auch bei uns ins Studio rein. Ja, ich meine euch da draußen. Schönen guten Tag, hallo. Wir sind den ganzen Nachmittag und den ganzen Abend noch für euch mit dabei, haben hier noch Gäste. Gleich habe ich Bochums Next DJ, Defekt sogar noch auf der Bühne. Der hat ja gerade am der Stadtwerke-Lounge schon mal so ein bisschen eingeheizt. Da sprechen wir gleich auf jeden Fall noch drüber. Und euch wünsche ich erstmal noch einen guten Tag hier beim Bochumer Musiksommer. Habt Spaß mit uns.
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2: Ja, es ist relativ mild bei uns in Bochum gerade. Wir sind bei etwa 21 Grad unterwegs. Die Temperaturen bewegen sich auch den ganzen Nachmittag über. Irgendwo so zwischen 18 und 21 Grad heute Nacht die Tiefstwerte. Dann bei etwa 16 Grad. Es bleibt den Rest des Tages bewölkt und später kann auch noch ein bisschen Regen runterkommen.
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2: Staus und stockenden Verkehr haben wir aktuell nicht gemeldet. Dafür habt ihr uns einen Blitzer durchgegeben. Und zwar ist das ein Potzblitz auf der Hasenkampstraße kurz vor dem Friedhof in Richtung Franziskusstraße. Dankeschön auf jeden Fall an Ulrike fürs Bescheid sagen. Wenn ihr sonst noch was habt, schickt uns gerne eine WhatsApp 0800 985 9850. Das ist unsere kostenlose Radio Bochum Hotline. Dann nochmal kurz der Hinweis an alle, die regelmäßig auf der A40 unterwegs sind. Seit gestern Abend gibt es da ja eine Sperrung auf der A40 zwischen Bochum West und Bochum Zentrum. Das Ganze noch bis kommenden Freitag. Die Details könnt ihr nachlesen bei uns auf radiobochum.de. Da findet ihr auch immer aktuelle Verkehrsmeldungen aus Bochum und alle aktuellen Nachrichten. Euch wünsche ich eine gute Fahrt und einen wunderschönen Tag hier auf dem Bochumer Musiksommer 2020.

26. Ja, alle Leute, die hier gerade vorm Studio stehen, wie ist die Laune so bei euch? Sagt mal kurz an. Ja, sehr schön. Also ich freue mich auch immer, euch zu sehen. Ach, ist das schön, in so viele lachende Gesichter zu gucken. Bleibt doch mal hier stehen, Leute. Nehmt euch einen Stuhl und macht's euch gemütlich, denn gleich habe ich hier direkt bei mir im Interview Bochums Next DJ. Er hat den Wettbewerb von Bochum Marketing gewonnen, hat gerade schon bei der Stadtwerke Lounge ein bisschen eingeheizt. Defekt ist jetzt gleich bei mir, steht schon bei mir vor dem Studio, grinst mich auch schon an, genauso wie ihr da draußen.

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0: Radio Bochum hier vom Bochumer Musiksommer live aus dem gläsernen Studio direkt auf dem Bochumer Boulevard. Ja, the next DJ ist Noel Tasic, aka Defekt. Er hat den Wettbewerb von Bochum Marketing gewonnen. Mit den meisten Stimmen ist er der Act geworden, der in der Stadtwerke Bochum Lounge schon mal das Publikum ein bisschen warm spielen durfte auf der Kreuzung Kortumstraße, Massenbergstraße. Ja, und das klang ehrlich gesagt gerade schon ganz gut bei euch.
1: Echt super, der legt ein echt krasses Set auf, macht sehr viel Spaß, die Stimmung ist sehr gut.
2: Ja, Noel ist auf jeden Fall ein super Typ, der macht super Musik, hat hier voll die Stimmung am Laufen und es macht sehr viel Spaß mit dem hier zu feiern und Spaß zu haben.
0: Tja, auf der Bühne einfach mal, wo ja traditionell auch heute Abend unser internationaler Export-DJ ATB spielt. Noel Tasic, the next DJ, hat da gerade schon aufgelegt, ihr habt's gehört. Noel, erstmal schön, dass du hier bei mir bist im Studio. Wie geht's dir?
3: Ja, vielen Dank für die Einladung erstmal. Ich bin immer noch so ein bisschen perplex, also überwältigt von dem Ganzen. Allein schon die Aufregung davor war halt sehr extrem, würde ich sagen. Aber dann, ich glaube, so mitten im Set, dann in den 15 Minuten in den ersten, dann war wirklich dann auch die Spannung vorbei. Und ich habe dann auch wirklich versucht, dann ja die Musik so abzuspielen, wie ich es halt gerne hätte. Ne? Und es hat ganz gut geklappt, würde ich sagen.
0: Ja, wir haben ja auch gerade schon gehört, den Leuten hat es offenbar gefallen. Du hast gerade schon gesagt, ganz nervös. Dein Papa hat ja auch zugeguckt, ist auch DJ gewesen früher, hat auch gesagt, das ist super gemacht. Und du hättest fast überhaupt gar nicht gezittert. Dabei hast du da gestanden, ich habe es gerade schon gesagt, wo normalerweise ATB spielt. Was war das für so ein Gefühl dann da auf dieser Bühne und die ganzen Regler, die normalerweise ATB anfasst?
3: Ja, also die Regler kenne ich tatsächlich schon, aber dann doch da sich nochmal den Gedanken zu machen und dann die Erkenntnis zu haben, okay, hier stand auch der ATB, also die Legende ATB, die auch jedes Jahr auf dem Musiksommer da auftritt, war schon dann doch irgendwie eine sehr angenehme Erkenntnis, wo ich gesagt habe, okay, jetzt habe ich auf jeden Fall einen Meilenstein in meinem Leben erreicht und da bin ich mega glücklich und dankbar für.
0: So, jetzt hören wir erstmal wieder auf, über ATB zu sprechen, über Musiklegenden, weil hoffentlich wirst du auch einfach noch eine Bochumer Musiklegende. Jetzt wollte ich dich aber auch noch fragen, du hast bei uns im Radio Bochum

0: Interview letztens einfach mal erzählt, dass du dir das mit dem Auflegen und das, obwohl dein Papa selber früher DJ war, einfach mal selber beigebracht hast, teilweise mit YouTube-Tutorials. Wie ist denn das gelaufen für dich? War das nicht fürchterlich schwierig?
1: Also ich hatte das Glück, dass ich schon vor 8 Jahren angefangen habe zu produzieren. Das heißt, ich habe dann in den Jahren auch sehr viel, ja, Musik lernen können, halt wirklich dann auch durch YouTube-Tutorials oder auch durch, ja, die Meinung anderer. Und jetzt, was das DJing betrifft, war es dann so ein Sprung, der sehr einfach war. Also, ne, man hat dann sozusagen die Grundkenntnisse von der ganzen Musik und weiß dann, okay, der Track könnte mit dem Track zusammenpassen, aber das ist dann immer noch so eine Sache von Übung. Dementsprechend war es halt sehr, sehr einfach für mich, ne? Also dadurch, dass ich halt schon das ganze 8 Jahre mache.
0: Und hättest du das trotzdem jemals für möglich gehalten, dass das mal passieren würde? Dein Papa klang auf jeden Fall gerade, ja, nicht überrascht. Also ich denke, er hat das schon in dir gesehen, das Potenzial. Aber also hättest du das jemals für möglich gehalten?
1: Also ich glaube, vieles ist möglich. Und ich glaube, wenn man fest daran hält und wenn man wirklich dann 110% gibt, so wie das mein Motto ist, ich glaube, dann kann man da auch unter Umständen hinkommen. Auch wenn, ja, wenn es viele Herausforderungen geben kann oder viele Hürden, würde ich sagen, dass wenn man diesen einen Traum, das eine Ziel hat, dass man einfach Vollgas geben muss. Und dementsprechend kann man auch, wie es mein Traum war, auch dann auf der Bühne von ATB stehen. Und das habe ich dann heute dann erlebt.
0: Ich gehe jetzt mal fest davon aus, dass der Traum da noch nicht zu Ende ist. Hast du schon Pläne, wie es weitergeht? Böse Frage.
1: Ja, also ich habe jetzt im September, also in 2 Wochen nochmal einen Auftritt in Hamburg. Und das ist erstmal so das Fortfahrende, was dann demnächst bei mir ansteht. Aber jetzt so auf die weite Zukunft gesehen, werde ich auch alles geben, um da jetzt am Ball zu bleiben. Und ich hoffe natürlich, dass sich dann auch die weiteren Kontakte bilden können.
0: Vielleicht dürfen wir auch mit der ein oder anderen Veröffentlichung rechnen in der Zukunft. Würde das auch auf dem Programm stehen?
1: Das auf jeden Fall. Also ich werde wahrscheinlich nächste Woche meinen neuesten Record droppen. Ist auch tatsächlich im Bereich Trance, Rave, Dub Music. Und wie gesagt, da freue ich mich auch schon auf jeden Fall drauf, weil der schon sehr lange in meinem Vault stand. Genau, und ich hoffe dann auch einfach, dass das gut bei den Leuten dann ankommen wird. Also auf jeden Fall wird es von mir noch sehr, sehr viel Musik kommen. Also ich habe da tatsächlich schon noch sehr viel auf Lager.
0: Ganz ehrlich, wenn wir solche Leute in Bochum haben, wer braucht da schon Berlin, würde ich sagen. Wie geht's denn für dich weiter jetzt? Erstmal herzlichen Glückwunsch nochmal für diesen Auftritt. So, Anspannung ist abgefallen, du hast das super gemacht. Wie geht's für dich weiter? Wird noch gefeiert heute?
1: Also jetzt weiter heute oder?
0: Ja, heute natürlich.
1: Heute?
0: Es muss doch gefeiert werden, Mann.
1: Also heute werde ich auf jeden Fall mit meinen Allerbesten hier auf jeden Fall noch auf dem Bochumer Musiksommer ein bisschen feiern. Ein, zwei Getränke, einfach die Stimmung nochmal genießen, ein bisschen runterkommen und ja, dann später geht es wahrscheinlich nochmal in einen gewünschten Club rein, da dann halt einmal nochmal den Abend ausklingeln lassen und ich glaube, dann ist das auch so ein Samstag für mich, der auf jeden Fall noch lange in Erinnerung bleibt.
0: Ich würde sagen, du kannst morgen auf jeden Fall sehr zufrieden ausschlafen. Ich bedanke mich vielmals für deinen Besuch. Noel Tasic war das, Bochums Next DJ. Der hat auf jeden Fall gerade schon mal eingeheizt in der Stadtwerke Lounge für euch. Da spielen nachher noch Max Behring und ATB. Max Behring ist gleich auch noch hier bei mir im Interview. Euch noch einen schönen Tag und ganz, ganz viel Spaß

Bochum hier live vom Bochumer Musiksommer. Aus dem gläsernen Studio auf dem Bochumer Boulevard. Jetzt laufen hier gerade VfL-Fans vor dem gläsernen Studio vorbei. Darf ich einmal ganz kurz fragen, wie es euch geht? Jetzt nach dem 1:1. Eher so, da kommen Kopfschütteln. Kein Problem, Leute. Kommt hier bei mir vorbei am gläsernen Studio. Wir stehen das alles irgendwie gemeinsam durch, oder? Kommt uns gerne besuchen. Vor allem haben wir auch noch Polaroids für euch. Ihr wisst ja, solche Polaroid-Filme, auch für diese ganzen neuen Kameras und sowas. Fürchterlich teuer. Egal, könnt ihr hier bei uns machen. Richtig schön mit Radio Bochum-Logo noch drauf. Also holt euch eure Erinnerungen hier ab. Oder kommt direkt bei mir im Studio vorbei, falls ihr schon immer mal sehen wolltet, wie Radio gemacht wird. Wir haben ja auch eine schöne kleine Sitzmöglichkeit. Also ich würde sagen, schöner wird auf dem Bochumer Musiksommer nicht mehr als vor dem gläsernen Studio.

0: direkt vor Balz. Ich bin Ravi Frever. Wünsche euch ganz, ganz viel Spaß. Und gleich habe ich hier im Interview noch Max Behring. Der heizt euch ja gleich auf der Stadtwerke-Lounge-Bühne noch ordentlich ein. Bis dahin wünsche ich euch weiterhin ganz, ganz viel Spaß an diesem Samstag.
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1: Ich bin Babette Büchner. In mehreren Städten in Deutschland gibt es heute Demonstrationen für eine offene demokratische Gesellschaft. Unter dem Motto »Kein Schritt zurück« gegen die AfD und rechte Hetze zogen etwa in Düsseldorf rund 20.000 Menschen durch die Innenstadt. In Berlin wurden 30.000 Teilnehmer erwartet, in Leipzig waren es 3.000. Mehrere politische Initiativen hatten zu den Protestkundgebungen aufgerufen. Was passiert mit dem Geld auf einem Konto, wenn sich niemand mehr darum kümmert? Die Grünen fordern ungenutzte Vermögen auf inaktiven Bankkonten für soziale Projekte und gemeinnützige Organisationen nutzbar zu machen. Sie wollen dazu einen Vorschlag in den Bundestag einbringen.
2: Es geht um Guthaben, Sparbücher oder auch Wertpapierdepots, die einfach vergessen werden, etwa weil der Inhaber verstorben ist und die Erben davon gar nichts wissen. Mehrere Milliarden Euro blieben so ungenutzt, heißt es von den Grünen. Dieses Geld für soziale Projekte zu nutzen, sei ein pragmatischer zusätzlicher Weg, ohne den Haushalt zu belasten. Auch Union und SPD wollten das Thema schon angehen. Wichtig dabei ist, dass die Ansprüche erhalten bleiben. Wer berechtigt ist und das nachweist, soll das Geld vollständig zurückerhalten. Tanja Wagner, Nachrichtenredaktion.
1: Mittelständische Unternehmen sollten künstliche Intelligenz nicht nur nutzen, um Zeit und Geld zu sparen. Die Geschäftsführerin der Beratungsfirma A11 sagte der dpa, Firmen könnten damit vor allem mehr Umsatz machen. Dafür müssten sie sich aber auch trauen, ihre Arbeit neu zu organisieren.
3: Die KI-Expertin nennt ein einfaches Beispiel. Übernimmt KI lästige Büroarbeit oder Dokumentation, haben die Mitarbeiter mehr Zeit für Kunden und neue Produkte. Gerade wenn Fachkräfte fehlen, könne das helfen. Und dafür braucht es nicht unbedingt die teuersten KI-Modelle aus den USA. Für viele Aufgaben reichen einfachere, frei verfügbare Systeme, die Firmen sogar auf den eigenen Rechnern laufen lassen können. So bleiben sensible Daten im Haus. Zoe Tassovali, Nachrichtenredaktion.
1: Und zum Sport, die Ergebnisse der zweiten Fußball-Bundesliga. Magdeburg-Kaiserslautern 3:0, Greuther Fürth, Bochum 1:1 und Braunschweig und Dresden trennten sich 2:2. Und das waren die Nachrichten mit Babette Büchner.
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5: Ja, aktuell noch angenehm bei etwa 20 Grad. Ihr seht, die Wolkendecke, die ist aber ziemlich dicht aktuell bei uns in Bochum. Regnen tut's vorerst allerdings nicht. So ab 10, 11 Uhr müssen wir mit ein bisschen Regen rechnen. Deswegen, wenn ihr es nicht weit nach Hause habt, dann geht doch noch mal ganz kurz heim, holt euch noch eine Regenjacke, dann sollte das eigentlich klar gehen. Heute Nacht die Tiefstwerte bei etwa 17 Grad.
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5: Da schauen wir jetzt ganz kurz auf die A42, Kamp-Lindfort, Dortmund. Zwischen Oberhausen Zentrum und Bottrop Süd, 1 Kilometer Stau. 6 Minuten braucht ihr länger. Dann die A42 noch im weiteren Fahrtverlauf. Kamp-Lindfort, Dortmund zwischen Gelsenkirchen, Bismarck und Kreuzherne. 4 Kilometer stockend. Da braucht ihr etwa 5 Minuten länger. Dann nochmal der Hinweis. Die A40 ist seit gestern Abend gesperrt zwischen Bochum-West und Bochum-Zentrum. Da gibt es Umleitungen und das Ganze noch bis zum nächsten Freitag. Durchhalten würde ich sagen. Auf radiobochum.de findet ihr alle Infos dazu und außerdem die Blitzer, die ihr uns durchgegeben habt. Das ist aktuell der Potzblitz auf der Hasenkampstraße. Kurz vor dem Friedhof in Richtung Franziskusstraße. Dankeschön an Ulrike fürs Melden und euch ansonsten eine gute und sichere Fahrt. Und vor allem einen wunderschönen Samstagnachmittag hier auf dem Bochumer Musiksommer. Ich bin Ravi Frever, begrüße euch live aus dem gläsernen Studio, direkt am Boulevard vor Balz und habe jetzt tatsächlich bei mir schon im Studio stehen Max Behring, DJ aus Bochum. Wir haben gerade schon gesagt, Attitüden sind falsch platziert. Wie geht's dir?
6: Also wenn ihr meine kaputte Stimme ignoriert, geht's mir sehr gut. Bisschen traurig, dass wir nicht 3 Punkte geholt haben, aber ich freue mich auf gleich.
5: Ja, du hast es gerade schon angesprochen, 1:1 ist ein trauriges Ergebnis. Da soll ich auch nochmal von Klaus durchgeben, der steht nämlich immer noch hier bei mir vor dem Studio. Er wünscht ganz, ganz viel Kraft, glaube ich, war richtig, Klaus, ne? An alle VfL-Fans auf jeden Fall durchhalten. Und Max, ich glaube, wir geben dir jetzt gleich nochmal ein Wasser in die Hand und dann geht das mit der Stimme gleich auch klar. Ja, aber ich meine, für deinen Auftritt später brauchst du die Stimme auf jeden Fall nicht mehr. Von daher bleibt sehr, sehr gerne dran. Gleich Max Behring hier im Interview. Stellt euch gerne hier vors Studio. Wir haben euch gerne hier. Schönen Tag euch.
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0: Radio Bochum hier live vom Bochumer Musiksommer aus dem gläsernen Studio. Ich bin Ravi Frever, freue mich, hier bei euch zu sein. So viele von euch hier vor allem zu sehen, ist ja auch irgendwie ungewohnt. Gerade hatten wir Bochums Next DJ Defekt hier zu Gast im gläsernen Studio. Der durfte die Stadtwerke Lounge schon mal ein bisschen aufheizen. Da geht's ja heute mit elektronischer Musik weiter. Als Pate des Wettbewerbs von Bochum Marketing hat Max Behring ihn auch persönlich in die Top 10 reingepackt. Der hat ja schon gezeigt, also Max Behring, dass man als DJ aus Bochum groß rauskommen kann. Baruka, wir haben ja gerade drüber gesprochen, Nature One, alles schon Festivals, auf denen er gespielt hat, unter anderem. Und gleich um 18.30 Uhr gibt es in der Stadtwerke Lounge nochmal ein Heimspiel. Erstmal hallo an dich, Max Behring, schön, dass du hier bist.
1: Hallihallo, ich freue mich sehr.
0: Ja, Max, du hast Defekt gerade auch schon live gesehen, richtig?
1: Ja, klar. Also die haben alle geliefert, das ist super. Ich bin ganz

0: glücklich, dass sie alle ihren Job gut gemacht haben.
1: Ja, sehr schön. Dann wollen wir aber vor allem mal wieder über deinen Job sprechen, denn du hattest wirklich ordentlich zu tun diesen Sommer. Ich mache jetzt noch eine weitere Aufzählung. San Etchmo, Glücksgefühle, Parukaville, war alles mit dabei. Und trotzdem hast du gestern noch, ich habe nachgeguckt, auf Instagram gepostet, dass heute hier wird der geilste Sommerabschluss. Wieso ist es denn zu Hause immer noch am schönsten?
0: Also erstmal, es ist ja natürlich jetzt ein bisschen cheesy, aber es ist halt zu Hause und ich mit dieser Stadt natürlich ein ganz besonderes Verhältnis habe. Plus nach so einem Sommer zu Hause alles fertig oder die letzte Show zu spielen, Open Air, die Eltern kommen, meine Frau ist da, meine Kinder sind da, das ist ja natürlich irgendwie ganz was anderes. Hätten wir jetzt noch 3 Punkte geholt, wäre das die Kirsche auf der Sahnetorte gewesen. Aber naja, aber es ist trotzdem
1: nicht. Wir wollen hier die Stimmung nicht versauen.
0: Nein.
1: Du willst gleich vor allem noch mal richtig Stimmung machen, da in der Stadtwerke Lounge. Ich finde das ja immer wieder beeindruckend. Ne? Wir haben hier gerade auch einen Fotografen im Studio stehen. Ich finde das immer wieder so krass, wenn man die Fotos sieht, zum Beispiel von den ATB-Auftritten. Auch der spielt ja heute Abend noch in der Stadtwerke Lounge. Das sieht einfach wirklich, wirklich krass aus. Wenn jetzt jemand noch nicht da war in der Stadtwerke Lounge, beschreib uns doch einmal die Atmosphäre, die du heute Abend da schaffen wirst.
0: Also tatsächlich muss ich der Musiksommer einfach vor nichts verstecken. Also es ist tatsächlich so, dass wir, glaube ich, sehr stolz darauf sein können, was wir hier haben, und ich glaube, dass wir da einfach wirklich absolutes Festival-Flair haben, und ich glaube, alle, die irgendwie ansatzweise mit elektronischer Tanzmusik arbeiten können, die sind hier sowas von richtig, und wenn sie dann noch gerne im Ruhrgebiet sind, dann muss man sagen, ist das hier euer zweites Zuhause.
1: Ich habe gerade zu Defekt gesagt, wer so eine Szene hat, der braucht eigentlich gar kein Berlin, der kann mit Bochum völlig leben, oder?
0: Zu 200.000%, 1848%, sagen wir es so. Es ist so, tatsächlich. Wir müssen uns einfach nicht verstecken, das sollten wir auch nicht tun.
1: Das wird mitgeschnitten und ab jetzt rauf und runter gespielt. Jetzt beendest du heute den Sommer. Du hast gesagt, der geilste Festivalabschluss, zu Hause Bochum, muss ich vor nichts verstecken. Wie geht's denn für dich nach dem Festival-Sommer jetzt weiter?
0: Tatsächlich geht's dann jetzt in die Clubs. Also nächste Woche geht's dann los in Oberhausen, zum Glück nicht so ganz weit. Aber dann geht's auch in die Skigebiete. Die sind jetzt auch inzwischen dabei, Open Air zu machen. Also eigentlich bleibe ich draußen, aber es wird wahrscheinlich 40 Grad kälter. Und ansonsten, ja, dann geht es doch im Moviepark, wir haben Clubshows, und das geht dann, sag ich mal, einmal von ganz oben in Deutschland bis ganz unten in Deutschland, Österreich. Ja, es geht heiter weiter. Zum Glück bin ich ja sehr froh drum und freue mich auf alles, was jetzt kommt. Aber der Sommer war toll, also kann ich nicht anders sagen.
1: Wie viel Adrenalin gibt dir denn Bochum für diese Zeit jetzt mit?
0: Unfassbar. Also es ist wirklich, ich bin heute wesentlich nervöser, als ich irgendwie vom Glücksgefühl oder vom Parukaville bin. Einfach weil meine Eltern da sind. Mein Vater der schreibt mit, glaube ich. Und dann gibt es hinterher erstmal eine Kritikansprache. Aber ja, also klar, meine Tochter ist dabei, die ist 10 Wochen alt, die wird es wahrscheinlich danach nicht mehr wissen, aber ich hoffe, die hat trotzdem einen schönen Abend. Ja, da ist natürlich irgendwie was anderes einfach, ne?
1: Ja, geht's für dich denn dann nachher noch in Bochum weiter? Wird dann noch ein bisschen gefeiert, wenn du schon mal wieder zu Hause bist?
0: Ja, natürlich. Wir machen noch eine kleine Aftershow-Party. Wir bringen zwei Welten zusammen, die man nicht zusammen vermutet. In New Orleans mache ich mit DJ Pearl, der gleich vor mir noch auflegt, zusammen eine Aftershow-Party. Also wer noch nicht weiß, wo heute Abend hin soll, kann vorbeikommen. Wir bringen da zwei Welten zusammen, die eigentlich ja gar nicht so auf den ersten Blick zusammengehören.
1: Also ich würde sagen, ihr lasst euch jetzt um 18.30 Uhr einfach mal anfixen in der Stadtwerke Lounge von Max Behring, DJ bei uns aus Bochum. Und ich möchte das nochmal ganz kurz festhalten, San Etchmo, Parukaville, das ist alles nichts gegen Bochum, hat er hier gesagt bei Radio Bochum. Ich glaube, da stehst du auch zu, ne?
0: Bochum steht über allem.
1: So, mit dem O-Ton gehen wir raus und mit Musik von Max Behring jetzt für euch Heatwave.

0: schönen Samstag wünsche ich euch hier aus dem gläsernen Studio direkt vor Balz auf dem Bochumer Boulevard. Hier ist Radio Bochum live vom Bochumer Musiksommer 2026. Ja, bleibt ruhig hier vorm Studio stehen. Ich freue mich über jeden, der hier zu Besuch kommt. Hallo. Ja, ich freue mich unglaublich, vor allem euch wieder alle mal sehen zu können und zu merken, was hier los ist beim Bochumer Musiksommer. Und ich kann euch auch sagen, die Stimmung ist gut. Wir haben gerade mal unsere Kolleginnen und Kollegen hier rumgeschickt.
1: Sehr gut, gute Stimmung. Kann auch noch richtig gut werden. Ja, gerade bei dem Wetter kann man das ja absolut genießen und ja, top Stimmung.
2: Echt super, der legt ein echt krasses Set auf, macht sehr viel Spaß, die Stimmung ist sehr gut.
3: Ja, Noel ist auf jeden Fall ein super Typ, der macht super Musik, hat hier voll die Stimmung am Laufen und es macht sehr viel Spaß mit dem hier zu feiern.
0: Ja, ich würde gerne noch mal ganz kurz die Gegenprobe machen, was die Stimmung angeht. Alle, die mich da draußen jetzt gerade hören, sagt mal ganz kurz, wie ist die Laune gerade bei euch? Hallo, ihr da draußen vor dem Studio, habt ihr gute Laune? Ja, sehr schön. Also kommt uns gerne besuchen am gläsernen Studio. Ihr könnt bei uns auch noch Polaroid-Fotos als Erinnerung machen. Wir haben hier wirklich sehr bequeme Sessel. Kommt gerne vorbei hier am gläsernen Studio.

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1: Ja, aktuell ziemlich mild da draußen, sage ich jetzt, weil ich hier im wirklich völlig überheizten gläsernen Studio stehe. Direkt auf dem Bochumer Boulevard, wenn ihr das gerade seht.

0: Regenjacke. Die Temperaturen, die Tiefstwerte heute Nacht bei etwa 17 bzw. teilweise 16 Grad.
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0: Staus und stockenden Verkehr haben wir in Bochum und Umgebung akut gerade nicht gemeldet. Dafür nochmal der Hinweis, seit gestern gibt es eine Sperrung auf der A40 und zwar zwischen Bochum West und Bochum Zentrum. Das Ganze noch bis nächsten Freitag. Es gibt Umleitungen, könnt ihr alles nochmal nachlesen bei uns auf radiobochum.de. Da findet ihr auch alle aktuellen Verkehrsmeldungen und vor allem die Blitzer und Verkehrsmeldungen, die ihr uns durchgegeben habt. Zum Beispiel hat das Ulrike getan, die hat uns den Potzblitz gemeldet auf der Hasenkampfstraße kurz vor dem Friedhof in Richtung Franziskusstraße. Vielen lieben Dank an dieser Stelle und euch wünsche ich eine gute und sichere Fahrt. Und einen schönen Samstagnachmittag. Ja, egal wo ihr gerade seid, im besten Fall seid ihr auf dem Bochumer Musiksommer. Wir haben letztens in der Radio Bochum Redaktion mal so ein ganz kleines bisschen drüber gesprochen. Ah hier, Bochum Total, Bochumer Musiksommer, was ist denn da eigentlich so der Unterschied? Und dann haben wir festgestellt, ja Bochum Total, das ist irgendwie so ein bisschen für die Gäste, ne? Und Bochumer Musiksommer, das ist irgendwie das für die Familie, das hier für uns Bochumer. Dementsprechend freue ich mich, wenn wir hier ein kleines Familientreffen machen. Sehr, sehr gerne auch am Gläsernen Studio. Kommt vorbei, direkt vorbei auf dem Boulevard. Ich bin Ravi Frever, wünsche euch einen schönen Samstag.
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0: Liebe VfL-Fans, ja, ich weiß, das war jetzt nicht unbedingt schön, was da heute passiert ist im Ruhrstadion. Man glaubt sonst ja immer so an den Heimvorteil. Ja, ich sehe da schon nicken, ne? Aber ganz ehrlich, auch durch solche Zeiten müssen wir wahrscheinlich in dieser Saison wieder gemeinsam durch. Und auch wenn es ein bisschen wehtut, wir schauen nochmal zurück auf die Partie gegen Greuther Fürth in 98,5 Sekunden.
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2: Das erste Saisontor im heimischen Stadion. Erste Ecke für den VfL. Wittek kommt rübergelaufen, schießt den Ball mit dem linken Fuß und dann ist er da. Das Kopfballungeheuer Wittek, da liegt vor und Hoffmann trifft und der VfL erführt Gott sei Dank mit 1:0. Kaum hatte Holtmann mit einem schönen Schuss den Torhüter der Fürther zu einer Glanzparade gezwungen. Da musste er verletzungsbedingt wieder einmal ausscheiden. Mats Panevik am Strafraum legt zurück. Miyoshi! Und der Ball geht Zentimeter am Tor vorbei. 39. Minute. Miyoshi mit der Chance hier auf 2:0 zu erhöhen. Der Ausgleich ist gefallen durch den eingewechselten Sieler in der 71. Minute. Ich dachte erst, es war Abseits, aber kein Abseits. Und damit steht es hier 1:1. Und dann gibt es jetzt Gelb-Rot für Mats Panevik nach einem Allerwelts-Foul. Also das ist jetzt schon dramatisch, was da beim VfL passiert. Ball nochmal in die Mitte gespielt. Schussmöglichkeit abgewehrt. Da haben sie Glück. Da haben sie Riesenglück, dass der Ball da nicht durchrutscht. Aber die Fürther bleiben am Ball. Nochmal Ball in die Mitte. Nochmal Abwehr. Nachschussmöglichkeit über das Tor. Also der VfL kann beten, dass es hier jetzt gleich den Abpfiff gibt. Und es ist Schluss 1:1. Der VfL hat in der Schlussphase mächtig Glück gehabt.
0: Ja, da sind einige stehen geblieben vor dem Studio, hier vor dem gläsernen Studio. Ganz ehrlich, liebe VfL-Fans, wie sehr hat das jetzt nochmal wehgetan? Ey, aber gar kein Problem. Ich sehe da einen Weinstand. Euch auf jeden Fall noch einen schönen Musiksommer und noch ganz, ganz viel Spaß.

Ja, ganz, ganz viel Musik hier vor allem. Heute Abend spielt zum Beispiel auf der Hauptbühne noch Stina Holmquist. Freue ich mich auf jeden Fall sehr drauf. Und euch, wo immer ihr hingeht, was immer ihr macht, vielleicht auch am Weinstand. Einen schönen Abend.

0: Radio Bochum hier live vom Bochumer Musiksommer 2026 aus dem gläsernen Studio direkt auf dem Bochumer Boulevard. Und ich bin nicht mehr alleine hier im Studio. Ich bin Ravi Frewa. Nein, neben mir steht jetzt die Kollegin Annalena Fethke. Annalena, wie geht's dir jetzt nach dem 1:1 vom VfL? Du warst gerade noch im Stadion, ne?
1: Genau, ich komme direkt von da jetzt zum Musiksommer. Was soll man sagen? Das war kein schönes Spiel und wir sind ja mit dem blauen Auge davon gekommen. Ein Punkt ist ein Punkt.
0: Kann dich der Musiksommer denn wenigstens jetzt noch ein bisschen aufheitern hier?
1: Ja, sicher. Allein die Leute schon zu sehen und sowas, das macht immer so Spaß. Ich liebe den Musiksommer und es ist ja auch noch einiges los heute Abend, auch bei mir in der Sendung.
0: Ich wollte gerade sagen, du übernimmst nämlich jetzt gleich um 18 Uhr. Was dürfen wir bei dir alles hören?
1: Wir haben LTB da. Ne? Da vergisst man ja jedes Jahr wieder, dass das ein Weltstar ist, wirklich. Der Mann hat 30 Millionen Hörer auf Spotify zum Beispiel. Das ist, also, der ist hier gleich im Studio noch zu Gast. Dann, wir steigen aber ein mit den Beatles, mit der Coverband Get Back. Da freue ich mich auch total drauf. Also,
0: Hab ich ehrlich gesagt auch noch nicht live gesehen, auch wenn ich mir das immer vorgenommen habe bisher.
1: ATB oder Get Back?
0: Nee, Get Back.
1: Ja, ich schon einmal und also ist einfach geil. Und das sind ja die Songs, die kennt man. Die Beatles kennen wir alle.
0: Da kann einfach jeder direkt mitsingen. Dementsprechend bleibt auf jeden Fall gleich nach 18 Uhr gerne noch dran. Winkt uns weiter gerne zu. Wir freuen uns auf jeden Fall, euch endlich mal wieder zu sehen. Da draußen sind die VfL-Fans. Euch kann man die Laune auch nicht vermiesen, ne? Ja, und ich würde sagen, bei Annalena Fethke gibt es jetzt auch gleich ab 18 Uhr definitiv keine miese Laune. Ich habe gerade schon gehört, was du hier alles für Klamauk vorhast. Wolltest dich jetzt mal bei jemandem noch zum Wein trinken dazusetzen. Also ihr da vorne seid auf jeden Fall schon mal vorgewarnt.
1: Wer dafür offen ist.
0: Bewahrt auf jeden Fall ein Glas für Annalena auf. Da geht's gleich um 18 Uhr mit weiter. Ich bin Ravi Frewa, verabschiede mich für heute Abend und freue mich, dass ihr dabei wart.

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1: Ich bin Babit Büchner. In mehreren Städten in Deutschland gibt es heute Demonstrationen für eine offene demokratische Gesellschaft. Auf Plakaten und mit Sprechchören fordern die Teilnehmer mehr gesellschaftlichen Zusammenhalt und eine Überprüfung der AfD.
2: Kein Schritt zurück gegen die AfD und rechte Hetze, hieß es etwa in Düsseldorf. Unter dem Motto Freiheit muss verteidigt werden, wurde in Hamburg zum Handeln aufgerufen. Kondome werden besser geprüft als rechte Verdachtsfälle, stand auf den Plakaten in Schwerin zu lesen. Berlin, Leipzig, Mainz, München, überall reihten sich Tausende in die Protestzüge ein. Von Familien beim Samstagsausflug über die Omas gegen rechts bis hin zu Gewerkschaftsmitgliedern. Tanja Wagner, Nachrichtenredaktion.
1: US-Präsident Donald Trump hat bei seinem Besuch in Irland für große Aufregung gesorgt. Er wolle sehr gerne eine Wiedervereinigung von Irland und Nordirland sehen, sagte Trump. Irgendwann werde das ohnehin passieren, warum dann nicht jetzt?
3: Eine Wiedervereinigung wäre ein großer Erfolg, auf den alle stolz sein könnten, sagte Trump. Die Teilung der irischen Insel besteht seit mehr als 100 Jahren und war über Jahrzehnte Auslöser blutiger Konflikte. Während Irland eine unabhängige Republik wurde, blieb Nordirland Teil des Vereinigten Königreichs. Das Karfreitagsabkommen regelt, unter welchen Voraussetzungen über eine Vereinigung abgestimmt werden kann. Die britische Regierung verwies darauf, dass dafür ein klarer Konsens nötig sei. Auch die pro-britische DUP betonte, über die Zukunft Nordirlands entscheide allein die Bevölkerung dort. Aus London, Philipp Detlefs.
1: In den USA ist die erste bekannte Abfolge mehrerer Schrittspuren eines ausgewachsenen Tyrannosaurus Rex entdeckt worden. Ein Forschungsteam berichtet von zwei linken und zwei rechten Fußabdrücken, die sich in der sogenannten Hell Creek Formation aneinanderreihen. Aus dem Abstand der Schritte und der Größe der Abdrücke errechneten die Experten eine Hüfthöhe des Dinos von etwa 4 Metern. Und noch zum Sport. Freiburg hat am 3. Spieltag der Fußball-Bundesliga vorerst die Tabellenführung übernommen. Das Team gewann gegen Mönchengladbach überlegen mit 5:0. Außerdem spielten Dortmund-Paderborn 3:0, Hoffenheim-Stuttgart 2:1, Augsburg-Leverkusen 2:2 und Mainz-Eintracht-Frankfurt 1:3.
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5: Wir haben 21 Grad in Bochum. Die Wolken haben so ein bisschen das Kommando jetzt übernommen. Das ist aber gar nicht weiter schlimm, finde ich. Denn es ist trotzdem sehr, sehr mild. Viele laufen ja auf dem Bochumer Musiksommer auch ohne Jacke rum oder nur mit den dünnen Jacken. Heute Nacht geht es runter auf bis zu 15 Grad. Wenn ihr also noch herkommt, unbedingt eine Jacke mitbringen.
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5: Da haben wir einen Stau auf der A3 Oberhausen-Arnheim zwischen Oberhausen-Holten und Kreuz Oberhausen 1 Kilometer. A42 Kamplinfort-Dortmund. Zwischen Oberhausen-Zentrum und Bottrop-Süd auch 1 Kilometer Stau, kostet euch so um die 5 Minuten. Und A43 Recklinghausen-Wuppertal. Zwischen Wittenhäfen und Wittenherbede gerade 2 Kilometer, müsst ihr auch nochmal 5 Minuten mehr mitbringen. Geblitzt wird auf der Hasenkampstraße kurz vor dem Friedhof in Richtung Franziskusstraße, hat uns Ulrike durchgegeben. Und die A40 ist gesperrt zwischen Bochum-West und Bochum-Zentrum in Richtung Dortmund. Das ist seit gestern Abend so und dauert jetzt auch noch 2 Wochen. Also wisst ihr schon mal Bescheid. Da auf jeden Fall meiden. Wir sind live vom Bochumer Musiksommer. Mein Name ist Annalena Fethke. Ich freue mich, hier zu sein. Schön, dass ihr dabei seid. Und in diesen Minuten starten wir auf dem Musiksommer zum Beispiel Styles Unlimited in eine neue Runde tanzen. Das macht richtig Spaß, dazu

0: zu gucken. Geht da auf jeden Fall vorbei am Boulevard. Max Behring startet gleich sein DJ-Set auf der Stadtwerke Bochum Lounge. Es ist also wirklich ganz viel los hier. Und gleich hier bei Radio Bochum, wenn ihr einfach vorm Radio bleiben wollt, auch gar kein Problem. Haben wir auch genug Programm. ATB, der Weltstar, ist heute noch zu Gast. Und gleich habe ich noch eine ganz andere Musikrichtung für euch. Die Beatles Coverband Get Back ist gleich hier im gläsernen Studio.
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0: Mein Name ist Annalena Pipke. Hi.

0: Nach so einem ruhigen Song merkt man es dann schon. Hier ist was los beim Bochumer Musiksommer. Wir senden live aus dem gläsernen Studio und gleich gibt es hier beim Musiksommer Musik, die wir wirklich alle kennen, also die Beatles. Und die Beatles-Coverband Get Back, also Teile, sind gerade bei mir im Studio und zwar Ralf Keure und Thomas Sprenger. Hallo zusammen erstmal.
1: Hallo.
2: Ja, hallo.
1: Schön, dass wir hier sein dürfen.
0: Ja, schön, dass ihr vorbeikommt noch vorm Auftritt. Das machen ja auch nicht alle. Manche sind ja auch aufgeregt durchaus. Erstmal die Frage, warum die Beatles? Ist die einfachste vielleicht, oder?
1: Ja, ich bin mit den Beatles groß geworden. Ich bin schon immer Beatles-Fan gewesen und habe Gott sei Dank dann irgendwann Freunde und Mitmusiker finden können, die mit mir sozusagen die Leidenschaft geteilt haben. Und so haben wir dann gemeinsam die Beatles-Band gegründet.
2: Geht mir ähnlich. Also so klassische Lagerfeuergeschichten, irgendwelche Leute, die so eine Wanderklampe in die Hand nehmen, dann Help gespielt haben oder so. Und jetzt nicht wirklich Zeitzeuge in dem Sinne, ganz so alt bin ich dann auch noch nicht, aber halt schon kurz danach dann halt im Endeffekt irgendwie.
0: Ralf, du hast mal in einem anderen Interview über Thomas gesagt, er sei Beatles-Chronist. Ist das so wirklich so ein Abgenörde bei euch auch?
2: Ja, wir freuen uns immer, dass er eigentlich quasi zu jedem Ereignis und zu jedem Lied irgendwas sagen kann. Manchmal ist es interessant und manchmal bemüht er sich, interessant zu sein.
0: Verstehe. Das ist dann, du kriegst dann häufig auch, alles klar, Thomas.
1: Ja, ich merke dann, dass die Kollegen das dementsprechend gutieren oder auch nicht gutieren. Aber mir liegen die Beatles einfach. Also mir liegt auch die Geschichte am Herzen. Und ich lese unheimlich gerne was über die Liverpooler Jungs. Und manches Mal kann ich mich eben auch nicht zurückhalten und teile gerne mein Wissen.
2: Und wer kennt schon Songs über Rührei oder so? Dann?
1: Ja.
0: Es gibt ja jetzt, wenn man eine Beatles-Coverband ist, gibt es solche und solche Coverbands. Manche so richtig mit Perücken, allem drum und dran. Ihr seid nicht so eine, keine Pilzköpfe. Aber ein Kostüm gibt es dann doch. Da kommt dann doch ein bisschen Polyester mutmaßlich auf die Bühne.
2: So als Augenzwinkern im Prinzip. Also so dieses klassische, wir versuchen da irgendeine Illusion rüberzugeben. Also das wäre eine Illusion sozusagen, wenn wir uns da hinstellen wollten und jetzt irgendwie so knapp 21-jährige Jungs verkörpern wollten. Insofern haben wir gedacht, das ist vielleicht nicht das ganz alles Entscheidende. Lass uns irgendwie cool die Musik rüberbringen, auch ein Stück weit mit unseren eigenen Mitteln und Möglichkeiten. Aber das soll es dann eben auch sein und das ist das, was für uns dann auch die Feier rund macht dann am Ende.
1: Genau, wir lieben die Musik und versuchen sie so authentisch wie möglich wiederzubringen, haben aber natürlich auch nicht den Anspruch, alles eins zu eins wiederzugeben, weil die Beatles, als sie später im Studio waren, haben ja unheimlich viel Produktion da reingelegt in die Stücke. Das kann man auch live kaum noch wiedergeben, aber wir bemühen uns und vor allem, wir haben alle Spaß an der Musik und ich glaube, das sehen auch die Leute, die draußen dann stehen und zugucken, zuhören und mitsingen.
0: Ja, apropos live, ihr seid quasi auch sehr gut schon eingespielt über diesen Sommer. Also ihr seid auch schon eingespielt, was Bochum angeht. Ihr wart da schon auf dem Zeltfestival, ihr wart in der Zeche seid ihr schon mal aufgetreten. Auch eine Wahnsinnslocation natürlich. Dieses Jahr auch im Grugerpark. Wie war das denn?
1: Ja, das war natürlich auch so ein Herzenswunsch, ehrlicherweise, weil vor 60 Jahren gab es die legendäre Bravo-Blitz-Tournee der Beatles. Die haben unter anderem dann auch in der Gruger Halle gespielt. Und genau 60 Jahre danach wollten wir an dieses Konzert erinnern und haben dann im Gruger Park dann spielen können, genau einen Tag vor dem legendären Konzert. Und das war natürlich ganz, ganz toll. Es war extrem warm an diesem Abend, extrem warm, aber es waren trotzdem 700 Leute da, teilweise vom Bodensee kommend, um diesem Konzert zu lauschen und auch ein bisschen in Erinnerung zu schwelgen. Und das war für uns und ich glaube auch für die Leute natürlich ein ganz, ganz tolles Ereignis.
2: Ich fand es sehr, sehr cool, dass da Leute waren im Prinzip. Also wir haben da mal kurz natürlich gefragt, weil wir wussten, einer ist auf jeden Fall dabei, der in der Gruger vor 60 Jahren mit am Start war. Und dann gehen da plötzlich irgendwie ein Dutzend Arme hoch irgendwie. Also das war schon sehr, sehr eindrucksvoll dann auf jeden Fall.
0: Cool, mega. Ja, also ich würde jetzt sagen, macht mal Bock auf euren Auftritt. Man weiß ja, was einen erwartet, mehr oder weniger, wenn man Beatles kennt. Und jeder kennt die Beatles, jetzt mal ehrlich. Was erwartet euch denn am Ende? Ihr könnt mal gerne den nächsten Song anmoderieren.
1: Das hört sich sehr, sehr gut an. Der letzte Song, so er denn gehört werden will, das ist unsere Zugabe, wird natürlich der Klassiker, der Mitsing-Klassiker schlechthin sein. Das ist die legendäre Nummer Hey Jude.
0: Okay, sehr schön. Also wenn
2: es gibt auch Leute, die das Lied als Hey Dude bezeichnen, aber das ist eine andere Geschichte.
0: Ihr könnt das später singen, wie ihr wollt. Ne? Also 19:30 geht's los auf der Winzerfestbühne, präsentiert von Radio Bochum, Get Back, die Beatles Coverband. Und ihr wisst Bescheid, Zugabe schreien, denn dann gibt's den hier, Hey Jude, jetzt für euch. Danke für euren Besuch.
1: Danke.
2: Lieben Dank.
1: Danke dir.

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So, jetzt muss man auch das Mikrofon anmachen und hört man mich auch. Hallo, liebe Leute. Wir sind live vom Bochumer Musiksommer mit Radio Bochum im gläsernen Studio. Ihr könnt immer noch vorbeikommen. Der Abend ist ja auch noch jung. Gerade mal 20 nach 6 haben wir jetzt ganz grob. Und der Musiksommerabend ist vor allem noch jung. Es passiert noch so viel auch im gläsernen Studio. Das sei auch mal an der Stelle noch erwähnt. Max Behring, DJ ATB kommt später noch vorbei. Max Behring war schon da. Was die DJs angeht, sind wir also heute gut aufgestellt auf jeden Fall. Und auf dem Musiksommer tritt heute auch noch Fräulein mit Karim The Dream auf. Die beiden haben den Bochumer Singer-Songwriter-Contest gewonnen. Klingt ungefähr so. Ja,

0: Also es wird ein bisschen Gefühl für ein bisschen, aber auch, also Gesellschaftskritik ist durchaus dabei bei Fräulein und Karim the Dream. Die spielen Gitarre, spielen Klavier. Es ist so ein bisschen Liedermachermusik, auf jeden Fall richtig, richtig gut. Geht dahin, wenn ihr Lust habt, auf der Wizz Air Summer Stage. Ab 19 Uhr geht's los. Und ansonsten bleibt gerne dran hier am Radio.
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1: Heute Abend recht mild. Also es sind viele auch ohne Jacke unterwegs, habe ich gerade schon mal gesagt. Das kann man auch noch machen, durchaus gerade bei 21 Grad in der Bochumer Innenstadt. Es ist meist noch bewölkt. Die gute Nachricht ist, Regen soll es heute nicht geben, wenn dann erst mitten in der Nacht, wenn ihr bis dahin noch auf dem Musiksommer unterwegs seid, dann solltet ihr den Regenschirm mitbringen. Ansonsten ehrlich gesagt nicht. Es gibt heute Abend also kein Regen, ganz viel gute Laune und die Temperaturen gehen noch runter auf bis zu 15 Grad.
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1: Da haben wir zwei Staus, schaue ich gerade mal. A40 Dortmund Richtung Essen. Zwischen Dortmund-Dorstfeld und Dortmund-Klei 1 Kilometer Stau. Das dauert 5 Minuten mehr. A43 Recklinghausen Richtung Wuppertal. Zwischen Hefen und Wittenherbede gerade 2 Kilometer Stau. Kostet euch 10 Minuten. Und geblitzt wird weiterhin durch den Potzblitz. Das sind ja diese Blitzeanhänger auf der Hasenkampfstraße, kurz vor dem Friedhof, in Richtung Franziskusstraße. Euch eine gute und vor allem sichere Fahrt. Ihr hört es vielleicht, es klingt alles ein kleines bisschen anders als sonst. Denn wir senden live vom Bochumer Musiksommer. Ihr findet uns im Glaskasten vor Balz und das hat auch Angelina heute getan. Sie hat sich hier vor das gläserne Studio gestellt und gesagt, hi, ich möchte kurz mal hi sagen.
2: Hi, ich bin die Angelina und komme aus Herne und wollte noch ein paar Erledigungen machen für meine Schwester, da sie morgen Geburtstag hat, und wollte sie ganz herzlich grüßen.
1: Wie heißt sie, deine Schwester?
2: Dunja Kolias.
1: Okay, ja, dann ganz liebe Grüße. Was hast du noch vor auf dem Musiksommer heute?
2: Gleich ihr noch ein kleines Geschenk besorgen und hoffe, dass ich demnächst mal von Radio Bochum mal wieder ein Konzert haben kann.
1: Ja, Konzertkarten verlosen wir durchaus öfter mal.
2: Das kriegen macht wir doch mir irgendwann riesen Spaß noch mal und hin. Gerne mal mit meiner Schwester wieder zusammen.
1: Ja, cool. Dann ganz viel Spaß. Auch das, vielleicht findest du noch ein Geschenk, weil auch das gehört ja zum Musiksommer dazu. Es gibt hier auch ganz, ganz viele Stände. Ich habe schon Schals gesehen, irgendwie schöne Kerzen oder sowas. Ich glaube, da wirst du was finden. Also, das kann euch also auch passieren. Wisst ihr Bescheid, wenn ihr auf dem Bochumer Musiksommer unterwegs seid. Durchaus gerne mal hier vorbeikommen. Kann immer sein, dass ihr dann auch auf dem Sender landet.
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1: Ich bin Annalena Fethke, schön, dass ihr dabei seid.

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0: Radio Bochum hier live vom Bochumer Musiksommer. Ihr hört es vielleicht ein bisschen, falls ihr gerade nicht auf dem Musiksommer seid. Es ist ordentlich laut, denn es ist auch ordentlich voll auf dem Musiksommer. Und apropos voll, es gibt ja auch den ein oder anderen Weinstand hier. Und ich habe mich mal einfach dazu gesellt zu ein paar Damen. Ich wurde auch gerade angesprochen von der Eva. Hallo Eva.
1: Hallo Annalena, grüße dich. Der Wein ist lecker und ich bin auch noch nicht voll, obwohl es hier voll ist.
0: Kann ja alles noch werden. Was haben wir denn hier? Ich lese Spätburgunder Rosé. Was, bist du da so Weinkonnoisseurin? Kannst du das ein bisschen beschreiben? Welche Noten finden sich vor?
1: Also der Rosé würde von mir die Note 2+ bekommen.
0: Okay, und nach was schmeckt er?
1: Fruchtig, leicht. Aber noch besser zu empfehlen ist der frische Max, ein Weißwein.
0: Okay, wir machen hier jetzt quasi ein bisschen Werbung für Wein, aber es gehört ja auch zum Musiksommer dazu.
1: Ich habe da kein Geld für.

0: musst du immer noch selber bezahlen, den Wein, ne?
1: Ich bin nur froh, dass ich rechtzeitig mit dem Bus gekommen bin. Sonst hätte ich hier nicht den Tisch in der ersten Reihe.
0: Das stimmt. Ihr könnt uns sehr gut sehen hier auch beim gläsernen Studio.
1: Alles beobachten und wir lästern die ganze Zeit.
0: Über mich auch?
1: Nein, über dich nicht, Annalena, sondern über die Leute.
0: Das gehört auch dazu. Ne? Ihr seid hier zu viert. Was sind denn noch die Pläne für heute Abend? Einfach hier weiter sitzen, lästern, Wein trinken?
1: Bitte, was hast du gesagt?
0: Was die Pläne für heute Abend sind.
1: Ja, wir sitzen hier weiterhin. Uns nimmt dieser Tisch erste Reihe.
0: Euch nimmt dieser Tisch keiner weg.
1: ARD und ZDF sitzt man immer in der ersten Reihe, bei Radio Bochum auch.
0: Ja, warum sollte es uns schlechter gehen als den?
1: Radio Bochum läuft immer bei uns.
0: Das ist sehr schön. Habt ihr denn noch, also nehmt ihr noch irgendwas Musikalisches mit?
1: Möchtet ihr was Musikalisches mitnehmen?
2: Nein, heute Abend
1: nicht, doch. Irgendwas Schnulziges, so was Stimmungsvolles, so aus den 80ern was.
0: Wir spielen ja auch 80er. Im Zweifel bleibt er hier sitzen und dann hört er einfach die schnulzige Musik bei Radio Bochum.
1: Aber ihr erfüllt ja keine Musikwünsche mehr.
0: Kommt drauf an, sag mal, was du wünschst.
1: Was wünschen wir uns denn? Nur das spricht, Maggie.
2: Mir fällt in diesem Moment nichts ein. Ich liebe die 60er.
0: Die 60er? Ja, wir haben ja gerade Beatles gespielt. Wie war das?
1: Ja, Beatles war gut.
0: Wir machen gleich noch, wir drehen aber nochmal richtig auf. Und du hast jetzt gleich Zeit, hier dir einen Song zu wünschen, aber wir spielen jetzt erstmal was anderes. Ich guck mal rüber zu den Leuten im Studio. Spielt mal den nächsten Song. Das war's schon. Ja, das war mega gut.

0: Es kommt schon mal vor, dass der Job der Radiomoderatorin ein einsamer ist, aber nicht so auf dem Bochumer Musiksommer. Hier bin ich nicht alleine und das ist schön. Ich habe jemanden zu Gast und zwar ist Tina Holmquist. Hallo.
1: Hallo, ich freue mich sehr, hier zu sein.
0: Da bist. Du trittst gleich auf. Du warst noch sehr spontan, weil wir können es ja mal einmal vielleicht erzählen. Es war geplant, dass du eher in die Sendung kommst, aber die A40 kam dir in die Quere.
1: Genau, die A40 kam in die Quere. Wir standen ein bisschen im Stau, aber umso schöner jetzt hier zu sein. Und ich freue mich sehr auf heute.
0: Ja, wahnsinnig, dass du auch so spontan bist, weil du trittst um 20 Uhr auf und bist jetzt mal eben noch hier kurz im Interview. Das heißt, du bist routiniert oder bist du einfach vom Wesen her nicht so aufgeregt oder spontan?
1: Ich glaube, es kommt ein bisschen mit dem Job, dass man sich so eine Spontanität antrainiert. Ich glaube, früher war ich gar nicht spontan, aber es kam dann so mit dem Musikmachen und ich freue mich jetzt wirklich, wie gesagt, hier zu sein und schön, dass es jetzt hier noch gepasst hat.
0: Ja, voll schön. Du bist nicht das erste Mal in Bochum, ne? Wie kann man das mittlerweile an 1, 2 oder 3 Händen abzählen, wie oft du hier schon aufgetreten bist?
1: Boah, ich glaube auf jeden Fall an der Hand kann man es auf jeden Fall abzählen. Wir waren jetzt im Sommer beim Guten Morgen Festival von der GLS-Bank an der Jahrhunderthalle. Letztes Jahr im Bahnhof Langendreh haben wir eine eigene Show gespielt. Und deswegen immer gute Erinnerungen an Bochum. Ist ja nicht weit von meiner Heimat. Ich komme aus Duisburg. Und deswegen schön. Ich freue mich.
0: Und ist ja auch alles Pott. Ist ja auch alles ein Vibe. Ne?
1: Genau, ein Pott.
0: Was, wenn die Leute dich jetzt nicht kennen, was machst du für Musik? Wie würdest du es beschreiben?
1: Also ich mache englischsprachigen

0: Alternative Pop mit Indie-Einflüssen auf jeden Fall. Es ist sehr energiegeladen, teilweise emotional. Ich glaube, es ist sehr emotional. Ich glaube, es macht Bock, und vor der Bühne zu stehen. Und
1: also das ist auch das, was die Leute heute erwartet. Hast du dir irgendwas vorgenommen?
0: Stimmung. Ich habe einfach Bock auf den Abend und dass irgendwie Leute da sind. Und was ich gestern an Fotos gesehen habe von gestern, sah mega cool aus. Ich glaube, das wird gut werden, und ich glaube, da wird ordentlich was gehen vor und auf der Bühne.
1: Und dann ist es ja auch noch sehr primetimig, 20 Uhr auf dem Dr. Ruhrplatz, auf der ganz großen, das ist ja quasi die Mainstage. Sprich mal noch gerne für Leute, die jetzt vielleicht vom Radio sind, wenn sie jetzt losfahren, schaffen sie es noch. Sprich mal gerne eine offizielle Einladung aus.
0: Eine Einladung? Okay. Also, mein Name ist Dina Holmquist. Ich spiele um 20 Uhr auf der Dr. Ruhrbühne beim Bochumer Musiksommer. Ich freue mich sehr drauf. Es wird energiegeladener Alternative Pop, und ich habe Bock.
1: Ich auch. Wie schön. Danke, dass du da warst.
0: Danke, dass
1: du da warst. Wir hören jetzt noch einen Song von dir. Keep My Head Underwater. Worum geht's da? Ganz kurz.
0: Um meinen Bruder und mich. Und ums Großwerden. Und der ist mein Schlagzeuger. Und den sieht man dann heute Abend auch.
1: Ein bisschen Geschwisterpower.
0: Ja.
1: Yes. Sehr schön.
0: Let's go.
1: Jetzt für euch hier bei Radio Bochum, Stina Holmquist.

0: spielen später auch noch auf dem Bochumer Musiksommer. Vielleicht seid ihr deswegen ja auch schon hier und vom gläsernen Studio hier bei Radio Bochum. Hallo an der Stelle an alle, die mal auch stehen bleiben. Ich freue mich immer. Und die Mighty Oaks, also es ist ja Tradition, dass die Stars auch zu uns ins gläserne Studio kommen. Die sind aber ein bisschen aufgeregt. Falls ihr euch fragt, warum die nicht kommen, die sind aufgeregt. Die finden sich gerade wieder zusammen und das ist auch dann deren Recht. Ich habe gerade gesehen, die saßen schon mal gemütlich im Backstage. Die machen das ganz entspannt und liefern dann die Show für euch. Um 9:30 geht's los. Bis 23 Uhr ziehen sie durch. Die Mighty Oaks sind ja durchaus auch ein Riesen-Act hier beim Bochumer Musiksommer. Und wir sind auch noch da. Ich bin bis 21 Uhr am Start. Ich freue mich, wenn ihr noch vorbeischaut.
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1: Ich bin Babette Büchner. In mehreren Städten in Deutschland gab es heute Demonstrationen für eine offene demokratische Gesellschaft. Auf Plakaten und mit Sprechchören forderten die Teilnehmer mehr gesellschaftlichen Zusammenhalt und eine Überprüfung der AfD. Besonders große Kundgebungen gab es in Düsseldorf, Hamburg, Berlin und München. Auch in Leipzig, Magdeburg, Mainz und Saarbrücken gingen Menschen auf die Straße. US-Präsident Donald Trump hat bei seinem Besuch in Irland für große Aufregung gesorgt. Er wolle sehr gerne eine Wiedervereinigung von Irland und Nordirland sehen, sagte Trump. Irgendwann werde das ohnehin passieren. Warum dann nicht jetzt?
2: Die Teilung der irischen Insel besteht seit mehr als 100 Jahren und war über Jahrzehnte Auslöser blutiger Konflikte. Während Irland eine unabhängige Republik wurde, blieb Nordirland Teil des Vereinigten Königreichs. Das Karfreitagsabkommen regelt, unter welchen Voraussetzungen über eine Vereinigung abgestimmt werden kann. Die britische Regierung verwies darauf, dass dafür ein klarer Konsens nötig sei. Auch die pro-britische DUP betonte, über die Zukunft Nordirlands entscheide allein die Bevölkerung dort. Aus London, Philipp Detlefs.
1: Mittelständische Unternehmen sollten künstliche Intelligenz nicht nur nutzen, um Zeit und Kosten zu sparen. Die Geschäftsführerin der Beratungsfirma A11 sagte der deutschen Presseagentur, Firmen könnten damit vor allem mehr Umsatz machen.
3: Die KI-Expertin nennt ein einfaches Beispiel. Übernimmt KI lästige Büroarbeit oder Dokumentation, haben die Mitarbeiter mehr Zeit für Kunden und neue Produkte. Und dafür braucht es nicht unbedingt die teuersten KI-Modelle aus den USA. Für viele Aufgaben reichen einfachere, frei verfügbare Systeme, die Firmen sogar auf den eigenen Rechnern laufen lassen können. Das größte Problem sieht die KI-Expertin allerdings bei den zögernden Chefetagen. Zoe Tassovali, Nachrichtenredaktion.
1: Und zum Sport. Die deutschen Basketballerinnen haben den Einzug ins WM-Finale verpasst. Gegen Favorit Frankreich stand es heute am Ende 64-86. Und noch die Ergebnisse der Fußball-Bundesliga. Freiburg hat vorerst die Tabellenführung übernommen. Das Team gewann gegen Mönchengladbach überlegen mit 5-0. Außerdem spielten Dortmund-Paderborn 3-0, Hoffenheim-Stuttgart 2-1, Augsburg-Leverkusen 2-2 und Mainz-Eintracht-Frankfurt 1-3.
4: Das Bochum-Wetter.
5: Das ist heute Abend sehr mild, perfektes Musiksommerwetter. Es wird nicht regnen, wenn dann erst sehr, sehr spät in der Nacht oder früh am Morgen, je nachdem, wie man sieht. Es bleibt bewölkt, so ein bisschen Sonne kriegen wir jetzt aber noch ab bei Temperaturen um die 21 Grad. Und in der Nacht geht's runter auf bis zu 15 Grad.
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5: Das ist übersichtlich am Samstagabend. Ihr habt keine allergroßen Staus. Also A42 kam Blindfahrt Richtung Dortmund zwischen Oberhausen Neue Mitte und Bottrop Süd. Da gibt es 1 Kilometer Stau. A44 Dortmund Kassel zwischen Kreuz Dortmund Unna und Unna Ost. 2 Kilometer Stau, kostet euch so um die 5 Minuten. Und A45 Hagen Richtung Dortmund zwischen Kreuz Castrop Rauxel Ost und Kreuz Dortmund Nordwest. 2 Kilometer Stau, um die 5 Minuten mehr. Der Potsblitz steht weiter auf der Hasenkampfstraße kurz vor dem Friedhof in Richtung Franziskusstraße. Und die A40 ist gesperrt. Das müsst ihr wissen, falls ihr noch auf dem Weg seid und die A40 nutzt als Weg zum Musiksommer. Und zwar zwischen Bochum West und Bochum Zentrum in Richtung Dortmund seit gestern Abend schon. Und das dauert noch bis Freitag an. Wisst ihr Bescheid? Wir sind live. Wir sind live vom Bochumer Musiksommer. Wenn ihr denkt, irgendwas ist anders jetzt beim Radio Bochum hören zu Hause oder im Auto oder wo auch immer, dann ist das, dass hier ordentlich was los ist auf dem Musiksommer. In diesen Minuten startet zum Beispiel Fräulein und Karim The Dream in ihr Set auf der Wizz Air Summer Stage auf dem Musiksommer. Wir sind übrigens auf dem Boulevard zu finden, gegenüber von Balz. Und ich sehe meine

0: nächsten Gast schon kommen. Ich freue mich, wir haben noch ganz, ganz viel vor heute. Jetzt gleich ist Tommy Finke da und um halb, da können die ATB-Fans auch gerne mal vorbeikommen. Da könnt ihr damit rechnen, auch mal ATB zu treffen, bevor er hier heute Abend noch die Stadtwerke-Lounge abreißt.
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0: Mit mir, Annalena Finke, schön, dass ihr dabei seid.

0: für euch. Staying Alive. Ein Wunsch von Eva übrigens. Liebe Grüße. Es kann auch passieren, dass ihr hier über Musiksommer lauft, Radio Bochum trefft und euch Musik wünschen könnt. Das kriegen wir hin. Kann auch mein nächster Gast gleich machen. Und das ist Tommy Finke. Hallo.
1: Hallo und schönen guten frühen Abend noch.
0: Hast auch kein Zeitgefühl gerade, ne?
1: Ich habe absolut kein Zeitgefühl. Ich hänge hier auf dem Musiksommer rum die ganze Zeit und die Zeit vergeht überhaupt nicht. Also wenn man mich fragen würde, würde ich wahrscheinlich sagen 15 Uhr.
0: Ich verstehe, was du meinst. Warum hängst du auf dem Musiksommer rum? Das können wir jetzt an der Stelle erklären. Du bist organisatorisch tätig.
1: Genau, wir haben ja mit Retter des Rock Records, das ist mein kleines Mini-Label, haben wir ja jedes Jahr die Wohnzimmerbühne, normalerweise in der Harmoniestraße. Und dieses Jahr sind wir umgezogen auf die Bühne, die Wizz Air Summer Stage am Kuhhirten. Und da mache ich jetzt 2 Tage Programm in Kombination, also vielmehr in Kooperation mit Music NRW Women. Und unser Motto ist einfach, hier spielen so viele Männer auf den Bühnen, dass wir versuchen, bei uns auf der Bühne einfach Frauen und Flinters auf die Bühne zu karren, so viel geht.
0: Das finde ich richtig, weil also es ist ja überall so, auf jedem Festival, wo du hinguckst beinahe, ne?
1: Ja, es ist auf jeden Fall ein bisschen systematisch und wir versuchen einfach was dagegen zu tun. Der wichtigste Punkt ist eigentlich zu sagen, die Leute kommen auf die Bühne nicht, weil sie Frauen sind, sondern weil sie verdammt gute Musik machen und Frauen sind. Ne? Also das ist halt das Wichtige daran.
0: Ja, ja. Jetzt gerade noch eine Dreiviertelstunde dran sind Fräulein. Und Karim the Dream, Gewinner des Bochumer Singer-Songwriter Contest, habt ihr vielleicht auch schon bei Bochum Total sehen können oder gesehen dieses Jahr. Was gibt's denn heute Abend noch für ein Programm? Mach mal Bock drauf.
1: Also wir haben noch Larry Wave, die macht so Synthesizer-Pop mit im neuen Gewand. Fand ich sehr gut. Die war letztes Jahr schon mal bei mir auf der Bühne. Wir haben jetzt muss ich ja selber nachdenken. Wir haben noch Printed, das ist ein Duo hier aus Bochum. Vielleicht kennen einige Linda Bockhold, die auch viel am Schauspiel macht. Und die machen dort so ein bisschen was, was man früher so Portishead und so eher zugetraut hat. Also so Big Beat und Electronic. Und damit versuchen wir, die Hütte heute Abend noch abzureißen. Das heißt, wir haben jetzt gerade Fräulein und Karim the Dream. Dann kommt Larry Wave und dann kommt Printed. Und morgen haben wir dann noch Hannah Ferns und dann haben wir noch Gap the Mind hier von der Musikschule. Da haben die sich mal gegründet, eine ganz geile Band. Und dann zum Abschluss auch bei mir auf dem Label Frau Supertramp. Die hat sehr geile Songs und die bringt auch ihre Band mit morgen. Das wird super nice, wie man heutzutage so schön sagt.
0: Sehr schön. Du kannst ein bisschen aus dem organisatorischen Nähkästchen plaudern. Du musst das auch wirklich alles planen und richtig hinterher sein, ne?
1: Ja, genau. Also wir machen das ja seit Jahren zusammen mit dem Stadtmarketing hier, mit Bochum Marketing, die mir da immer sehr viel freie Hand lassen. Aber durch die Kooperation mit Music NRW Women müssen wir frühzeitig halt gucken, wer gehört überhaupt zu dem Verein dazu, wen können wir auf die Bühne holen. Dann müssen wir uns die ganzen Demos anhören, entscheiden, wer gut ist und wer nicht so gut ist. Und dann eben auch gucken, haben die Leute Zeit? Liegt denen überhaupt diese Art von Programmort? Ne? Also möchten die auf so eine Bühne spielen? Möchten die vor so Laufpublikum spielen? Wollen ja auch nicht alle. Und dann suchen wir uns die besten Acts raus und das hat bisher immer ganz gut funktioniert. Also da waren immer Publikum und Leute auf der Bühne sehr begeistert.
0: Das glaube ich sofort. Und Samstagabend ist jetzt auch Primetime quasi. Es ist richtig voll, die Leute haben Bock, bleiben hier stehen teilweise.
1: Das Wetter, ne? Also wir haben ja alle Angst gehabt mit dem Wetter, aber der Bochumer Wettergott, ich glaube, das funktioniert so in Bochum, wenn der VfL 1:1 spielt, dann bleibt das Wetter gut. Ja, weil das gerade noch so durchgeht.
0: Ja, gerade mit dem blauen Auge davon gekommen.
1: Genau,
0: ne?
1: Das blaue Auge bedeutet eben auch blau-weißen Himmel.
0: Ja, sehr schön. Jetzt mixt sich ein bisschen Orange drunter, wie die Trikots, ne? Es geht alles Hand in Hand.
1: Ach, guck mal, das ist, die läuft immer bei mir in Wiemelhausen rum. Das ist eine Nachbarin, hallo.
0: Auch das gibt's hier. Alles auf dem Musikzimmer, man kennt sich, ne? Genau. Man kennt sich. Bochum ist ein Dorf. Moderier mal gerne den nächsten Song an, was sind dir gewünscht?
1: Ja, genau. Also der nächste Song ist mir sehr wichtig, weil ich weine gerne. Jetzt kommt von einer meiner Lieblingsbands, The Cure, Boys Don't Cry.
0: Boys cry, manchmal doch.
1: Absolutely.

0: Ich sitze hier auf dem Bochumer Musiksommer im gläsernen Studio noch in Trikot vom VfL Bochum, im Regenbogentrikot, um mal anzugeben hier an der Stelle. Der VfL Bochum hat heute gegen Greuther Fürth 2 Punkte liegen lassen, das muss man so sagen. Ne? Lange haben die Bochumer heute geführt, am Ende stand es aber dann nur 1:1. Für Stürmer Philipp Hofmann ist das auch ein Zeichen dafür, was dem VfL jetzt gerade noch fehlt.
1: Ja, das müssen wir einfach besser machen. Das fehlt uns noch so ein bisschen, um dann wirklich auch oben mitspielen zu können. Diese Galligkeit, einfach so ein Spiel auch zu killen. Und ja, es ist ein Prozess, wie Uwe gesagt hat.
0: Timo Horn als Kapitän sieht das ähnlich. Die Bochumer sind noch mitten in der Entwicklung aus seiner Sicht. Der Kader hat sich im Sommer eben auch stark verändert.
2: Aber ich glaube, dass das auch ein Prozess ist. Es ist zwar immer wieder das Gleiche, was man sagt, aber wir haben einfach unheimlich viele neue Spieler dazugekommen, viele abgegeben. Und das muss sich einfach auch weiterhin finden.
0: Sagt Timo Horn, Kapitän und Torwart beim VfL Bochum. Zeit bleibt jetzt zum Verbinden, aber auch nicht so viel. Ne? Samstag geht es schon um einen Sieg oder eben auch Punkte bei Hannover. Um 13.30 Uhr gibt es die Chance dazu. Alles rund um das Spiel erfahrt ihr natürlich dann hier bei Radio Bochum auch. Und ihr hört es immer noch, wir sind live vom Bochumer Musiksommer. Ich sag's nochmal. Falls ihr euch wundert, dass es so ein bisschen Störgeräusche im Hintergrund gibt, es ist halt so. Es ist einfach Stimmung hier auf dem Musiksommer. Es ist voll. Kommt gerne noch vorbei. Bis 21 Uhr sind wir noch live auf Sendung.
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1: Live vom Bochumer Musiksommer, deshalb zwischendurch auch ein paar andere Geräusche. DJ ATB ist schon zu Gast und der freut sich mega übers Wetter. Hi.
2: Genau, wir haben uns gerade schon darüber... eine Rückkopplung im Wetter. Wir haben uns eben schon darüber unterhalten. Es ist, du hast gesagt, es wäre zu warm hier drin. Ich finde es perfekt. So ist es gut.
1: Weil ich hier schon ein bisschen länger drin hocke, aber es wird gleich trocken sein für dein Set. Das können wir schon mal verraten. Es bleibt heute Abend trocken. Wir haben auf jeden Fall noch ein bisschen blauen Himmel am Himmel. So, mein Gott. Heute kein Regen auf jeden Fall in Sicht. 21 Grad noch und heute Nacht geht es runter auf bis zu 15. Also Jacke einpacken, aber Regenschirm kann zu Hause bleiben.
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1: Da schauen wir auf den Autobahnen. Ist ein bisschen was los, aber übersichtlich. A42 Dortmund Richtung Kamp-Lindfort zwischen Kreuz Herne und Herne-Krange. 1 Kilometer Stau kostet euch um die Viertelstunde. Und A44 Dortmund Richtung Kassel zwischen Kreuz Dortmund Unna und Unna Ost 2 Kilometer Stau. Geblitzt wird weiter auf der Hasenkampstraße. Das ist so ein Potzblitz, also so ein Blitzeranhänger, der steht da auch dauerhaft gerade kurz vor dem Friedhof Richtung Franziskusstraße. Und die A40 ist gesperrt zwischen Bochum West und Bochum Zentrum in Richtung Dortmund. Jetzt noch die nächste, also die kommende Woche auch noch so, wisst ihr Bescheid. Eine gute und vor allem sichere Fahrt wünsche ich euch. Ja, wir sind live Radio ist halt immer noch Live-Radio und deswegen klingt das manchmal so, wie es ist, aber ATB ist hier im Studio.
2: Also das war das Highlight für mich jetzt schon. Wir haben blauen Himmel am blauen Himmel,
1: blauen
2: oder?
1: Blauen Himmel am blauen Himmel.
2: So muss es sein.
1: bist du immerhin Weltstar.
2: Nein, das ist ein doofes Wort. Also Weltstar würde ich jetzt nicht sagen. Ich glaube, vielleicht nehme ich gleich das andere Mikrofon. Machen wir?
1: Ja,
2: das okay.
1: Ja. Okay. Auf jeden Fall, ATB sieht sich nicht als Fenster, reden wir vielleicht noch ein bisschen weiter drüber, weil da gibt es ja andere Meinungen hier bei Radio Bochum. Schön, dass ihr dabei seid.
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0: ganze Woche haben wir es erzählt bei Radio Bochum. Circa 19:30 bei Musiksommer Samstagabend ist DJ ATB hier im gläsernen Studio vorbei. Jetzt könnt ihr uns finden. Das habt ihr zahlreich getan. André, du ziehst die Menge an.
1: Ja, ist das so? Ja, ich habe dir gerade erzählt, normalerweise stehen meine Eltern noch vor dem Glascafé. Aber heute nicht. Es ging leider nicht. Aber ich bin auch so ein bisschen froh. Das hat mich immer noch so ein bisschen mehr nervös gemacht.
0: Du bist also noch nervös in Interviews und Auftritten? Ja?
1: Ich bin immer gering nervös und das gehört dazu. Ich denke, jeder Künstler, wenn du aufhörst, nervös zu sein, ist irgendwas falsch. Ich bin gar nicht nervös wegen Leuten, ob da 10 oder 100.000 Leute stehen. Ich bin immer so ein bisschen nervös vor der Technik und ob mein Plan funktioniert. Und das, wenn ich das abgelegt habe, dann höre ich lieber auf, aufzulegen oder aufzutreten.
0: Okay, kann ich nachvollziehen. Das ist Radio-Credo auch so ein bisschen. Wenn man nicht nervös ist, wenn man den Respekt verliert, macht es auch keinen Spaß mehr.
1: Genau, ich glaube, das ist das richtige Wort. Man darf den Respekt nie verlieren vor dem, was man macht. Denn am Ende stehe ich nur da, um die Leute zu unterhalten. Und ich habe vorher einen Plan. Und wenn dieser Plan nicht funktioniert, ist das schade für mich. Aber das ist das, was mich nervös macht.
0: Also Nervosität ist so ein bisschen im Bauch gerade dabei, auch wenn die Eltern jetzt gerade nicht vorm Studio stehen, aber es sind ja andere Leute, hallo. Mit was für Gefühlen bist du jetzt noch nach Bochum gekommen? Mit was für Gefühlen gehst du die ersten Schritte hier über den Musiksommer? Wie geht's dir?
1: Es ist ja immer so, ich bin besonders nervös, weil das so ein Abend der Freunde ist. Freunde und Familie. Ich freue mich über jeden, der kommt und wir haben da oben so eine kleine Lounge und da sind wirklich ganz, ganz viele Freunde gekommen, die vielleicht auch was anderes machen könnten. Und ich freue mich darüber, dass man alle so zusammenbringt. Das ist immer so ein ATB-Thing, hätte ich fast gesagt, Ding, dass ich mich freue, dass die Musik Menschen zusammenbringt. Und in Bochum vor allem Familie und Freunde und die Leute, die wissen, was sie erwartet vielleicht heute.
0: Hast du noch ein Gefühl dafür, dass wievielte Mal es ist? Das ist beinahe unzählbar.
1: Um die 20 Mal. Ja. Aber ein Jahr ohne Musiksommer wäre für mich ein unreales Jahr.
0: Ja. Ich bringe mal das Stichwort ein, Home Sweet Home. Das ist ja Bochum für dich. Und deswegen hast du auch gesagt, außerhalb des Musiksommers, also Musiksommer ist gesetzt zum einen, und außerhalb des Musiksommers möchtest du noch mehr in Bochum Leute mitnehmen, für die Leute Musik auflegen. Da gibt es eine neue Veranstaltungsreihe in der Rotunde. Was gibt es da zu erwarten?
1: Ist jetzt tatsächlich am 17. Oktober und ich glaube, 25 Jahre lang habe ich immer geplant, ich würde gerne eine eigene Veranstaltung machen, wo ich mal wirklich zeige, was für ATB steht oder was. Also ich glaube, wenn ich auf der Bühne stehe, spiele ich immer meine Musik. Aber da habe ich ein bisschen mehr Freiraum, weil ich das ganze Ding selbst produziere. Und das ist nochmal etwas persönlicher und vor allem musikalisch exklusiver, weil ich mache wirklich für die Rotunde, für Home Sweet Home, Songs, die man nur da hören kann. Und ich glaube, das ist schon sehr unique, dass man Songs, die niemals veröffentlicht werden oder auch bei keinem anderen Gig laufen, wirklich nur in der Rotunde hören. Und das war so mein Ziel und deswegen ist das was ganz Besonderes. Und wenn, dann bitte in meiner Heimatstadt.
0: Was erwartet die Leute heute auf der Stadtwerk Lounge? Du sagst gerade hier so eine kleine Bühne da. Das ist ein bisschen untertrieben, vor allem wenn man sich die Leuteanzahl, die da immer kommt, anschaut. Was gibt es heute da zu erwarten? Business as usual oder auch mal was Unveröffentlichtes vielleicht oder wie auch immer?
1: Also unveröffentlicht ganz viele Sachen. Also das wird ja, mein Plan ist es so in ein, zwei Jahren nur noch eigene Sachen oder so, man sagt im ganz professionellen Jargon, ein Producer-Set zu spielen. Und da bin ich mittlerweile bei 80%. Und heute Abend hören wir 80% von Sachen, die nur durch mein Studio gelaufen sind. Und Business as usual gibt es da nicht, weil ich bereite mich vor, aber am Ende wird es doch immer anders. Und das entscheidet am Ende die Crowd. Und ich

0: Ich freue mich auch einfach auf das, was auf mich zukommt. Ich weiß noch nicht, was es ist, aber jetzt stimmt das Wetter. Du hast es gerade schon gesagt, wir haben sehr viel blauen Himmel. Und der Rest entscheiden die Leute und wir gemeinsam. Und was da immer passiert, wird hoffentlich was Schönes.
1: Auf jeden Fall, auf jeden Fall. Ich würde sagen, wir hören einmal Musik von dir und sprechen dann gleich noch ein bisschen über deine Zukunft, denn du sagst, das nächste Album wird das letzte. Da müssen wir drüber sprechen. Aber erstmal Musik. 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

0: Und da war die Nummer zu Ende. Ne? In diesem Zeitraum, als man produziert hat, waren die Songs einfach zu Ende. Ne? Da hat man nicht ausgefädelt.
1: Gibt's ja heute gar
0: nicht mehr. Nee. Doch, heute sind die Songs 2 Minuten vorher fertig.
1: Ja, ja, das
0: waren
1: stimmt.
0: Ja, 3 Minuten, heute 1,50 oder so, ja. 2 Minuten.
1: Ihr habt gehört, LTB mit 9pm natürlich, ist ein Dauerbrenner hier bei Musiksommer. Und du sagst auch gerade, während er lief, der wird auch nicht geändert, da wird nicht dran gerüttelt quasi.
0: Doch, ich habe ja schon dran gearbeitet, aber am Ende, wenn ich live spiele, möchte ich so das Original von mir geben. Und dann ist das wirklich die einzige Nummer, die ich im Original spiele.
1: Okay, okay. Wir haben gerade festgestellt, man wird älter. Das holt uns alle ein. Das passiert einfach so. Und deine Musik macht mit. Du bleibst aber trotzdem jedes Mal Musiksommer ist gesetzt. Und du bist jetzt auf einer Tour, die heißt The Final Chapter. Und dann sagst du sowas wie, nee, das nächste Album wird mein letztes. Wie klingt das denn für die Fans, die jetzt Herzrasen kriegen und sagen, wie jetzt? Bald kein ATB mehr?
0: Das klingt erstmal schlimm. Und ja. Das ist es ja auch. Ich sage... Aber ich spreche über das Album. Ich denke einfach persönlich für mich, dass das Konzeptalbum am Ende ist. Durch Spotify und Co. haben wir einfach das Problem, dass Leute das

0: gar nicht mehr so, ein Album gar nicht mehr so verwenden, wie es früher war. Ich habe früher ein Album gekauft und habe vielleicht den Song 10 am Ende am schönsten gefunden. Und heute skippt man nur noch durch. Und ich denke, ich möchte trotzdem für meine Fans am Ende nochmal den ATV-Sound so wiedergeben. Aber das Konzeptalbum ist leider in der jetzigen Form gestorben. Aber ich möchte für alle, die die Musik so mögen, wie sie ist, noch ein letztes Album machen.
1: Das kenne ich gut bei dem Album. Man kennt auch noch so ein, zwei Songs, wo man weiß, auf dem Album kommt eigentlich jetzt danach der Song. Und das gibt's ja gar nicht mehr. Ne? Also komm mal einem Kind jetzt heutzutage mit einer CD oder besser noch einer Schallplatte. Mein Gott.
0: Ich glaube, es ist sehr schwer, überhaupt jemanden oder einem Kind, wie du sagst, überhaupt zu erklären, was Musik an sich ist. Dass man früher für einen Song noch Geld gezahlt hat oder dass man für 5 Euro sich eine Schallplatte oder eine CD gekauft hat. Und ich glaube, es ist sehr schwer zu vermitteln, dass es dann ein Album gab, also eine Anreihung von Songs, die man auf einen Datenträger gemacht hat und man die sich nacheinander anhört. Du merkst, wie kompliziert es ist.
1: Crazy.
0: Ich fühle mich schon verrückt, wenn ich das erzähle. Aber das war mal so und es gibt aber noch eine Menge Leute, die das mögen. Und für genau diese Musik, für diese Leute mache ich noch ein Album.
1: Ein Album. Und jetzt muss hier die journalistische Pflicht erfüllt werden. Wann kommt das wohl?
0: Und da bin ich ganz ehrlich, ich versuche ehrlich zu sein, dann, wenn ich finde, dass die Songs fertig sind.
1: Okay.
0: Aber ich versuche das jetzt so schnell wie möglich zu machen.
1: Und wie viel Prozent so grob hast du fertig?
0: 60.
1: Okay.
0: 60%.
1: Und dann versuch das schnell fertig zu machen, liebe
0: Mach
1: Fans.
0: Ich glaube, für alle, die warten, es wird in 27 soweit sein.
1: Okay, also wir können sagen, es kommt. Sehr gut.
0: Auf jeden Fall.
1: Was gibt's heute zu erwarten? Sagst du heute auch schon fürs nächste Jahr schon mal? Ist das gesetzt?
0: Jetzt habe ich dich kurz nicht gehört.
1: Ist das auch schon gesetzt, dass du nächstes Jahr wieder kommst?
0: Auf jeden Fall. Also das ist ja gar.
1: Ist das irgendwann denkbar, dass du mal aufhörst mit Musiksommer?
0: Also wenn der Musiksommer aufhört, dann höre ich auf. Also das müssen wir so rumfragen. Also das gehört zusammen und. Ich hoffe nie, dass der Musiksommer mich nicht anfragt. Dann bin ich sauer. Nein, das gehört zusammen, denke ich mal.
1: Ja, auf jeden Fall. Dann mach gerne noch Bock auf dein Set. Vielleicht eine offizielle Einladung von dir? Magst du die Fans ranholen?
0: Ich glaube, ihr kommt, denke ich mal. Ne? Also ich schaue aus dem Fenster hier und freue mich auf jeden, der da steht und den ich gleich auch noch ins Gesicht schauen kann. Und ich freue mich auf jeden Fall sehr auf den Abend. Und das Wetter ist einfach, morgen soll es regnen. Das ist doch verrückt, wie letztes Jahr.
1: Aber erst morgen.
0: Ja, genau. Und heute Abend werden wir einen richtig schönen Abend gemeinsam verbringen.
1: Das ja, sehr schön, sehr schön. Dann ganz viel Spaß ab 21 Uhr auf der Stadtwerke Lounge auf der Bühne. DJ ATB, danke, dass du da warst.
0: Ich bedanke mich für die Einladung.
1: Bis bald.
0: Tschüss.

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1: Ich bin Babit Büchner. Bundeskanzler Friedrich Merz verliert den Rückhalt in der Gesellschaft. Nach einer neuen INSA-Umfrage für die Bild halten ihn 78% der Befragten für falsch auf dem Posten. Nur noch jeder Siebte hält zu ihm.
2: Es geht weiter bergab für Kanzler Merz. Vor einem Jahr war immerhin noch fast ein Drittel der Befragten mit seiner Arbeit zufrieden. Glaubt man den Umfragen heute, hat er es sich inzwischen sogar bei 58% der Anhänger von CDU und CSU verscherzt. Auch Vizekanzler Klingbeil kommt bei den Menschen nicht mehr sonderlich gut an. Rund die Hälfte der Befragten findet nicht, dass er an die Spitze der SPD gehört. Auch lehnen viele Menschen die Brandmauer zur AfD ab. Fast jeder Zweite hält sie einfach nicht mehr für zeitgemäß. Tanja Wagner, Nachrichtenredaktion.
1: In mehreren Städten in Deutschland gab es heute Demonstrationen für eine offene demokratische Gesellschaft. Auf Plakaten und mit Sprechchören forderten die Teilnehmer mehr gesellschaftlichen Zusammenhalt und eine Überprüfung der AfD. Besonders große Kundgebungen gab es in Düsseldorf, Hamburg, Berlin und München. Mehrere politische Initiativen hatten dazu aufgerufen. Es gibt Bedenken, dass unsere Gasvorräte nicht für den Winter ausreichen. Die Bundesnetzagentur stellt nun aber klar, wir haben genügend Gas für die kommenden kalten Monate.
3: Vor allem die AfD hatte zuletzt immer wieder davor gewarnt, dass die Heizungen kalt bleiben könnten im Laufe des kommenden Winters. Die Befürchtung ist nicht aus der Luft gegriffen, denn aktuell sind nur 55% der Gasspeicher ausgelastet. Das ist wenig im Vergleich zu den Vorjahren. Aber die Bundesnetzagentur beruhigt, wir haben schon jetzt mehr Gas gespeichert, als wir im vergangenen Winter verbraucht haben. Und es bleiben noch Wochen Zeit für weitere Einspeicherungen, heißt es. Aus Berlin, Uli Reitinger.
1: Und zum Sport. Freiburg hat mit dem besseren Torverhältnis vorerst die Tabellenführung in der Fußball-Bundesliga übernommen. Die Mannschaft besiegte Mönchengladbach mit 5:0. Ebenfalls 9 Punkte hat Dortmund nach einem 3:0 gegen Aufsteiger Paderborn. Augsburg kam gegen Leverkusen zu Hause nicht über ein 2:2 hinaus. Eintracht Frankfurt gewann klar mit 3:1 gegen Mainz und Hoffenheim gegen Stuttgart mit 2:1.
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5: Es hat immer noch, wir haben immer noch draußen 20 Grad, es ist ganz, ganz mild. ATB sagt hier gerade im Interview, das perfekte Wetter gleich für seinen Auftritt auf der Stadtwerke Lounge. Er startet um 21 Uhr und es bleibt trocken vor allem. Das ist die wichtige Nachricht auch für den Bochumer Musiksommer. Wir senden live von hier, deswegen hört es sich auch so an, wie es sich anhört. In der Nacht geht es noch runter auf bis zu 15 Grad, also Jacke einpacken, Regenschirm nicht.
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5: Da habe ich zwei kleinere Staus für euch. Einmal A42 Kamp-Lintfort Richtung Dortmund. Zwischen Oberhausen Neue Mitte und Bottrop Süd 1 Kilometer Stau. Das macht 5 Minuten mehr. Und die Gegenrichtung zwischen Kreuz Herne und Herne Krange 1 Kilometer Stau. Auch um die 5 Minuten, die ihr da verliert. Falls ihr es noch nicht mitbekommen habt, aber jetzt gerade über die A40 fahren wolltet. Das Stück Bochum West und Bochum Zentrum Richtung Dortmund. Das ist noch gesperrt. Seit gestern Abend schon. Da wird da eigentlich gemacht? Die A40 Brücke. Da wird was gemacht. Und der Brücke auf jeden Fall. Und das dauert noch bis zum kommenden Freitag an und ihr werdet entsprechend umgeleitet. Wisst ihr Bescheid. Eine gute und sichere Fahrt euch. Es ist ein bisschen, wir machen ja Radio und ich mache hier Wetter und Verkehr für euch. Aber die Leute, die hier auf dem Bochumer Musiksommer langlaufen, die könnten es gerade ja nicht weniger interessieren, was auf der R40 los ist oder nicht. Die sind nämlich schon hier. Hallo zusammen, ihr seht gut aus übrigens. Ja. Können sie nicht mit umgehen. Sagt keiner was zu jetzt, ne? Wir senden noch eine Stunde lang live vom Bochumer Musiksommer. Und wenn ihr einfach mal Hallo sagen wollt, wenn ihr was zu sagen habt, vielleicht wollt ihr auch mal was loswerden. Immer her damit. Ihr findet uns auf dem Boulevard gegenüber vom Balz, so ganz grob. Kommt einfach vorbei. Mein Name ist Annalena Fehdke. Schön, dass ihr dabei seid.
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0: Einige von euch sind direkt aus dem Stadion, direkt zum Bochumer Musiksommer gekommen. Ich sehe noch viele Trikots. Ich habe selbst noch eins an, jetzt melde ich. Ich war auch im Stadion und habe mir das gegeben. Das 1-1 gegen Greuther Fürth heute, das war jetzt immerhin mal ein Punkt zu Hause, aber zu Hause klappt es beim VfL weiter nicht so richtig gut mit dem Siegen. Ne? Nach dem 1-1 heute wartet der VfL jetzt also immer noch auf den ersten Heimerfolg der Saison. Auswärts klappt das besser, da sieht die Bilanz deutlich besser aus. Und genau daran will Philipp Hofmann im kommenden Spiel in Hannover dann anknüpfen. Er ist ja auch verantwortlich für die Tore als Stürmer.
1: Wir fahren dahin natürlich, um zu gewinnen, das steht fest. Das ist das letzte Spiel, glaube ich, vor der Pause. Werden uns was wieder überlegen, wie wir es jetzt auch in Dresden gemacht haben und in Braunschweig und in Fürth.
0: Die werden sich was überlegen, das will ich ja wohl hoffen. Einfach wird das nicht unbedingt in Hannover. Timo Horn sagt auch, ist einfach eine starke Mannschaft. Trotzdem sieht er als Torwart und Kapitän eine Chance. Muss ja.
2: Ja, kann man so und so sehen. Hannover ist eine starke Mannschaft. Das war aus der letzten Saison noch, klar. Auf der anderen Seite haben sie auch eine Situation, die, ja, wo sie jetzt nicht vor Selbstbewusstsein strotzen, würde ich sagen. Und das müssen wir ausnutzen.
0: Mit einem Sieg in Hannover würde der VfL das Ziel schaffen, was sie sich selbst gesteckt haben, bis zur Länderspielpause 10 Punkte. Ob das klappt, das hört ihr dann natürlich bei uns im Radio Bochum Sport. Wie immer, Günther Pohl ist in Hannover. Anstoß ist dann am Samstag um 13.30 Uhr. Wir halten euch auf dem Laufenden, aber alles, was den VfL angeht, natürlich hier bei Radio Bochum.

0: Radio Bochum live vom Bochumer Musiksommer. Macht das nochmal das schöne Geräusch hier.
1: Prösterchen.
0: Prösterchen. Ich finde mich plötzlich neben dem gläsernen Studio vor Balz wieder mit Philly und Julian und der Freundesgruppe drumherum und einem Glas Wein in der Hand. Was haben wir hier für einen Wein?
2: Ich trinke einen Riesling Feinherb von dem Weingut Matthäus.
0: Jetzt hast du noch Werbung gemacht.
2: Das wollte ich eigentlich nicht, aber der Wein schmeckt sehr gut.
0: Was hast du, Julian?
3: Als würde ich das wissen. Also nicht so ganz, aber er schmeckt sehr, sehr gut.
0: Dir wird eingeschüttet und du bist dabei.
3: Naja, ich vertraue irgendwie auf die Expertise meines Kollegen und der macht das eigentlich immer sehr gut.
0: Okay, der Philly hat den Wein gekauft, der macht das sehr gut. Ihr seid befreundet miteinander. Was ist euer Plan heute Abend? Ihr sitzt jetzt so gemütlich in den Radio Bochum-Stühlen, das haben wir euch ja auch angeboten. Warum denn nicht? Habt ihr noch Pläne heute Abend oder ist der Wein der Plan?
2: Also ich bin ja Generation der 80er und bin deswegen großer ATB-Fan und ich freue mich total, mal wieder ATB zu sehen. Und auch wenn die Zeit der elektronischen Musik eigentlich ziemlich im Florieren ist, freue ich mich

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1: 20 Grad in der Bochumer Innenstadt gemessen und es ist sehr mild damit für den Bochumer Musiksommer. Wir senden weiterhin live von vor Ort, vor Balz. Und Regen kommt heute nicht runter. Das sind sehr, sehr gute Nachrichten für alle, die noch auf dem Bochumer Musiksommer wollen. Es ist noch gut was los heute. Regen erst wieder morgen erwartet, dann mit bis zu 20 Grad.
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1: Zwei kleinere Staus gibt es noch für euch. Einmal A42 Kamp-Lindfort-Dortmund zwischen Oberhausen-Neue Mitte und Bottrop-Süd. 1 Kilometer Stau. Und in der Gegenrichtung, genau andersrum, Bottrop-Süd und Oberhausen-Neue Mitte. 1 Kilometer Stau auch. Der kostet euch 20 Minuten. Geblitzt wird durch den Potzblitz und Blitzer-Anhänger steht auf der Hasenkampstraße kurz vor dem Friedhof in Richtung Franziskusstraße. Blitzt der. Hat uns Ulrike gemeldet. Danke dafür. Und die A40 ist noch gesperrt in Richtung Dortmund zwischen Bochum-West und Bochum-Zentrum. Da werdet ihr umgeleitet zum Kreuz Bochum und da gibt es nämlich Arbeiten gerade an der A40-Brücke noch bis zum Freitag. Annalena Fethke hier live aus dem gläsernen Studio. Radio Bochum sendet live. Noch ein halbes Stündchen machen wir und es ist wirklich Primetime Musiksommer gerade, ne? Was wir nicht alles hier gleich um 21 Uhr noch haben. Auf der Wizz Air Summer Stage, Printed. Dann haben wir ATB natürlich. Natürlich ATB Samstagabend, das ist seine Zeit in der Stadtwerke Bochum Lounge. Vor der Drehscheibe ungefähr. Und dann natürlich der große Headliner heute Abend noch Mighty Oaks auf der Bochum Marketingbühne. Die ist auf dem Dr. Ruhrplatz und die starten in ihr Konzert rein um 9:30 und spielen dann auch noch bis 11. Heute darf man ein bisschen länger laut sein. Ist Musiksommer.
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0: Das kommt auch schon mal vor, dass wir vom Radio einfach irgendwie wie frisch aufgestanden aussehen, in Jogginghose moderieren. Heute nicht. Wir sind beim Musiksommer und ihr könnt uns sehen, wir können euch sehen und das ist richtig schön. Bis 21 Uhr senden wir noch hier live und beziehungsweise das stimmt ja gar nicht. Wir senden noch weiter und unser Radio-DJ Tobi Bitter übernimmt dann. Hi.
1: Ganz genau. Hi. Bis 23 Uhr sind wir dann heute tatsächlich am Start.
0: Was ist denn so dein Plan? Was gibt es?
1: Plan habe ich nicht. Also ich spiele ganz viel elektronische Beats. Ich glaube, das passt ganz gut. Auch heute mit ATB ja quasi um die Ecke. Und mal schauen, wer noch einen Wunsch hat, kommt einfach vorbei.
0: Das heißt, also wo findet man dich? Man kann quasi dort parken am Boulevard und wenn man zur ATB durchgeht, macht man hier einmal kurz einen Stopp und wünscht sich was?
1: Genau, also einmal hier am Bongartz Boulevard, ne, bei euch quasi am gläsernen Studio. Das leuchtet ja auch noch so ein bisschen, eigentlich nicht zu übersehen. Und kurz vorher mit dem bunten Blinkelicht, da stehe ich.
0: Okay, alles klar. Also ein bisschen Partymucke noch.
1: Genau.
0: Wie ist die Stimmung bei dir, Tobi, so ganz persönlich?
1: Ja, riesig. Also ich war ja gestern auch schon hier, durfte auch schon 2 Stunden machen und das war ja so ein bisschen der Auftakt und heute merkt man, dass der Bochumer Musiksommer richtig am Laufen, am Dransten ist, wie man im Ruhrgebiet sagt. Richtig viele coole Leute heute hier auf jeden Fall.
0: Ja, auf jeden Fall. Also coole Leute sind willkommen auch jetzt hier gleich beim DJ-Set von Tobi Bitter. Ab 21 Uhr gibt's hier Non-Stop-Musik, ne?
1: Ganz genau, so sieht's aus.
0: So sieht's aus, alles klar. Wenn ihr also auf dem Weg noch zum Musiksommer seid, gerne vorbeischauen.

0: Ich bin fast ein bisschen traurig, dass ich jetzt hier gleich Tschüss sage zu euch. Das ist jetzt vorbei hier, dass ich arbeite für euch noch beim Radio Bochum Musiksommer. Wir senden jetzt gleich noch unser DJ-Set, habt ihr gerade noch gehört. Aber der Musiksommer ist natürlich noch lange nicht vorbei. Und bisher war es auch schon richtig gut, zumindest laut euren Aussagen.
1: Sehr gut, gute Stimmung. Kann er noch richtig gut werden.
2: Ja, gerade bei dem Wetter kann man das hier absolut genießen. Und ja, top Stimmung.
3: Echt super, der legt ein echt krasses Set auf. Macht sehr viel Spaß, die Stimmung ist sehr gut.
4: Ja, Noel ist auf jeden Fall ein super Typ, der macht super Musik, hat hier voll die Stimmung am Laufen und es macht sehr viel Spaß mit dem hier zu feiern.
0: Das waren die Leute jetzt hier gerade vom Next DJ Set Gewinner von Noel Tasic aka Defect. Der hat gerade schon mal ordentlich aufgeheizt auf der Stadtwerke Bochum Lounge, um damit auch die Leute schon mal richtig in Stimmung kommen für ATB. Jetzt gleich geht's los. Also wenn ihr jetzt noch zuhört hier vorm Studio, dann stellt euch schon mal bereit. 21 Uhr geht's los. Es wird erfahrungsgemäß ordentlich voll bei ATB. Deswegen sichert euch da euren Platz. Der hat auch richtig Bock, hat er gerade hier im Interview auch schon erzählt. Aber das ist nicht das einzige Highlight heute Abend noch. Die Mighty Oak Spiel noch. Das ist so der große Haupteck heute Abend, Samstagabend noch. 21:30 geht's da los, also eine gute halbe Stunde noch. Bis 23 Uhr machen die ATB übrigens auch. Morgen senden wir von Radio Bochum auch wieder hier vom Bochumer Musiksommer ab 11 Uhr. Da ist dann die Kollegin Kira Kosthorst für euch am Start. Danke, dass ihr da wart. Macht's gut und ciao.

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1: Ich bin Babette Büchner. Die meisten Menschen in Deutschland halten Bundeskanzler Friedrich Merz nicht mehr für den richtigen Mann im Amt. Das zeigt eine neue INSA-Umfrage für die Bild. Insgesamt 78% der Teilnehmer verneinten die Frage, ob er noch der richtige Bundeskanzler ist. Selbst bei Wählern von CDU und CSU ist Merz unbeliebt. 58% der Unionswähler sprachen sich demnach gegen ihn aus. In mehreren deutschen Städten sind heute Zehntausende Menschen auf die Straße gegangen, um ein Zeichen gegen Ausgrenzung zu setzen. Auf Plakaten und in Sprechchören forderten sie mehr gesellschaftlichen Zusammenhalt und eine Überprüfung der AfD.
2: Kein Schritt zurück gegen die AfD und rechte Hetze, hieß es etwa in Düsseldorf. Unter dem Motto Freiheit muss verteidigt werden, wurde in Hamburg zum Handeln aufgerufen. Berlin, Leipzig, Mainz, München, überall reihten sich Tausende in die Protestzüge ein. Von Familien beim Samstagsausflug über die Omas gegen rechts bis hin zu Gewerkschaftsmitgliedern. Tanja Wagner, Nachrichtenredaktion.
1: Beim geplanten Aus für die Rente mit 63 gibt es neuen Streit zwischen der Union und der SPD. Unionsfraktionschef Thorsten Frei sagte dem Redaktionsnetzwerk Deutschland, 5 Jahre Übergangszeit, wie sie von der SPD vorgeschlagen werden, sind ihm zu lang.
3: Wer kurz vor der Rente steht, soll nicht plötzlich völlig neu planen müssen. Darin sind sich Union und SPD einig. Gestritten wird darüber, wie viel Zeit die Betroffenen bekommen. Die SPD hält etwa 5 Jahre für sinnvoll. Unionsfraktionschef Frei ist das deutlich zu lang. Wie viele Jahre er für richtig hält, sagt Frei aber nicht. Die Rentenkommission legt sich da ebenfalls nicht fest. Zoe Tassovali, Nachrichtenredaktion.
1: Und zum Sport. In der Fußball-Bundesliga hat Köln den Heimsieg gegen Werder Bremen am Abend noch aus der Hand gegeben. Die Mannschaft kam nach einer frühen Führung am Ende nicht über ein 1:1 hinaus. Zuvor hatte sich Freiburg nach einem 5:0 gegen Mönchengladbach an die Tabellenspitze gesetzt. Außerdem spielten Dortmund-Paderborn 3:0, Hoffenheim-Stuttgart 2:1, Augsburg-Leverkusen 2:2 und Mainz-Eintracht-Frankfurt 1:3.
0: Das Bochum-Wetter.
4: Heute Abend viele Wolken in NRW. Örtlich ist noch ein bisschen Regen drin. Der breitet sich dann in der Nacht vermehrt aus bei 10 bis 16 Grad. Der Sonntag startet grau und nass. Später lockert es ein bisschen auf. Dann sind noch Schauer und einzelne Gewitter möglich bei maximal 21 Grad.
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4: Angefangen auf der A1 Köln Richtung Dortmund. Zwischen Kreuz Leverkusen und Wermelskirchen 1 Kilometer 8 Minuten. Und dann die A42 Dortmund Richtung Kamp-Lintfort zwischen Bottrop Süd und Oberhausen Neue Mitte. Da hat es einen Unfall gegeben mit mehreren Verletzten. Die Autobahn ist an der Stelle gesperrt. Deswegen 1 Kilometer Stau dauert eine gute Stunde länger. Euch allen unterwegs eine gute und sichere Fahrt.
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1: Ich bin Babette Büchner. Die meisten Menschen in Deutschland halten Bundeskanzler Friedrich Merz nicht mehr für den richtigen Mann im Amt. Das zeigt eine neue INSA-Umfrage für die Bild. Insgesamt 78% der Teilnehmer verneinten die Frage, ob er noch der richtige Bundeskanzler ist. Selbst bei Wählern von CDU und CSU ist Merz unbeliebt. 58% der Unionswähler sprachen sich demnach gegen ihn aus. In mehreren deutschen Städten sind heute Zehntausende Menschen auf die Straße gegangen, um ein Zeichen gegen Ausgrenzung zu setzen. Auf Plakaten und in Sprechchören forderten sie mehr gesellschaftlichen Zusammenhalt und eine Überprüfung der AfD.
2: Kein Schritt zurück gegen die AfD und rechte Hetze, hieß es.

0: etwa in Düsseldorf. Unter dem Motto Freiheit muss verteidigt werden, wurde in Hamburg zum Handeln aufgerufen. Berlin, Leipzig, Mainz, München, überall reihten sich Tausende in die Protestzüge ein. Von Familien beim Samstagsausflug über die Omas gegen rechts bis hin zu Gewerkschaftsmitgliedern. Tanja Wagner, Nachrichtenredaktion.
1: Beim geplanten Aus für die Rente mit 63 gibt es neuen Streit zwischen der Union und der SPD. Unionsfraktionschef Thorsten Frei sagte dem Redaktionsnetzwerk Deutschland, 5 Jahre Übergangszeit, wie sie von der SPD vorgeschlagen werden, sind ihm zu lang.
2: Wer kurz vor der Rente steht, soll nicht plötzlich völlig neu planen müssen. Darin sind sich Union und SPD einig. Gestritten wird darüber, wie viel Zeit die Betroffenen bekommen. Die SPD hält etwa 5 Jahre für sinnvoll. Unionsfraktionschef Frei ist das deutlich zu lang. Wie viele Jahre er für richtig hält, sagt Frei aber nicht. Die Rentenkommission legt sich da ebenfalls nicht fest. Zoe Tassovali, Nachrichtenredaktion.
1: Und zum Sport. In der Fußball-Bundesliga hat Köln den Heimsieg gegen Werder Bremen am Abend noch aus der Hand gegeben. Die Mannschaft kam nach einer frühen Führung am Ende nicht über ein 1:1 hinaus. Zuvor hatte sich Freiburg nach einem 5:0 gegen Mönchengladbach an die Tabellenspitze gesetzt. Außerdem spielten Dortmund-Paderborn 3:0, Hoffenheim-Stuttgart 2:1, Augsburg-Leverkusen 2:2 und Mainz-Eintracht-Frankfurt 1:3.
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4: Heute Abend viele Wolken in Nordrhein-Westfalen. Hier und da kann es noch regnen. Maximal gab es heute 24 Grad. Nachts ziehen dann dichtere Wolken und neuer Regen durch, kühlt runter auf so 10 bis 16 Grad. Der Sonntag startet dann zunächst auch wieder mit vielen Wolken und Regen. Später gibt es auch trockenere Phasen bei maximal 21 Grad.
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1: Ich bin Babette Büchner. Die meisten Menschen in Deutschland halten Bundeskanzler Friedrich Merz nicht mehr für den richtigen Mann im Amt. Das zeigt eine neue INSA-Umfrage für die Bild. Insgesamt 78% der Teilnehmer verneinten die Frage, ob er noch der richtige Bundeskanzler ist. Selbst bei Wählern von CDU und CSU ist Merz unbeliebt. 58% der Unionswähler sprachen sich demnach gegen ihn aus. In mehreren deutschen Städten sind heute Zehntausende Menschen auf die Straße gegangen, um ein Zeichen gegen Ausgrenzung zu setzen. Auf Plakaten und in Sprechchören forderten sie mehr gesellschaftlichen Zusammenhalt und eine Überprüfung der AfD.
2: Kein Schritt zurück gegen die AfD und rechte Hetze, hieß es etwa in Düsseldorf. Unter dem Motto Freiheit muss verteidigt werden, wurde in Hamburg zum Handeln aufgerufen. Berlin, Leipzig, Mainz, München, überall reihten sich Tausende in die Protestzüge ein. Von Familien beim Samstagsausflug über die Omas gegen Rechts.

0: bis hin zu Gewerkschaftsmitgliedern. Tanja Wagner, Nachrichtenredaktion.
1: Beim geplanten Aus für die Rente mit 63 gibt es neuen Streit zwischen der Union und der SPD. Unionsfraktionschef Thorsten Frei sagte dem Redaktionsnetzwerk Deutschland, 5 Jahre Übergangszeit, wie sie von der SPD vorgeschlagen werden, sind ihm zu lang.
2: Wer kurz vor der Rente steht, soll nicht plötzlich völlig neu planen müssen. Darin sind sich Union und SPD einig. Gestritten wird darüber, wie viel Zeit die Betroffenen bekommen. Die SPD hält etwa 5 Jahre für sinnvoll. Unionsfraktionschef Frei ist das deutlich zu lang. Wie viele Jahre er für richtig hält, sagt Frei aber nicht. Die Rentenkommission legt sich da ebenfalls nicht fest. Zoe Tassovali, Nachrichtenredaktion.
1: Und zum Sport. In der Fußball-Bundesliga hat Köln den Heimsieg gegen Werder Bremen am Abend noch aus der Hand gegeben. Die Mannschaft kam nach einer frühen Führung am Ende nicht über ein 1:1 hinaus. Zuvor hatte sich Freiburg nach einem 5:0 gegen Mönchengladbach an die Tabellenspitze gesetzt. Außerdem spielten Dortmund-Paderborn 3:0, Hoffenheim-Stuttgart 2:1, Augsburg-Leverkusen 2:2 und Mainz-Eintracht-Frankfurt 1:3.
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4: Heute Abend bleibt's wolkig, vereinzelt fällt noch Regen, dazu bis zu 24 Grad heute den Tag über. In der Nacht zieht gebietsweise neuer Regen auf, dabei gehen die Temperaturen runter auf 10 bis 16 Grad. Der Sonntag startet dann nass und bedeckt, später lockert's auf. Einzelne Schauer und Gewitter sind aber weiter möglich, bei Temperaturen zwischen 18 und 21 Grad.
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4: Singer-Songwriterin Bebe Rexha aus den USA, die ist hingegangen und hat Insomnia von Faithless gesampelt. Das ist ja inzwischen gängige Kost, da so ein bisschen nett draufgesungen und gesagt, damit läute ich jetzt ein in meine neue rebellische Vase, wo ich wildere Musik mache. Naja, gut. Dann sind wir mal gespannt auf dieses wilde Lied New Religion jetzt für euch. Leo Arregui hier, einen schönen Abend euch.
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0: hier ist eure Radioparty. Hier ist Leo Arigi, jetzt mit Musik von Calvin Harris und Jazzy, ganz neue Nummer. Und das Tolle ist, Jazzy macht mit. Der Song heißt nicht Jazzy, aber er klingt sehr Jazzy, ja.
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0: Der Song heißt Satisfy.

0: Der Samstagabend eher grau bei uns in NRW. Örtlich kommt noch ein bisschen Regen runter. Nachts nimmt das zu. Wir kriegen ordentlich Regen bei Temperaturen zwischen 10 und 16 Grad. Auch der Sonntag startet dann mit Regen und dichten Wolken. Später wird es aber freundlicher. Dazu kriegen wir am Sonntag höchstens 21 Grad.
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0: Wie wär's denn, wenn wir nochmal probieren, uns an die Choreografie aus dem Sportunterricht in der 9. Klasse zu erinnern, ja? Warum denn nicht? Ich glaube, die könnte man ganz gut machen. Zum Song von Criss Cross, der jetzt hier kommt, Jump.
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0: Aus dem Jahr 1992. Leo Arigi hier. Schönen Abend euch.

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1: Ich bin Babette Büchner. Die meisten Menschen in Deutschland halten Bundeskanzler Friedrich Merz nicht mehr für den richtigen Mann im Amt. Das zeigt eine neue INSA-Umfrage für die Bild. Insgesamt 78% der Teilnehmer verneinten die Frage, ob er noch der richtige Bundeskanzler ist. Selbst bei Wählern von CDU und CSU ist Merz unbeliebt. 58% der Unionswähler sprachen sich demnach gegen ihn aus. In mehreren deutschen Städten sind heute Zehntausende Menschen auf die Straße gegangen, um ein Zeichen gegen Ausgrenzung zu setzen. Auf Plakaten und in Sprechchören forderten sie mehr gesellschaftlichen Zusammenhalt und eine Überprüfung der AfD.
2: Kein Schritt zurück gegen die AfD und rechte Hetze, hieß es etwa in Düsseldorf. Unter dem Motto Freiheit muss verteidigt werden, wurde in Hamburg zum Handeln aufgerufen. Berlin, Leipzig, Mainz, München, überall reihten sich Tausende in die Protestzüge ein. Von Familien beim Samstagsausflug über die Omas gegen rechts bis hin zu Gewerkschaftsmitgliedern. Tanja Wagner, Nachrichtenredaktion.
1: Beim geplanten Aus für die Rente mit 63 gibt es neuen Streit zwischen der Union und der SPD. Unionsfraktionschef Thorsten Frei sagte dem Redaktionsnetzwerk Deutschland, 5 Jahre Übergangszeit, wie sie von der SPD vorgeschlagen werden, sind ihm zu lang.
3: Wer kurz vor der Rente steht, soll nicht plötzlich völlig neu planen müssen. Darin sind sich Union und SPD einig. Gestritten wird darüber, wie viel Zeit die Betroffenen bekommen. Die SPD hält etwa 5 Jahre für sinnvoll. Unionsfraktionschef Frei ist das deutlich zu lang. Wie viele Jahre er für richtig hält, sagt Frei aber nicht. Die Rentenkommission legt sich da ebenfalls nicht fest. Zoe Tassovali, Nachrichtenredaktion.
1: Und zum Sport. In der Fußball-Bundesliga hat Köln den Heimsieg gegen Werder Bremen am Abend noch aus der Hand gegeben. Die Mannschaft kam nach einer frühen Führung am Ende nicht über ein 1:1 hinaus. Zuvor hatte sich Freiburg nach einem 5:0 gegen Mönchengladbach an die Tabellenspitze gesetzt. Außerdem spielten Dortmund-Paderborn 3:0, Hoffenheim-Stuttgart 2:1, Augsburg-Leverkusen 2:2 und Mainz-Eintracht-Frankfurt 1:3.
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5: Und da geht's sehr wolkig durch die Nacht. Gebietsweise ist auch schon erster Regen mit dabei. Dazu gerade noch so Werte. Die liegen zwischen 16 und 10 Grad, kühlt sich also gut ab. Der Sonntag heute macht dann stark bewölkt bis bedeckt weiter. Kaum Regenpausen mit dabei. Am Sonntag zieht also eine ganze Menge Regen durch und das dann bei 21 Grad.
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5: Ja, also das war doch mal eine Riesenaktion, oder? 1300 Fans, die sind am 3. Dezember mit dabei, wenn hier Campino und Co. die Bühne rocken, die Tickets. Dafür haben wir in dieser Woche verspielt. So ein paar glückliche Gewinner, die hören wir uns gleich hier nochmal an. Ich bin Andreas Grunwald, hallo zusammen.
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1: Ja, zack, so schnell geht das, ne? Die Warteschlange für das exklusive Konzert der Toten Hosen hat sich aufgelöst. Also, die letzten Tickets sind weg.
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1: Tja, und diese sehr begehrten Tickets gab es ja nur mit dem richtigen Codewort bei uns über unsere Homepage. 1300 Fans sind am 3. Dezember in Dortmund mit dabei, wenn hier Campino und Co. dann die Bühne auf links drehen.

0: Tja, macht direkt Bock, ne, wenn man es hört. Und die hier, die können sich genau darauf freuen.
1: Ja, ich habe gar nicht erst geglaubt. 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Ich habe noch nie was gewonnen.
2: Ich konnte es im ersten Moment gar nicht glauben. 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
1: Es ist mega. 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
3: Also diese Chance zu haben, in so einem kleinen Rahmen auf ein Konzert zu gehen. Die großen Konzerte sind auch toll, aber das ist ja nochmal was ganz anderes. Ne?
0: Absolut. Ja, wir freuen uns mit euch auf den 3. Dezember. 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

0: Bochum-Wetter.
1: Jetzt in der Nacht verdichtet sich die Bewölkung. Nachfolgend setzt hier und da auch schon erster Regen ein. Das bei noch 16 bis 10 Grad. Und so geht's auch durch den Sonntag. Also meist regnerisch und das bei 20 bis 24 Grad heute.
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1: Und ich würde mal vorschlagen, heute Nacht bleiben wir einfach mal in Bewegung. Jetzt auch mit einem richtig guten 80er, und zwar von Shannon. Die haben mit Let the Music Play einen Riesenhit gelandet. Hier ist er.
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1: Die meisten Menschen in Deutschland halten Bundeskanzler Friedrich Merz nicht mehr für den richtigen Mann im Amt. Das zeigt eine neue INSA-Umfrage für die Bild. Insgesamt 78% der Teilnehmer verneinten die Frage, ob er noch der richtige Bundeskanzler ist. Selbst bei Wählern von CDU und CSU ist Merz unbeliebt. 58% der Unionswähler sprachen sich demnach gegen ihn aus. In mehreren deutschen Städten sind heute Zehntausende Menschen auf die Straße gegangen, um ein Zeichen gegen Ausgrenzung zu setzen. Auf Plakaten und in Sprechchören forderten sie mehr gesellschaftlichen Zusammenhalt und eine Überprüfung der AfD.
2: Kein Schritt zurück gegen die AfD und rechte Hetze, hieß es etwa in Düsseldorf. Unter dem Motto Freiheit muss verteidigt werden, wurde in Hamburg zum Handeln aufgerufen. Berlin, Leipzig, Mainz, München, überall reihten sich Tausende in die Protestzüge ein. Von Familien beim Samstagsausflug über die Omas gegen rechts bis hin zu Gewerkschaftsmitgliedern. Tanja Wagner, Nachrichtenredaktion.
1: Beim geplanten Aus für die Rente mit 63 gibt es neuen Streit zwischen der Union und der SPD. Unionsfraktionschef Thorsten Frei sagte dem Redaktionsnetzwerk Deutschland, 5 Jahre Übergangszeit, wie sie von der SPD vorgeschlagen werden, sind ihm zu lang.
3: Wer kurz vor der Rente steht, soll nicht plötzlich völlig neu planen müssen. Darin sind sich Union und SPD einig. Gestritten wird darüber, wie viel Zeit die Betroffenen bekommen. Die SPD hält etwa 5 Jahre für sinnvoll. Unionsfraktionschef Frei ist das deutlich zu lang. Wie viele Jahre er für richtig hält, sagt Frei aber nicht. Die Rentenkommission legt sich da ebenfalls nicht fest. Zoe Tassovali, Nachrichtenredaktion.
1: Und zum Sport. In der Fußball-Bundesliga hat Köln den Heimsieg gegen Werder Bremen am Abend noch aus der Hand gegeben. Die Mannschaft kam nach einer frühen Führung am Ende nicht über ein 1:1 hinaus. Zuvor hatte sich Freiburg nach einem 5:0 gegen Mönchengladbach an die Tabellenspitze gesetzt. Außerdem spielten Dortmund-Paderborn 3:0, Hoffenheim-Stuttgart 2:1, Augsburg-Leverkusen 2:2 und Mainz-Eintracht-Frankfurt 1:3.
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4: Jetzt in der Nacht auch mal mehr Wolken und die bringen dann örtlich auch schon ersten Regen mit. Und der Regen, der bleibt dann auch, heißt also über den Tag verteilt am Sonntag sehr regnerisch und das bei Werten knapp über 20 Grad.
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4: Ja, gerade haben wir noch über die Toten-Hosen-Aktion gesprochen und nächste Woche steigen wir schon wieder ein ins nächste große Event. Diesmal schicken wir euch zu den Ehrlich Brothers. 50 von euch können ja mit dabei sein. Was euch erwartet und wie ihr an die Tickets kommt für diese Magic Show, Thema gleich hier bei uns. Ich bin Andreas Grunwald, euch ein schönes Wochenende.
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0: das Bochum-Wetter.
1: Und da geht's sehr wolkig durch die Nacht. Gebietsweise ist auch schon erster Regen mit dabei. Dazu gerade noch so Werte. Die liegen zwischen 16 und 10 Grad, kühlt sich also gut ab. Der Sonntag heute macht dann stark, wirkt bis bedeckt weiter, kaum Regenpausen mit dabei. Am Sonntag zieht also eine ganze Menge Regen durch und das dann bei 21 Grad.
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1: Ja, auch Elton John und Britney Spears hatten diesen Gedanken, mal einen gemeinsamen Song aufnehmen. Ja, warum denn nicht? 2022 war das, da waren sie zusammen für Hold Me Closer, zusammen im Studio. Und genau diesen Hit spielen wir jetzt.
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1: Jetzt in der Nacht verdichtet sich die Bewölkung. Nachfolgend setzt hier und da auch schon erster Regen ein. Das bei noch 16 bis 10 Grad. Und so geht's auch durch den Sonntag. Also meist regnerisch und das bei 20 bis 24 Grad heute.
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1: Ja, kein Monat mehr, ne? Dann geben wir Gas mit unserer Comedy-Camp-Tour. Bastian Bielendorfer, der ist übrigens direkt zum Auftakt am 4. Oktober in Bergheim mit dabei. Und was der so raushaut, da machen wir uns gleich mal ein Ohr. Ich bin Andreas Grunwald, euch eine angenehme Nacht.
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